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9: Guten Morgen Jena, willkommen an diesem Donnerstagmorgen. Egal, ob ihr noch zerfeiert seid oder schon wieder frisch durch die Gegend springt, hier ist Radio OKJ, euer Bürgerradio für Jena und Umgebung. Wir wünschen euch einen wundervollen Tag.

Hallo, ich bin Alfred und ich erzähle jetzt eine Geschichte über eine Maus und über Albert Einstein. Die habe ich nämlich selbst als Buch. Es war einmal eine Maus und es war mal wieder Mitternacht. Die Maus hatte bemerkt, dass sie wieder ein Kalenderblatt abreißen musste und freute sich schon auf den großen Tag. Als er war, ging die Mäuslein zum Bahnhof und wartete geduldig auf diesen Zug. Dann stieg sie ein und sie wollte nämlich zum Schweizer Käsefest. Als sie angekommen war, war alle Käse weg. Die Maus fragte sich, wer war das? Dann entdeckte eine Maus, die den Käse gefressen hatte. Die kleine Maus fragte zu der größeren Maus, Entschuldigung, Herr Maus, ist irgendwo noch ein kleines Stückchen Käse? Dann sagte die Maus, nee, alles weg. Den größten Teil haben sie weggeräumt. Dann ging die Maus. Dann ging sie nach Hause und ganz, ganz traurig war sie. Die überlegte, dass es irgendwas geben musste, dass die Zeit zurückdrehen könnte. Dann, als es Nacht wurde, stieg die Maus in alle Häuser dieser Stadt ein und drehte die Uhren zurück. Als die Sonne aufging, hatte sie bemerkt, dass es nicht geklappt hat, weil sie eine große Uhr vergessen hatte. Nämlich die Kirchturmuhr. Die kleine Maus entdeckte eine alte, rostige Schraube. Da oben war es sehr laut und es klackerte. Dann griff die Maus sich die alte, verrostete Schraube, steckte sie in ein Zahnrad und schon war der ganze Uhr blockiert. Die Leute wunderten sich sehr. Dann schaute die Maus auf die Straße. Sie hatte es nicht geschafft. Auf dem Weg nach Hause entdeckte sie einen Uhrladen. Sie ging hinein und sie sah ganz viele Uhren. Dann entdeckte er irgendwo ein kleines Mauseloch und es stand drauf Uhrmacher Müsli. Die kleine Maus ging rein und fragte den Uhrmacher, Entschuldigung, wissen Sie irgendwie, wie ich die Zeit zurückdrehen könnte? Dann sagte der große Maus und auch etwas alt, du willst die Zeit zurückdrehen, das wird schwierig. Fragte ihn erneut, wissen Sie vielleicht, ob ich die Zeit zurückdrehen könnte? Dann sagte er, also, naja, ich zeig dir mal, wie das funktionieren könnte. Der Professor kramte ein bisschen in Schubladen rum und er zog einen alten, verstaubten Ordner hinaus. Dort war eine Zeichnung von einer Zeitmaschine. Dann sagte der große Maus, nimm dieses. Könntest dir einen Bauplan machen, wie die Zeit zurückdreht. Dann gingen sie in ein Haus und dann, als sie vor einer großen Klingel stand, stand drauf Albert Einstein, Wissenschaftler über Zeit und Raum. Dann ging die Maus hinein und sie entdeckte ein Bild von Albert Einstein und gleich noch eins und noch viel mehr. Als sie auf den Dachboden angekommen war, entdeckte sie einen Bäcker, 6 Holzleisten und viele Kabel. Die Maus baute sich daraus eine Zeitmaschine und sie versuchte mit aller Kraft die Zeit zurückzudrehen.

0: Dann hat sie rausgeschaut und auf einmal stand Albert Einstein noch drin. Dann ging die Maus runter auf den Markt und sah, dass viel mehr Getränke war als vorher. Die Maus hat es also geschafft. Sie ging in den Käseladen und sie konnte sich mit dem Käse zufrieden machen. Und wenn sie nicht gestorben ist, dann lebt sie noch heute.
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0: Wie kam man denn auf die Idee, diese Veranstaltung zu organisieren?
1: Ja, das hängt damit zusammen, dass wir seit vielen Jahren die Literatur im Flur veranstalten in der Galerie Huber und Treff. Seit den letzten 5 Jahren. Vorher fand sie in meiner großen Privatwohnung statt. Und Literatur im Flur ist ein Format, in dem 3 Frauen immer Bücher vorstellen oder Autoren oder Literaturvorträge halten an einem Abend. Es ist immer literarisch-musikalisch und es läuft mit Live-Musik. Und wie gesagt, sind wir sehr froh in der Kunsthandlung Huber und Treff seit circa 5 Jahren unser Format anbieten zu können. Und so ist es auch seit dem letzten Jahr üblich, dass wir einen Themenabend anbieten und der ist in diesem Jahr zu Hans Cibulka.
0: Welche Bedeutung hat für Sie Hans Cibulka und warum wurde er gerade ausgewählt?
1: Hans Cibulka gehört zu den meistgelesenen Autoren der DDR-Zeit. Er wurde ausgewählt, weil wir ja immer auch für das Erinnerungsgedächtnis arbeiten. Ich habe selbst eine eigene Literaturreihe, die heißt Lauter Literatur, in der ich auch den Fokus auf DDR-Literatur habe. Auch Frauenliteratur, aber auch DDR-Literatur. Und da gehört der Hans Cibulka dazu, auch weil er ein Thüringer Autor ist. Er hat in Gotha gelebt und hat Texte zu Dornburg und zu Erfurt geschrieben, auch natürlich zu Gotha. Er hat eine wichtige Lyrik und Prosa geschrieben, die wirklich erinnert werden sollte. Er ist auch eine Art Identifikationsfigur gewesen. Er war sehr berühmt und bekannt für seine kritischen Schriften. Er kam in Konflikt mit der DDR-Zensur, besonders in den 80er Jahren, weil er sich da gegen die Umweltzerstörung, die überall sichtbar war, und die Verantwortungslosigkeit des Menschen, weil er sich dagegen in seiner Literatur gestellt hat und auch öffentlich.
0: Und ein Thema ist ja auch, dass er in den Krieg ziehen musste als Soldat. Das spielt ja auch in seinen Werken eine Rolle. Und eben, was Sie eben auch genannt hatten, dieser Umweltteil, das sind ja auch Themen, die heute viele Leute beschäftigen. Glauben Sie, dass da eben auch viele das lesen könnten oder hören könnten dann und dann auch noch sehr viel Bezug zu heute sehen?
1: Ja, natürlich. Das sind hochaktuelle Schriften. Er hat sich zur Kriegsgefahr geäußert, Anfang der 80er Jahre ganz besonders. Also den Krieg hat er selbst von Anfang bis zu Ende noch dazu mit Gefangenschaftsjahren mitmachen müssen. Das hat sein Werk grundsätzlich beeinflusst. Und als dann wieder eine neue Kriegsgefahr heraufzog, hat er sich vehement und immer ganz humanistisch gegen Krieg gewendet und für den Frieden ausgesprochen, auch insgesamt für die Verantwortung des Einzelnen, damit Frieden stattfindet, damit Frieden einfach ist. Genauso war das eben, was die Umweltzerstörung betraf. Also man nennt ihn auch den Pionier der Umweltdebatte. Als einer der frühen Mahner gilt er, der die Katastrophe heraufziehen sah und auch da eben dagegen anschrieb. Hans Cibulka ist in seinen Schriften sehr aktuell.
0: Und auch die Vergangenheit hat ihn ja auch sehr beschäftigt. Also Goethes Werke zum Beispiel, wie spiegeln die sich auch wieder?
1: Ja, also zum Beispiel Dornburg, da hat er die Dornburger Blätter verfasst. Goethe war ja in Dornburg zu bestimmten Zeiten in diesem damals schon mal frisch renovierten Renaissance-Schloss. Da hat er ein Zimmer gehabt und Cibulka war dort auf eigenen Spuren, hat diese Landschaft erkundet, hat sich dort aufgehalten und geschrieben. Und hat natürlich zu Goethe recherchiert, zu seinen Briefen und in Zitaten immer wieder Goethe, gerade in den Dornburger Blättern, erwähnt. Also Hans Cibulka steht für die literarische Form der Tagebuchprosa. Die hat er meisterhaft beherrscht. Das ist auch in den Dornburger Blättern so. Da verwebt er Natureindrücke und aktuell politische Eindrücke, aber auch Privates. Und dann wiederum Goethe, wie er dieses Zimmer wahrnimmt, wie es gestaltet ist. Die Dornburger Blätter, aus denen werden wir dann morgen Abend in der Friedenskirche auch einen Teil lesen.
0: Genau, und das wäre auch meine nächste Frage. Welche Werke wurden denn da ausgewählt, beziehungsweise wie wurden die ausgewählt, die dann morgen gelesen werden?
1: Es wird so sein, dass die biografischen Stationen von Cibulka beleuchtet werden und damit im Zusammenhang seine Werke, die in diesen Jahren entstanden sind. Er hat ja zuerst mit Lyrik begonnen nach dem Krieg und hat sich mehr und mehr dann zur Prosa hingezogen gefühlt. Zwei eigentlich vom Metier her völlig unterschiedliche Genres, aber er hatte beide, hat er wunderbar beherrscht. Und so werden wir morgen Lyrik anbieten und Tagebuchprosa und Biografie, wie ich schon sagte. Und was die Themenkreise selbst betrifft, wird es einmal Krieg sein und Heimat. Heimat ist auch ein ganz wichtiges Topic bei ihm, weil er seine Heimat nicht mehr wiederfand, als er zurückkehren wollte. Die Eltern waren vertrieben worden. Er konnte nie mehr in sein Haus zurück nach Hause und hat sich dann in Thüringen eine zweite Heimat geschaffen und hat in Gotha gelebt. Und auch noch in Erfurt, hat also zu Gotha und Erfurt ganz besonders wichtige Beziehungen geknüpft. Also die beiden wollen wir auf alle Fälle einbeziehen. Und auch neben den Dornburger Blättern auch Swantow, weil er Ostsee-Tagebücher verfasst hat. Er war also gerne auf Hiddensee, auf Rügen. Und da gibt es Swantow aus den 80er Jahren. Und natürlich können wir in dieser einen Stunde, anderthalb Stunde dann nur eine kleine Auswahl an Gedichten und Tagebuchprosa und Werkeinführung anbieten. Aber wir haben eine ganz besonders schöne Musik. Und zwar kommt der Komponist und Pianist Matthias Hessel aus Berlin. Und er hat eine Thüringen-Suite komponiert, die morgen Abend in Verbindung mit den Thüringen-Tagebüchern eben aufgeführt wird in der Friedenskirche. Der Einlass 18 Uhr und Beginn der Veranstaltung 19 Uhr, Friedenskirche Jena. Es sprechen Christina Hansmann, Iris, Kerstin Geisler und Eva Schimek. Und der Komponist ist selbst anwesend.
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0: Vom 2. bis zum 6. Mai finden die Aktionstage gegen Fake News, Desinformation und Verschwörungstheorien statt. Diese sogenannte Initiative Journalismus macht Schule findet gemeinsam mit vielen anderen Medienpartnern und uns im Radio OKJ und dem Medienpädagogischen Rabatzprojekt statt. Im Zuge dessen haben wir in unseren Archiven gewühlt und haben ein paar Beiträge herausgeholt, die sich mit den Unterschieden verschiedener Medien beschäftigt haben und was das Besondere ist und worauf man eben auch achten sollte. Die Beiträge haben Schüler und Schülerinnen des Sportgymnasiums erstellt.
1: Moin Meister und willkommen beim OKJ!
2: Ich bin Luis.
3: Mein Name ist auch Luis.
4: Und mein Name ist Ole.
2: Und wir sprechen heute über das Thema Rundfunk.
3: Fangen wir an mit dem Fernseher. Der Fernseher ist eigentlich für die Augen gedacht. Aber viele sagen, dass er nicht auf Dauer gut ist und dass man da viereckige Augen bekommt. Der Fernseher hat einen großen Bildschirm, wo man bewegte Bilder sehen kann. Man kann auch viele Filme anschauen. Den Fernseher gibt es seit 1930.
2: Kommen wir nun zum Radio. Im Radio wird hauptsächlich Musik gespielt. Und wenn man sich das Radio von außen anguckt, ist es euch schon mal aufgefallen, dass es viele Knöpfe hat. Es ist auch sehr klein. Und es gibt es schon seit 1923. Und als letztes kommen wir zu den Gemeinsamkeiten. Beide vermitteln Nachrichten. Sie haben auch beide viele Sender, wie zum Beispiel beim Radio, Radio Top 40 oder MDR Jump. Und beim Fernseher, Kika oder RTL 2.
5: Man kann beide technischen Geräte anhören. Im Radio besonders viel Musik, aber auch Töne. Und im Fernseher auch Musik und Töne.
6: Sie übermitteln wichtige Infos, wie zum Beispiel beim Fernseher die Tagesschau und im Radio meistens die Blitzer. Manchmal erzählen sie sich da auch Witze. Beide Geräte haben eine Fernbedienung, mit der man es steuern kann.
5: Sie sind beide technische Geräte und deswegen brauchen sie ja natürlich auch Strom.
6: Und sie haben mindestens zwei Lautsprecher. Sie sind die einzigen technischen Geräte, die ein festes Programm haben und dieses ausstrahlen.
2: Kommen wir zu dem Thema Fake News im Rundfunk.
5: In Radios oder im Fernseher kommen fast nie Fake News vor, weil es sehr viele Chefredakteure gibt, die die Informationen vorher prüfen und dann durchlassen oder löschen. Manchmal passiert es doch, dass Fake News in Radio oder Fernseher auftreten. Zum Beispiel, weil Journalisten Fehler gemacht haben. Die sind aber sehr schwer zu erkennen.
3: Aber woran erkennt man eigentlich Fake News?
2: Wenn man in anderen Medien noch nie etwas von den Informationen gehört hat, sind es meistens Fake News.
6: Und so könnt ihr es überprüfen.
2: Man sollte einen Quercheck unternehmen, also vergleichen.
3: Die meisten Falschinfos im Radio oder TV sind eher falsch verstandene Comedy-Beiträge.
5: Ist es deshalb sogar richtig gut, sich mit Radio oder dem Fernseher zu informieren?
2: Ja, es ist sehr gut, weil es sehr gering ist, auf Fake News zu treffen, weil sie geprüft werden.
6: Und das war unser Beitrag. Wir hoffen, er hat euch gefallen. Und wir sehen uns das nächste Mal beim OKJ!

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5: Tief im Keller konnte man das mixen und so. Aber an der Bar hast du ja immer was zu tun. Und wenn ich fertig war, dann war das Kasper schon zu. Da war die Alarmanlage an und so. Ich hatte dann öfter darum gebeten, dass das noch offen bleibt. Für mich da unten der Keller, dass ich da auch mal meine Platten dann drehen durfte. Aber irgendwie wurde ich da immer vergessen. Irgendwann habe ich so ein Brecheisen genommen halt, ne? Und habe da den DJ-Keller aufgebrochen und das Kasper hochgefahren ganz alleine. Ne? Früh morgens um 8 oder so. Ja, das fand das Kasper dann nicht so lustig. Und naja.
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Zwei Dinge, die das Leben und ein Flugzeug gemeinsam haben. Beides ist bei Zeiten kompliziert und undurchschaubar. Und man kann nur hoffen, keine Bruchlandung hinzulegen. So zumindest empfindet es das schwedische Indie-Pop-Duo Zebra und gibt ihrem neuesten Werk den Titel How to Land a Plane.

Oasis, Madsen, die Jonas Brothers. Gelegentlich liegt die Musik in der Familie. So auch für die Schwestern Ines und Ella Johansson. Nachdem sie zunächst bewusst getrennte musikalische Wege einschlugen, sind die Zwillinge aus Malmö inzwischen mit ihrem Projekt Zebra als Duo unterwegs. Ihre Instrumente teilen sie sich auf. Während Ines Gitarre spielt, übernimmt Ella Keyboard und Drumcomputer. Für den Gesang sind sie beide zuständig. Nachdem sich Zebra mit ihrem Debütalbum Bird Hour bereits einen Namen in Schwedens Indie-Szene gemacht haben, zeigen sie mit ihrem neuen Album How to Land a Plane einmal mehr, was sie können.

How to Land a Plane klingt wie die Musik, die an einem verregneten Tag im Hintergrund des Cafés läuft, in dem man mit sich oder mit engen FreundInnen die eigene Gefühlslage überdenkt. Hört man genauer hin, findet man ein Album, das sich auseinandersetzt mit den Unsicherheiten der späten 20er. Ein Album, das Frustration und Peinlichkeiten des Erwachsenenlebens aufdeckt. In 12 Songs geben Zebra ihrer aktuellen Lebensphase einen Ton, der klar macht, es gibt kein Handbuch für das Leben mit Mitte, Ende 20. Die Navigation des eigenen Seins fühlt sich bisweilen an wie der Versuch, ein Flugzeug zu landen, ohne dafür eine Anleitung zur Hand zu haben. How to Land a Plane bildet verschiedene Facetten des Erwachsenenlebens ab und blickt dabei auch in seelische Abgründe. So versucht sich das lyrische Ich im Track Lime Green Jello an einer Untersuchung der eigenen Identität und kommt zu dem Schluss, nichts Besonderes zu sagen zu haben. Der Song Dinner and a Movie verhandelt Scham und Reue nach einer durchzechten Nacht. Der Track I Have to Buy Stuff stellt die Erschöpfung durch ständigen Konsum dem perversen Verlangen nach immer weiterem Konsum gegenüber. In 15 with Me geht es um Gefühle, die seit der Jugend geblieben sind, und Normal Song handelt von dem Versuch, einen normalen Popsong zu schreiben, der letzten Endes aber nur das Weinen erstrebenswert klingen lässt. Zebra liefern mit How to Land a Plane ein Album, das facettenreich und gefühlvoll die Schwierigkeiten des Erwachsenwerdens in einer immer komplizierter werdenden Welt vertont und sich damit seinen Platz verdient als unser Campusradio Jena Album der Woche.

0: Und morgen ist der internationale Tag des Rums und auch der Tag der Achterbahn. Entweder fahrt ihr erst Achterbahn und trinkt dann Rum oder ihr trinkt Rum und spart euch die Achterbahn und habt sie sowieso.
1: Und nein, ihr müsst Rum trinken und dann in die Achterbahn.
0: Gut, okay. Achterbahn, Rum, das ist mein V-Tipp. Rebecca.
1: Rum machen in der Achterbahn.
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4: Ja, einen wunderschönen guten Morgen. Es ist ein Donnerstag. Es ist der 8.10.2026 und es ist 9 Uhr. Ihr habt beim Campus Radio Jena eingeschaltet. Mir gegenüber steht
5: Lea.
4: Sitzt nicht mehr Lea.
5: Hallo. Genau. Und Lea gegenüber sitzt Lisa. Hallo Lisa. Yay.
4: Hallo. Es ist eine Zeit lang her, wo ich das letzte Mal moderiert habe, weil ich jetzt den ganzen Sommer eigentlich zu Hause war nach meiner Bachelorarbeit.
5: Ja. Bist du ganz aufgeregt?
4: Na, es geht, aber ich denke mir so, Technik, ich hoffe, ich bin noch drin, aber ich denke schon.
5: Ich glaube, das ist wie Fahrradfahren, man verlernt
4: es. Ich glaube auch.
5: Ja, bestimmt.
4: Also wenn was schief geht, dann liegt es an mir.
5: Aber es wird
4: und ihr verzeiht mir hoffentlich.
5: Niemand merkt. Stimmt. Wir drücken einfach alle richtigen Knöpfe.
4: Das stimmt, ja.
5: Das ist gut. Gut auch, dass du gesagt hast, es ist heute Donnerstag, weil ich war gestern auf zwei Geburtstagen hintereinander und dann dachte ich so, ja, safe, heute Freitag. Und dann war ich irgendwie überrascht, dass heute erst Donnerstag ist.
4: Ja, ich glaube, also ich habe ja gerade eben auch nochmal extra geschaut, ob es ein Donnerstag ist, aber ich glaube, wenn Freitag wäre, dann würde ich das definitiv wissen, weil ich ja dann die Fragen-Freitag-Fragen posten werde.
5: Stimmt. Ja, es ist ein bisschen, ich habe vorhin, als ich hergefahren bin, war ich ein bisschen traurig, weil jetzt moderiere ich endlich mal wieder mit unserer Social-Media-Chefin und dann haben wir überhaupt kein Social-Media-Format in der Sendung.
4: Stimmt, aber Montag moderieren wir ja nochmal.
5: Oh ja.
4: Und da haben wir
5: Montag geht's rund.
4: Ja.
5: Machen wir einfach noch eine Frage hinter den Insta-Hit. Haltet euch fest. Mal gucken.
4: Ja. Naja, bis dahin spielen wir jetzt auch erstmal Musik. Und zwar machen wir weiter mit Fenster runter von Fritz.
5: Guter Song auch, ich freue mich.
4: Ja.

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0: Ja, es ist 9.10 Uhr, das heißt, es ist Zeit für ein bisschen eine Programmvorsicht. Vorschau vielleicht eher. Ja, Lea, was machen wir denn so in der zweiten Stunde?
1: Wir haben um 10.15 Uhr, wie immer auf dem Programm, den guten Hunger, da 45. sagen wir uns, oh ja, danke, 10.45 Uhr, den guten Hunger, da erzählen wir euch, was es heute auf dem Teller in der Mensa gibt. Und um 10.15 Uhr, da haben wir ein Was nervt auf dem Programm. Diesmal geht es um Streamingdienste. Warum sind die eigentlich nervig?
0: Ja, und dann um 9.45 Uhr haben wir im Gespräch die Campus Couch. Und um 9.15 Uhr, also in ein paar Minuten, haben wir wie immer das ADW. Ja, halb das Wetter und die Veranstaltungstipps. Auch wie immer. Und bis dahin spielen wir jetzt noch ein bisschen Musik, und zwar Erzähl mir nichts von Liebe von Thiago und Paula Carolina.

0: 9:15 und wir gucken mal, was das Album der Woche diese Woche so bringt. Es kommt diese Woche von der Band Nicht Seattle. Das ist eine fünfköpfige Indie-Band aus Ost-Berlin, machen seit 2019 Musik, sind also schon eine Weile im Geschäft. Und ihr neuestes Album, das nennt sich Große Liebe. Es ist ihr viertes Album schon, aber das erste in genau dieser Besetzung. Und wir hören da gleich mal rein. Wenn uns das dann gefallen hat, dann müssen wir nicht mehr lange warten. Im Dezember sind sie in Jena im Trafo zu Gast. Auch das lohnt sich bestimmt, aber ich will noch nicht zu viel verraten. Wir hören mal rein. Nicht Seattle mit Große Liebe.
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Die große Liebe. Ein Ausdruck, der Assoziationen hervorruft. Da können Geschichten von Sehnsucht und bittersüßem Abschied à la The One That Got Away in den Kopf kommen. Gedanken an die erste Person, für die man jemals etwas gefühlt hat. Happy End Hochzeiten. Buch, Serien oder Filmcharaktere, die so offensichtlich zusammenpassen, dass man als Zuschauerin am liebsten in die fiktive Welt hineinschreien möchte. Oder Musik. Zum Beispiel das neue Album von Nicht Seattle, das diesen Namen trägt.

Nicht Seattle, das ist Katharina Kollmann, die unter diesem Namen seit 2019 Musik veröffentlicht. Das aktuelle Album ist bereits ihr viertes. Hierfür hat sie sich, zufälligerweise, vier Bandkollegen angelacht. Sönke Torpus, Juliane Graf, Sebastian Albin und Gregor Leser unterstützen die Singer-Songwriterin auch auf der aktuellen Große-Liebe-Tour, mit der sie am 6. Dezember 2026 auch nach Jena ins Trafo kommen.

Die große Liebe beginnt in Dallas. Zumindest trägt der erste Song des Albums diesen Namen. Träge schleppen sich die ersten Zeilen dahin. Es geht ums Warten. Ums Warten auf Nachrichten, vielleicht auch auf Liebe zu einer anderen Person. Es geht um das sich treiben lassen. Alles kann, nichts muss. Die verschiedenen Arten von Liebe sind, wenig überraschend, das Kernthema dieses Albums. Da ist ein Lied voll von Bewunderung für ihre Freundinnen. Meine Ladies heißt der Song und erzählt mit verliebtem Blick von der Stärke und der Klugheit der Frauen und dem Glauben daran, gemeinsam Großes zu schaffen. Kollmann gelingt es generell, ganz unaufgeregt viel zu sagen. So ist die Musik des Albums durchweg entspannt, baut sich ab und an auf und fügt sich dann wieder in gewohnte Muster. Dafür ist reichlich Zeit. Der kürzeste Track Schnee misst 4 Minuten 25, der Finaltrack Fremde dauert fast 8 Minuten. Die Themen, die behandelt werden, lassen oft tief blicken. So erinnert Station 8 an einen Klinikaufenthalt. Akribisch werden die Räumlichkeiten beschrieben, die Stimmung ist bedeckt. Auch mehrgenerationale Sitzkreise finden mehrfach Beachtung, gegriffen aus Kollmanns Lebensrealität. Sie ist Chorleiterin in einem Stadtteilzentrum in Pankow. Sie selbst war Teil eines Wohnprojekts in Mecklenburg-Vorpommern. Besonders schwer kommt der Song Stubenfliege daher. Er beschreibt eine Person, der das Lächeln im Hals stecken bleibt, die ihr Leben lang schwierige, möglicherweise gewaltvolle Erfahrungen gemacht hat und Trost in kleinen Momenten findet. Zum Beispiel, wenn ihr eine Stubenfliege über die Zehen krabbelt. Heißt das Album auch Große Liebe, so schlägt es doch melancholische Töne an. Die Songs laden nicht zum Tanzen, sondern zum Nachdenken, zum Träumen und zum Verweilen ein. Dabei scheint immer wieder durch, worum es eigentlich geht. Um die Kraft der eigenen Liebe, den Glauben an das Gute im Gemeinsamen und daraus resultierende Subversion. Oder wie Kollmann in Ich mit Brille singt: Ich denke den ganzen verdammten Tag an dich. Meine Liebe ist so schön, unsere nicht. Sie ist so simpel, na und, ich mag dich. Nicht Seattle bringt mit Große Liebe ein Album raus, das mit ehrlicher Poesie und soliden Indie-Klängen überzeugt und ist damit unser Campus Radio Jena Album der Woche.

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1: Ja, vielen Dank an Beate für das Album der Woche. Wir hören jetzt tatsächlich auch in einen Song rein, damit ihr nochmal einen bisschen größeren Überblick bekommt oder Einblick in das Lied. Und das machen wir mit dem Lied Stubenfliege.

Ja, das war nochmal ein genauerer Einblick in nicht Seattle mit dem Lied Stubenfliege. Wir machen jetzt weiter mit der ersten Neuvorstellung. Und zwar kommt die von The Harbors und heißt The Girl with the Hazel Eyes. Ja, The Harbors ist eine Indie-Pop-Rock-Band aus Leicester. Leicester wird das, glaube ich, ausgesprochen. Genau, und hatten tatsächlich auch schon zweimal den Song of the Week von BBC bekommen. Im Dezember haben sie dann eine EP-Release, also am 4.12.2026 kommt Young Enough to Know Better raus. Das heißt, wenn ihr jetzt gleich sagt, oh, die Musik spricht mich richtig an, dann könnt ihr das ja mal im Dezember abchecken. Bis dahin, The Girl with the Hazel Eyes von The Harbors.

0: Entschuldigung. Entschuldigung. Danke.
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0: Ja, es ist 9.30 Uhr und das heißt, es ist Zeit für
1: die Klimastation.
0: Genau, aktuell haben wir eine Temperatur von 15,1 Grad mit einer steigenden Tendenz. Über den Tag hinweg soll jedoch die Temperatur wieder sinken. Gegen Mittag haben wir 14 Grad, anhaltend leichter Regen und Wind. Abends dann 12 Grad, wechselnd bewölkt, und nachts kühlt es ab auf 9 Grad und es wird eine überwiegend klare Nacht. Ja, was ihr bei diesem Wetter machen könnt, das sagt euch jetzt der.
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2: Ja, Wetter wird nicht so gut, deswegen hier fangen wir mal an mit einem Indoor-Tipp. Spiel und Spaß findet ihr heute bei Carcassonne Labyrinth. Was ist das, fragt ihr euch? Ja, habe ich mich auch gefragt. Aber ihr kennt ja das Spiel, vielleicht kennt ihr das Spiel, das verrückte Labyrinth, noch, was man so früher gespielt hat als Kind. Und ihr kennt vielleicht auch Carcassonne, das Spiel. Und jetzt hat einfach Ravensburger Spiele beides schwupps in eins gepackt und Carcassonne Labyrinth produziert. Das könnt ihr heute im Stadtlab testen. Stadtlab findet ihr am Markt unter dem alten Rathaus. 11 bis 19 Uhr hat es geöffnet und ich schätze, da stehen einfach ein paar Spiele bereit und man kann einfach reingehen und einem wird vielleicht noch erklärt, wie es geht. Der Eintritt ist kostenlos. Dann könntet ihr, leider ist das jetzt doch draußen, aber wir ziehen uns einfach eine Jacke an und dann stört uns das überhaupt nicht, zu einem neuen kleinen Street-Food-Festival in Jena gehen. Esskultur heißt es. Und da haben verschiedene AnbieterInnen regionale und besondere Speisen dabei, die zum Probieren und Entdecken einladen. Das wechselnde Angebot reicht vom kleinen Snack am Nachmittag bis zum gemeinsamen Essen am Abend. Und dazu gibt es natürlich leckere Getränke und gute Musik. Schaut also da gerne vorbei. Es liegt bestimmt auf eurem Heimweg von der Arbeit. Es findet nämlich im Faulloch statt. Das ist diese kleine Fläche zwischen Johannistor und Pulverturm. Da so, man sieht es, wenn man am Johannistor steht, würde ich jetzt einfach mal behaupten. Um 15 Uhr geht's los. Bis 22 Uhr hat das Ganze geöffnet. Und der Eintritt ist auch hier frei. Ich gehe davon aus, dass man für das Essen dann aber zahlen muss. Und dann noch ein Indoor-Tipp, der vielleicht ein bisschen ein härteres Thema behandelt. Da geht es nämlich um einen Vortrag zu kognitiver Kriegsführung und wie wir uns dagegen wehren können. Dr. Jonas Tögel von der Universität Regensburg erläutert in diesem Vortrag Hintergründe und Entstehungsgeschichte der kognitiven Kriegsführung und er fängt dabei an, beim Beginn moderner Kriegspropaganda vor 100 Jahren, spricht auch über die Militarisierung der Neurowissenschaften und über Zukunftstechnologien wie Nanoroboter oder Neurowaffen. Also ein bestimmt wichtiges Thema, aber auch ein bisschen schwererer Tobak. Heute dieser Vortrag im Hörsaal 24 im Uni-Hauptgebäude. Das findet ihr im Fürstengraben 1, es ist kaum zu übersehen. 19 bis 21 Uhr findet der Vortrag statt. Und der Eintritt ist frei, aber man wird gebeten oder man darf auch Spenden dalassen. Es gilt natürlich wie immer, egal was ihr tut oder lasst, auch heute wünscht euch das Campus Radio Jena viel Spaß dabei.
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0: Darf ich ganz kurz noch was sagen?
2: Ja, gerne.
0: Und zwar hast du ja vorhin gesagt, das verrückte Labyrinth. Ich habe vor kurzem erst so einen TikTok bekommen, in dem mir klar wurde, dass das verrückte Labyrinth so heißt, weil man Felder verrückt.
2: Ah.
0: Und nicht, weil das verrückt ist.
2: Ja. Ja, ich verstehe das, aber ich glaube, es ist mit Absicht beides, oder? Was meinst du? Es ist, man verrückt so Felder, aber es ist auch
0: ein bisschen verrückt.
2: Ja.
0: Ja, vielleicht. Vielleicht ist es beides.
2: Ich glaube, es ist ein sehr cleverer Titel, der einfach beides abdeckt. Aber ja, man muss erstmal drauf kommen, dass man so Felder verrückt.
0: Ja.
2: Was ist deine Meinung zu Verrücktes Labyrinth?
0: Ich habe das schon ewig nicht mehr gespielt.
2: Ja.
0: Ich glaube, wir hatten auch so eine fancy, eine fancy Variante, wo man hatte da so ein Buch und ist so elektronisch und so weiter und dann konntest du da noch so Gegenstände sammeln auf dem Labyrinth. Und dann musstest du immer so Steine sammeln. Und dann hat es Und wenn du was gefunden hast, einen Gegenstand, musstest du das zu bestimmten Personen bringen, die auf dem Labyrinth waren und
2: ja,
0: so.
2: Ja, ja.
0: Und dann hast du da so einen Knopf gedrückt. Und
2: ah, dann, oha, mit
0: ja,
2: Knöpfen.
0: Und dann kam so, jetzt bekommst du eine Belohnung. Da hast du bestimmte Anzahl an Steine bekommen und ja.
2: Das klingt sehr, sehr nach der Originalversion, nur mit Knöpfen und wahrscheinlich kostet dann 20 Euro mehr.
0: Ja, das war auch so ein Fantasy-Ding, also das war irgendwie, du hattest ein Einhorn drin, also das war halt coole Leute.
2: Gutes Geschäftsmodell auch. Ja, das verrückte Labyrinth war mal mein Lieblingsspiel, jetzt habe ich es auch sehr lange nicht mehr gespielt, aber ich war kurz ein bisschen tempted, also ich mag eigentlich, leider muss ich jetzt mal diese Confession machen, ich mag eigentlich gar keine Spiele, zumindest sehr wenige. Aber verrücktes Labyrinth ist vielleicht eins, wo ich mich zu viel begeistern könnte. Wer weiß, es findet heute und morgen tatsächlich auch noch statt. Wir haben also genug Zeit da, auch nochmal vorbeizugucken.
0: Vielleicht finden wir Lea da.
2: Peace out, ich bin da.
0: Ja, wir machen jetzt mal weiter mit ein bisschen Musik und den nächsten Song haben wir von Leo und der heißt Leise.
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0: Kannst du Skat spielen?
1: Nee. Ah,
0: du? Schade. Ja. Naja.
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0: Ja, es ist 9.45 Uhr. Oh, ich war genau Punkt 9.45 Uhr wow. da. Und wir haben einen Beitrag für euch, und zwar im Gespräch mit der Campus Couch. Ich dachte mir, am Anfang vom Semester ist es vielleicht nochmal ganz gut, euch zu sagen, ja, wo ihr hingehen könnt, unter anderem, wenn ihr irgendwelche Probleme habt, beziehungsweise Lust habt, mit jemandem über diese Probleme zu sprechen. Und Anne hat darüber einen Beitrag gemacht, und da hören wir jetzt rein.
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2: Prüfungsstress, persönliche Krisen oder einfach Redebedarf. Manchmal hilft schon ein offenes Ohr. Genau das bietet die Campus Couch in Jena. Ein kostenloses und vertrauliches Gesprächsangebot von Studierenden für alle, die Unterstützung suchen. Wer das Angebot noch nicht kennt, fragt sich vielleicht, was passiert eigentlich bei einem Besuch bei der Campus Couch?
3: Wir sind einfach eine Gruppe von Studierenden, die auf freiwilliger Basis sich einmal die Woche treffen und einfach ein Zuhörangebot sein wollen von Studierenden für Studierende, beziehungsweise für alle Menschen, die vielleicht ein Problem haben oder denen es gerade nicht so gut geht. Genau, wir möchten einfach ein offenes Ohr sein.
4: Genau, und entsprechend können sich eben alle an uns wenden, die mental belastet sind oder derzeit in einer Krisensituation sind, vielleicht jemanden brauchen, mit dem sie ihre Gedanken sortieren können.
2: Mit welcher Art von Sorgen oder Themen kommen Studierende typischerweise zu euch?
3: Das ist ganz unterschiedlich. Probleme in der Familie, Probleme in Beziehungen und ganz oft einfach sehr viele Probleme in verschiedenen Lebensbereichen, die dann so zusammenkommen.
4: Und dafür sind wir da, um auch vielleicht manchmal den Kopf zu sortieren und zu schauen, in welchen Lebensbereichen kann ich mich jetzt zuerst orientieren, was hat vielleicht Priorität für mich, was nicht. Oder was sind vielleicht auch Probleme, die ich jetzt erstmal mit den Ressourcen, die ich habe, nicht lösen kann, wo ich vielleicht professionellere Hilfe in Anspruch nehmen sollte, die wir jetzt vielleicht nicht bieten können.
2: Was unterscheidet die Campus Couch von einer professionellen Therapie oder psychologischen Beratung?
4: Der große Unterschied ist auf jeden Fall, dass wir keine ausgebildeten TherapeutInnen sind, sondern wir sind Studierende. Das bedeutet, wir haben regelmäßige Supervisionen, wir sind natürlich in Gesprächsführung geschult und versuchen uns da anhaltend zu sensibilisieren. Aber es ist kein Therapieangebot und wir bieten eben keine Interventionen an.
3: Was wir auf jeden Fall leisten wollen, ist dieses ganz niederschwellige Angebot, das vielleicht auch wenig Überwindung kostet für die Menschen, sich bei uns zu melden. Und einfach diese Erfahrung, dass es ein offenes Ohr ist und dass jemand zuhört und jemand da ist für einen.
2: Gilt euer Beratungsangebot ausschließlich für Studierende oder können alle Menschen, die davon hören, zu euch kommen?
3: Naja, es geht auf jeden Fall an alle Menschen. Also wir freuen uns einfach immer, wenn Gesprächsanfragen reinkommen, wenn wir da unterstützen können. Deshalb meldet euch gerne, auch wenn ihr nicht studiert.
2: Wie viele Anfragen bekommt ihr so? Wie wird euer Angebot bisher genutzt?
3: In den Prüfungsphasen kommen ein paar mehr Gesprächsanfragen, das merkt man einfach. Über die Semesterferien dann gar nicht. Wir sind natürlich trotzdem immer erreichbar und gucken auch, dass wir es so verteilen, dass selbst wenn eine Anfrage in der Ferienzeit reinkommt, dass wir dann trotzdem was anbieten können.
2: Viele haben Hemmungen, sich Hilfe zu suchen. Was würdet ihr jemandem sagen, der unsicher ist, ob sie oder er sich bei euch melden soll?
3: Also wenn ich mir vorstelle, dass ich mit einer guten Freundin rede und sie fragt mich, was ich dazu denke, würde ich sagen, versuch's doch einfach. Das ist so, wie gesagt, diese Niederschwelligkeit, es ist eine E-Mail geschrieben und man kann sich jederzeit umentscheiden. Man kann auch das Gespräch jederzeit abbrechen, wenn einem das zu viel wird oder eine Pause machen. Wir sind da sehr flexibel. Also ich würde einfach sagen, hey, was hast du zu verlieren? Es ist vielleicht der erste Schritt in die richtige Richtung. Vielleicht mal eine objektive Sicht von jemandem, den du noch gar nicht kennst. Vielleicht hilft es dir.
2: Wie genau kann man sich an euch wenden und wie läuft das dann ab?
4: Das passiert eben in der Regel per E-Mail. Also es wäre super, wenn die Personen, die es jetzt hören und sich vielleicht angesprochen fühlen von unserem Angebot,

0: drinnen in irgendeiner Lokalität treffen und dann hat man in der Regel eine Stunde Zeit, um sich gemeinsam den Gefühlen, Gedanken und Problemen der Person zu widmen und halt einfach ein neutrales Gegenüber zu haben, mit dem man alles besprechen kann.
1: Also wie gesagt, wenn ihr jemanden kennt, der Probleme hat, vielleicht auf uns aufmerksam machen oder wenn ihr selber überlegt, euch zu melden, macht es voll gerne. Wir sind voll gerne für euch da. Schreibt uns einfach eine E-Mail und wir melden uns dann bei euch zurück.
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3: Ja, genau. Also wie gesagt, ihr habt da eine Möglichkeit, euch Hilfe zu suchen. Nehmt es auch gerne an. Also seid da auch nicht scheu, wenn ihr Hilfe braucht. Ja, sonst noch was zu sagen?
4: Ich glaube, du hast es sehr gut zusammengefasst.
3: Okay.
4: Gut, dass wir jetzt wissen, dass es dieses Angebot auch gibt. Jetzt haben wir es schon mal gehört und dann spielen wir es einfach in der Prüfungsphase nochmal und dann geht es uns allen gut.
3: Ja. Ja, wir machen jetzt nochmal ein bisschen weiter mit Musik und als nächstes Lied haben wir Wildflowers für euch von Alva Lees.

Wildflowers war das und wir haben neue Musik für euch im Programm, nämlich den Track Lügen, der kommt von Luca Malina. Das ist eine Alternative-Pop-Künstlerin aus Wien in Österreich. Ihr aktuelles Album heißt I Don't Wanna Be So Slow, kommt von letztem Jahr und jetzt ist sie zurück mit neuer Musik. Luca Malina macht seit 2020 Musik und hat eigentlich damit erstmal angefangen als Lockdown-Aktivität, aber daraus ist dann wohl was Größeres geworden.

Und eigentlich ist sie nicht nur Musikerin, sondern auch Künstlerin. Sie hat ein abgeschlossenes Diplom in Animation und Experimentalfilm und aktuell studiert sie Keramik. Finde ich ganz spannend. Wir hören mal rein in ihren neuesten Song Lügen. Da geht's um Verletzungen, die Spuren hinterlassen. Und wir hören noch mal rein, wie das so klingt.

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1: Ja, es ist der 8.10.2026. Es ist mittlerweile 10.01 Uhr. Ihr habt beim Campusradio Jena eingeschaltet. Wer am Mikro ist, das wisst ihr eventuell schon, wenn ihr vorher eingeschaltet habt. Wenn nicht, warum? Warum habt ihr noch nicht eingeschaltet? Aber jetzt seid ihr jetzt da.
2: Ja, richtige Frage. Für euch am Mikro stehen heute Lea, das bin ich, und Lisa mir gegenüber. Hallo Lisa.
1: Hallo Lea. Gut, jetzt wissen es auch die ja, ich habe
2: eine Einstiegsfrage an dich. Ja. Die kannst du jetzt mal beantworten und alle ihr da draußen dürft gerne uns auf Instagram schreiben, was eure Antwort gewesen wäre. Campusradio_Jena. Wärst du eher eine Fee oder eine Meerjungfrau?
1: Oh Gott. Also ich liebe ja das Meer. Mhm. Und deshalb würde ich sagen Meerjungfrau. Mhm. Aber okay. Ich kann es auch nicht... Fliegen wäre auch halt cool, ne?
2: Ja, ja. Ja, das ist eine schwierige Frage.
1: Aber ich sag halt auch immer, wenn die Entscheidung zwischen Fliegen und Teleportieren wäre, dann wäre ich eigentlich auch eher bei Teleportieren, weil es wäre schneller.
2: Das heißt, du hast gar nicht so ein Flugbedürfnis.
1: Nee.
2: Na, okay. Dann wärst du vielleicht eine Meerjungfrau.
1: Ja, was wärst du dann?
2: Ich wäre eine Fee.
1: Ja?
2: Ja. Ja, ich habe so gedacht, ich kann ja meine Füße auch als Fee ins Wasser halten, wenn ich will. Aber ich würde schon lieber fliegen, als schnell schwimmen können.
1: She was a fairy.
2: Ja,
1: ja, stimmt. Gut. Es gibt ja bestimmt auch so eine Wasserfee oder so.
2: Oh mein
1: das
2: Gott.
1: Das wäre jetzt auch noch ein Punkt.
2: Jetzt hat sie so was ganz Neues mit reingebracht. Hui.
1: Weißt du, es gibt ja wahrscheinlich verschiedene, so Tinkerbell-mäßig, jeder hat so eine Aufgabe, Gartenfee, Wasserfee.
2: Wärst du, denkst du, du könntest eine Tinkerfee sein?
1: Nee.
2: Ich glaube auch nicht.
1: Dafür bin ich handwerklich nicht gut genug, glaube ich.
2: Ja. Na, spannend, okay. Ja. Macht euch gern Gedanken dazu und schreibt uns eine Nachricht.
1: Ja.
2: Ansonsten machen wir erstmal weiter mit guter Musik.
1: Ja, das nächste Lied ist Too Tired von Layla.

Wir haben noch ein bisschen neue Musik für euch im Programm. Diesmal kommt sie von Provinz und heißt Cry Baby Cry. Provinz ist eine vierköpfige Band aus Baden-Württemberg. Fun Fact, 3 der 4 sind anscheinend Cousins. Nicht nur anscheinend, Wikipedia sagt, oh mein Gott, ich sollte nicht meine Quellen revealen. Ist also ein Familienprojekt oder sie sind alle einfach nur Freunde, wer weiß das schon. Sie machen deutschen Indie-Pop und ich nehme Provinz immer als Referenz, wenn ich so sage, was ich so für Musik höre, dann sage ich so halt so deutscher Indie-Pop, sowas wie Provinz und dann fällt mir jedes Mal auf, dass ich eigentlich sehr selten Provinz höre, aber halt sowas ähnliches oder so. 2012 haben sie sich gegründet, das heißt, sie machen schon eine ganze Weile zusammen Musik. Haben auch schon einige Erfolge verzeichnen können und sind jetzt also mit neuer Musik zurück. Cry Baby Cry von Provinz, neu für euch im Campus Radio.

0: Ja, es ist 10.11 Uhr. Wir machen noch einmal einen Schnelldurchlauf durch unser Programm. Lea?
1: 10.45 Uhr, der gute Hunger. 10.15 Uhr, was nervt Streamingdienste?
0: Zwischendrin noch einen schnellen Programmpunkt, den du dir überlegt hast.
1: Um halb das Wetter und die Taste Test Babybrei. stay tuned.
0: Ja, wir machen weiter mit Musik. Und zwar mit Alligator von Mit So Raus.

0: Es ist 10.15 Uhr und wir haben einen Beitrag zu Streamingdienste, denn ich bin auch sehr genervt von Streamingdiensten manchmal, weil man hat das Gefühl, man muss alles haben, um einen Film zu schauen, den man unbedingt schauen will.
1: Das stimmt.
0: Und irgendwie war das ja nicht Sinn der Sache, als es eingeführt wurde, war das so ein, ja, du hast eine Seite, wo du so alle Filme finden kannst und du musst nicht so viel Geld dafür ausgeben, wie wenn du in ein Kino gehst.
1: Dann haben sich andere gedacht, ah, das finde ich auch eine gute Idee, und dann war es halt zerfranselt. Spannend finde ich auch, der Beitrag kommt von 2020. Das heißt, das ist ja alles passiert, bevor Netflix gesagt hat, nur eine Familie.
0: Ja, eben.
1: Oder bevor Netflix gesagt hat, nee, wir machen da jetzt auch Werbung rein. Oder weiß ich nicht. Ich glaube, auf Disney Plus gibt es noch keine Werbung. Aber
0: ja, vor allem ist es ja auch so alles mittlerweile.
1: Überall gibt es Werbung, und das war damals ja noch nicht so. Ja. Deswegen bin ich sehr gespannt.
0: Und es ist teurer mittlerweile auch alles.
1: Ja, ja. Wir hören da mal rein.
0: Ja.
2: Was nervt?
3: 8 Uhr, der Wecker klingelt. Okay, erstmal duschen. Natürlich mit Musik nebenbei. Danach ganz entspannt frühstücken. Dazu ein paar alte Folgen Big Bang Theory. Mal schauen, gibt's bestimmt irgendwo online. Das könnte alles so schön sein. So idyllisch. Aber nein. DAZN und Sky stechen sich seit Jahren bei den TV-Rechten für die Bundesliga aus. Bedeutet für mich, am Ende brauche ich 2 Abos, um den kompletten Spieltag zu sehen. Netflix und Amazon Prime sind aber auch nicht besser. Denn als Serienjunkie möchte man auf keinen der jeweiligen Exklusivtitel verzichten. Insgesamt braucht man jetzt 4 Abos. Aber nun zur Königsdisziplin. Die Musik. Es gibt unzählige Möglichkeiten. Spotify, Deezer, Apple Music, Napster. Und die Liste hört gar nicht mehr auf. Die nicht zahlende Unterschicht ihrer Hörer wird kontinuierlich mit Werbung darauf hingewiesen, doch endlich das monatliche Entgelt für Premium zu entrichten. Das wäre auch keine Schande, wenn nicht schon lange bekannt wäre, wie miserabel die Künstler durch Aufrufe über Streamingdienste verdienen. Einige setzen verstärkt auf exklusive Podcasts. Jan und Olli gibt es genauso wie Tommy und Felix nur bei Spotify zu hören. Jubel und Krawall hingegen von Sophie Passmann und Matthias Kalle bekomme ich nur auf Audible. Letzten Endes bleibt mir wohl nichts anderes übrig, als das 5. Abo zu buchen. Aber nicht mit mir. Sportabo vom Papa? Check. Das Musikabo teilen mit dem Mitbewohner? Check. Andere Anbieter erhalten von mir Angaben zu einem sehr prekären Familienverhältnis, damit ich und meine 4 vertrautesten Sparfüchse den Familienrabatt kassieren können. Und einige andere Dienste gibt es 1 Monat oder sogar ein Jahr kostenfrei. Unterm Strich, alles irgendwie bezahlbar. Und genau da beißt sich die Katze in den eigenen Schwanz. Wir wollen fesselnde Serien, gute Filme und keine nervige Werbung. Trotzdem sparen wir, wo es nur geht. Vom Überfluss verwöhnt scheinen schon ein paar Euro im Monat zu viel. Ein 100-mal gehörtes Musikalbum oder der Podcast, der uns jede Woche zum Lachen bringt, sollte uns doch ein wenig mehr wert sein.
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0: Ja, ich würde sagen, der Beitrag hat alles aufgegriffen, was wir auch so genannt haben.
1: Fair auch, den letzten Satz fand ich gut. Dass es uns eigentlich, wenn wir so Sachen konsumieren wollen, ein paar Euro wert sein sollte. Weil ja irgendjemand hat sich irgendwann mal auch Gedanken darüber gemacht und Arbeit da reingesteckt. Blöd nur, dass es bei den Leuten nicht ankommt.
0: Ja.
1: Na gut, Strich drunter, machen wir weiter mit Musik, die nicht von Streamingdiensten kommt, sondern aus dem Radio, das frei für alle verfügbar ist.
0: Machen wir weiter mit Musik oder wolltest du das jetzt schon ankündigen?
1: Ich wollte mit Musik weitermachen.
0: Okay,
1: so
0: dann müsst ihr euch...
1: 1, 2 Tracks und danach geht's weiter mit Programm.
0: Na, dann müsst ihr euch noch ein bisschen gedulden. Lea sagt, wir machen jetzt erstmal Musik. Und das nächste Lied, das wir haben, heißt Du bist was Besseres und kommt von Center.

Wir haben jetzt nochmal eine Neuvorstellung für euch und die kommt von 3 Meter Feldweg. Es ist eine Punk-Rock-Band aus 5 Personen. Ja, mit ihrem Album Durak gelang 3 Meter Feldweg bereits der erste Erfolg in den deutschen Albumcharts. Sie haben damals den Platz 71 gehabt. Durch den Erfolg von diesem Album trat die Band auch auf einigen Festivals wie dem Highfield Festival, Open Flair, Taubertal Festival etc. auf. Ja, und machen eigentlich auch schon seit längerem Musik und seit 2011. Jetzt haben wir, wie gesagt, neue Musik, Manifest von 3 Meter Feldweg.

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1: Taste Test. Ich hätte gerne einen Jingle davon.
2: Geschmackstest auf Deutsch. Wir testen jetzt Babybrei. Es ist nämlich anscheinend ein Ding, vor allem unter Leuten, die Sport machen oder Leute, die gern in Drogeriemärkten stöbern. Babybrei zu essen, habe ich mitbekommen aus meinem Umfeld in letzter Zeit. So, also ich nenne das gern Quetschis, das ist so nicht Babybrei aus dem Glas, also das wäre ja cringe, wenn man das löffeln würde.
1: Ja.
2: Aber so, es ist so eine kleine Packung, da ist so ein flüssiges Zeug drin, also Babybrei. Und dann kann man diese aufschrauben, sich so das in den Mund stecken, sieht ein bisschen aus wie eine Capri-Sonne, nur mit so einer runden Öffnung und die kann man dann so einfach in den Mund stecken, glaube ich, und es dann rauslutschen. Und wahrscheinlich ist die Art des Essens eigentlich der ganze Spaß daran und es geht überhaupt nicht darum, dass es Babybrei ist. Aber wer bin ich? Ich weiß es nicht. Deswegen habe ich einfach mal zwei mitgebracht und wir testen die jetzt.
1: Willst du schon die Sorten sagen?
2: Ja. Wir haben einmal Aprikose, Banane und Aprikose und Banane in Apfel mit Kokosmilch.
1: Das probiert Lea. Das ist für ab Einjährige.
2: Ab Einjährige.
1: Und da ich jünger bin, brauche ich ja das ab 6 Monate. Und das ist Birne, Apfel und Hirse.
2: Ja, okay. Also jetzt wisst ihr Bescheid. Wir werden das jetzt gleich mal aufmachen, während wir weiter Musik hören. Und dann bekommt ihr nach dem Wetter eine Zusammenfassung, wie sich geschmacklich so dieser Babybrei jetzt angefühlt hat.
1: Ja. Bis dahin spielen wir Musik. Und zwar kommt als nächstes Pictures.

0: Ja, es ist 10.29 Uhr, das heißt, es ist Zeit für
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0: Ja, momentan sind es 16,6 Grad mit einer steigenden Tendenz laut der Messstation der EAH. Über den Tag soll es jedoch noch abkühlen, das heißt, heute Mittag erwarten wir nur 14 Grad, anhaltend leichter Regen und Wind. Abends dann 12 Grad, da nicht mehr Regen, aber wechselnd bewölkt und heute Nacht überwiegend klar, aber 9 Grad. Ja, was ihr bei diesem Wetter tun könnt, das sagt euch jetzt die liebe Lea.
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2: Ja, weil es ja nachher kalt und regnerisch werden soll, haben wir einen Indoor-Tipp für euch dabei. Spiel und Spaß, so habe ich das betitelt. Ihr könnt Carcassonne Labyrinth spielen heute im Stadtlab. Ihr kennt vielleicht das Spiel Das verrückte Labyrinth. Ihr kennt vielleicht auch das Spiel Carcassonne. Und jetzt hat sich Ravensburger Spiele einfach gedacht, zwei Klassiker mashed in one. Und jetzt gibt es also brandneu das Spiel Carcassonne Labyrinth. Das Beste aus beiden Welten darin angeblich vereint. Ich kann es mir noch nicht so richtig vorstellen. Ich weiß auch noch nicht, ob es wirklich das Beste aus beiden Welten vereint. Aber wir können es ausprobieren. Heute im Stadtlab 11 bis 19 Uhr. Das Stadtlab findet ihr am Marktplatz unter dem historischen Rathaus. Und der Eintritt ist kostenlos. Wer dann doch nochmal ein bisschen frische Luft braucht, der kann heute beim Esskultur Street Food Festival vorbeigucken. Das ist ein neues kleines Street Food Festival. Verschiedene AnbieterInnen bringen regionale und besondere Speisen mit. Die sollen einladen zum Probieren und Entdecken. Und das wechselnde Angebot reicht von kleinen Snacks am Nachmittag bis zum gemeinsamen Essen am Abend. Und dazu gibt es natürlich leckere Getränke und gute Musik. Wir kommen bestimmt alle auf dem Heimweg dort vorbei oder es ist kein weiter Weg. Das Ganze findet nämlich im Faulloch statt. Das ist dieser kleine Platz zwischen Johannistor und Pulverturm. Also basically so da vor dem Johannistor, wenn man aus der Innenstadtstraße da kommt. 15 bis 22 Uhr hat der Markt das Festival geöffnet. Der Eintritt ist kostenfrei. Ich schätze aber, für das Essen bezahlt man dann doch. Und wenn wir uns heute Abend noch ein bisschen über ein härteres Thema informieren wollen, dann könnten wir zum Vortrag Kognitive Kriegsführung und wie wir uns dagegen wehren können. Dr. Jonas Tögel von der Universität Regensburg erläutert in diesem Vortrag Hintergründe und Entstehungsgeschichte der kognitiven Kriegsführung vom Beginn moderner Kriegspropaganda vor 100 Jahren über die Militarisierung der Neurowissenschaft bis hin zu Zukunftstechnologien wie Nanorobotern oder Neurowaffen. Das Ganze findet statt im Hörsaal 24 im UHG. Das ist das große Gebäude im Fürstengraben 1, Uni-Hauptgebäude auch in Lang. 19 Uhr geht's los bis ca. 21 Uhr. Und der Eintritt ist auf Spendenbasis. Egal, was ihr tut oder lasst, natürlich gilt wie immer, das Campusradio Jena wünscht euch viel Spaß dabei.
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2: Ja, mein Babybrei ist leider noch nicht ganz leer, deswegen spielen wir noch mal ein kleines bisschen Musik. Ich möchte noch kurz vorher meine qualifizierte Meinung zum Wetterbericht heute abgeben.
0: Ja.
2: Was zur Hölle? Es läutet mir noch nicht ein, es wird so gerade eigentlich ja wärmer noch. Vorhin hatten wir 15 Grad, jetzt haben wir 16 Grad, gleich haben wir wahrscheinlich 17 Grad. Und dann soll es abstürzen.
0: Das macht der Regen.
2: Oh nein.
0: Weißt du, ist ja noch
2: Regen. Das war jetzt leider eine gute Erklärung dafür. Naja, ich behaupte jetzt einfach mal, es passiert einfach nicht. Wer glaubt, gewinnt oder so.
0: The Nile is a river in Egypt.
2: Ja, danke, Lisa.
0: Ja, okay, wir machen weiter mit Musik und das nächste Lied kommt, heißt My Man.

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1: 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Na gut, also wir haben jetzt unseren Babybrei verspeist und jetzt würde ich gern von dir wissen, Lisa, auf einer Skala von 1 bis 10 erstmal, wie würdest du das Gesamterlebnis einordnen?
2: Na, ich würde es so, keine Ahnung, jetzt wollte ich 6, 7 sagen, aber nee, 5. 5, 6?
1: Ja, ich würde dem auch eine 7 geben oder eine 6 oder vielleicht auch eine 5. Es ist basically, es ist so, also es war schon ganz gut, es war auch lecker und so,
2: ja.
1: Aber ich weiß jetzt nicht,
2: also
1: ich es brauche.
2: Ja, ich wollte gerade sagen, ist das sowas, was ich regelmäßig machen muss?
1: Nee. Ja, also spannend fand ich die Essweise. Man hat sich so diese Packung diesen Schnabel quasi in den Mund gesteckt und dann hat man einfach so, man konnte so das rausdrücken oder man konnte saugen. Das war ganz spannend. Und wir haben dann ein bisschen überlegt, wie denn Babys das essen sollen. Gott sei Dank war auf meiner Packung ein Hinweis, dass man es mit Löffel füttern soll.
2: Aber siehst du, das verstehe ich nicht, weil deins ist ab einem Jahr. Da können Kinder das 100% rausquetschen und meins ist ab 6 Monate und da steht das nicht dabei.
1: Ja, ich weiß auch nicht, wie sich das dann mit einem Baby gestaltet. aber also so, ich verstehe den Reiz, du hast es so in der Tasche und dann holst du es so raus und dann...
2: ich glaube, das ist halt gut für so unterwegs.
1: Dann hast du quasi so eine Mahlzeit ersetzt. Zumindest wenn du 3 Monate alt wärst, hättest du eine Mahlzeit ersetzt. Ja.
2: Geschmacklich, wie fandest du deins?
1: Geschmacklich fand ich meins eigentlich ziemlich gut. Es hat ein bisschen erinnert an so einen richtig guten Smoothie mit so gelben Früchten.
2: Ja, deins hat sich auch so ein bisschen tropisch angehört, muss ich schon sagen. So ja. Sommer.
1: Wie fandst du deins geschmacklich?
2: Meins war, es hat einfach geschmeckt nach Apfel.
1: Das ist quasi Apfelmus, was du da gerade gegessen hast.
2: Ja, so gefühlt, aber du hattest so ein bisschen so körnige Sachen da drin. Ich glaube, das war dann so die Birne und Hirse. Ja.
1: Ja, okay. Es klingt mittel Apfelmus mit Stückchen. Na gut, wir sind erwachsene Menschen, wir können auch unser Essen kauen, würde ich jetzt mal als Fazit dahinter stellen. Aber so als Snack in verzweifelten Zeiten vielleicht ja auch dann doch ganz okay.
2: Ja. Ich würde sagen, wir machen einfach weiter mit noch einem Lied und dann geht's zur Mensa. Das passt ja jetzt auch thematisch dann ganz
1: perfekt.
2: Gut.
1: Super, als hätten wir es geplant.
2: Ja.

0: Ja, es ist 10.45 Uhr und wie gerade eben angekündigt, gibt es jetzt den
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0: Genau, wir schauen jetzt mal in die Mensen rein. Die erste Mensa, Karl-Zeiss-Promenade, da gibt es Kürbiscremesuppe mit Kokosnussmilch, dazu ein Weizenbrötchen für 2 Euro. Das Ganze ist vegan. Vegetarisch ist dann das Waldpilz-Ragout mit Semmelknödelscheiben für 3,20 Euro. Das Hähnchenbrustfilet im Kartoffelmantel, dazu Mischgemüse und Kartoffeln, gibt es für 5,20 Euro. Und wenn es dann nochmal ein bisschen teurer sein darf, dann könnt ihr das panierte Kabeljaufilet mit Remouladensoße, dazu Wedges und Rotkrautsalat für 6,70 Euro bekommen. Lea hat sich zurückgeschlichen.
2: In der Mensa am Ernst-Abbe-Platz, da bekommt ihr zu essen Kürbiscremesuppe mit Kokosnussmilch. Dazu gibt es ein Weizenbrötchen oder 2 Scheiben Roggenbrot, wie ihr mögt, 2 Euro als vegane Alternative. Na, hier steht als nächstes Gericht gebackener Camembert für 2,10 Euro. Ich glaube, es ist kein fertiges Gericht, bestimmt gibt es da noch was dazu. Ihr könntet außerdem greifen zu gratinierten Prinzessbohnen mit Schwenkkartoffeln und Kräuterschmand und Salat, 3,20 Euro und vegetarisch das Ganze. Es ist nicht Freitag, es gibt aber auch Donnerstag schon Fisch, nämlich Schlemmerfilet auf Kartoffelpüree oder Reis mit mediterranem Pfannengemüse in Tomatensauce. Und jetzt haben wir hier nochmal den Camembert, den gibt es serviert mit Preiselbeeren und Pommes für 3,70 Euro, vegetarisch. Und vegan hätten wir auch noch Käseschnitzel aus einer Mozzarella-Alternative, dazu Curryerbsen und Pommes für 4,20 Euro. Junge, das ist so viel Essen. Wow, die Studis sind wieder da.
0: Ja. Ja, ich mache mit der Philomensa weiter. Da gibt es Kürbiscremesuppe mit Kokosnussmilch, dazu ein Weizenbrötchen für 2 Euro, das Ganze vegan. Vegetarisch könnt ihr Kartoffel-Kürbiskernpuffer mit Apfelmus bekommen für 2,20 Euro. Ich merke, es ist Herbst, der Kürbis kommt zurück.
2: Mhm, ja.
0: Ja, dann ebenfalls vegetarisch cremige Spätzlepfanne mit Porree, Champignons und ein Salat oder Dessert für 2,80 Euro. Ebenfalls vegetarisch Nudelauflauf mit Zucchini, Tomate, Sunflowerhack und einem Salat für 3,70 Euro. Und dann hier auch Fisch möglich, und zwar als paniertes Seelachsfilet mit Remoulade und Pommes für 4,20 Euro.
2: Und zum Schluss haben wir die Mensa im Uni-Hauptgebäude. Da gibt es als vegane Option Tofu-Steak süß-sauer mit Reis für 2 Euro oder mit Fleisch Coleslaw mit Currywurstpfanne und Pommes für 4,20 Euro.
0: Ja, wir wünschen einen guten Hunger. Bis dahin machen wir jetzt. Ja, wir machen jetzt weiter mit noch ein bisschen Musik. Das nächste Lied heißt Love is on my mind von Jay Bernard.

0: Ja, wir haben noch mal eine letzte Neuvorstellung. Die heißt Crocodile Tears von Lilac Attitude. Das ist eine vierköpfige Band aus Basel. Sie selbst bezeichnen ihren Musikstil als Floral Punk. Die sind auch momentan auf Bite Back Tour in Deutschland und in der Schweiz. Und wie sie es auch bezeichnen, weil in einem Interview wurden sie mal gefragt, sich in drei Worte zu beschreiben. Und da haben sie gesagt, Love, Rage und Nudelsalat. Was Stark. Halten wir davon?
1: Solide. Nudelsalat? Nudelsalat, gut auch. Würde ich jetzt nicht als Selbstbezeichnung wählen, aber es ist ein solides Essen.
0: Ja. Naja, wir hören einfach mal rein. Crocodile Tears von Lilac Attitude.

0: Ja. Männer, die Bier trinken und dann irgendwie gesellig werden. So fasse ich es mal zusammen.
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0: Ja, es ist 10.58 Uhr. Das heißt, wir sind jetzt fast am Ende und wir müssen uns von euch verabschieden.
1: Ja, schön war's, Lisa.
0: Ja, es war schön, wieder zurück im Studio zu sein. Okay.
1: Wir haben uns jetzt überlegt, wir schmeißen noch mal ein paar Takte Musik rein. Dann ist es richtig gemein, weil dann werdet ihr mit so einem unfertigen Lied entlassen und habt einen Ohrwurm davon. Wir können auch einfach noch mal kurz ein Fazit aus der Sendung ziehen und dann ist es einfach vorbei. Lisa,
0: okay.
1: Was würdest du sagen, was war dein liebster Programmpunkt heute?
0: Ich fand es sehr witzig, dass wir Babybrei getestet haben.
1: Ja, es hat mir auch gut gefallen. Ich bin gespannt auf nächste Woche, das Album der Woche. Diese Woche hat es mich mittelmäßig abgeholt, aber ich glaube, es ist ein bestimmter Vibe, den man gerade dafür braucht, an Stimmung, um das zu hören. Die Beiträge fand ich auch gut. Streamingdienste hat mir neue Gedanken gebracht und die Campus Couch ist auch ein wichtiges Angebot.
0: Ja.
1: Runde Sache, würde ich sagen.
0: Okay.
1: Morgen läuft eine Playlist für euch. Montag sind wir wieder.
0: Sind wir wieder im Studio.
1: Oh, wir sogar. Ja. Na gut. Macht's gut. Ciao, tschüss. Bis
0: tschüss.
1: Dann.
0: Tschüss.
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4: Ja, also jetzt bin ich vom plötzlichen Ende überrascht. Da haben wir immer eigentlich eine Minute nach 18 Uhr und
7: stimmt.
4: Startet.
7: Und ich dattel hier noch einfach nur rum. Ja.
4: Dann musst du jetzt quasi die Maschinen anwerfen, Christian, damit das Intro läuft.
7: Power on, press record and play. Ja,
4: ich muss natürlich auch den roten Knopf drücken, ansonsten sitzen wir hier im dunklen Raum, im Studio und nichts passiert. Und Christian.
7: Auf geht's. Oh. Und da ist wieder der Dampfer der guten Laune. Muss man eigentlich immer gute Laune haben im Radio?
4: Das ist Einstellungskriterium.
7: Nicht bei jedem Thema, das stimmt.
4: So, es hat sich langsam ausgesommert, Christian. Die letzten Sonnenstrahlen.
7: Überleg mal, ob man heute das... Diese, wie heißt es immer? Was haben wir?
4: Ja, bitte?
7: Autogrammstunde. Ob wir die letzte Autogrammstunde noch im Freien machen heute.
4: Oder indoor im Keller.
7: Oder unten im Tunnel, genau.
4: Ja, neben mir der wunderbare Christian. Das C steht für Champagner und meine Wenigkeit, Freeze Out.
7: In der rechten Ecke, Steffen. Das S steht für Josh. Schade,
4: dass du da bist. Naja, bei der Vorlage. Ich sehe, du hast heute keine große Liste.
7: Nö.
4: Kuratiert gesagt.
7: Nö, ich habe gedacht, komm.
4: Kein Mittagsschlaf gehabt.
7: Richtig.
4: Naja, dann werden wir improvisieren. Das sind wir so am besten.
7: Ich habe mal gedacht, jetzt kommt es auf dich drauf an.
4: Die Neuentdeckung dieses Jahr für dich 2026 war ja Broken Spencer.
7: Ja, tatsächlich.
4: Und die kriegst du jetzt auch sofort auf die Hörmuschel.
7: Damit hat man das letzte Mal aufgehört. Man soll ja mal aufhören, wenn es am schönsten ist.
4: Also, dann fangen wir halt auch wieder an.
7: Fangen wir
4: dann drehen wir den
7: an.
4: Spieß halt einfach um. Und hören das nochmal.
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0: schon wieder einen Übergang, den wir versendet haben.
1: Dann werden wir wieder angezählt hier. Von der Radioaufsicht,
0: Christian. Aber wir könnten uns ja auch einfach machen, wir machen hier den Spotify,
1: ja, bitte.
0: Dings da hier, bumms hier rein, den automatischen Einblender, Überblender, Ausblender, DJ, Master KI.
1: Die DJ KI und dann sitzt alles sauber.
0: Dann sitzt alles sauber.
1: Wir waren zusammen hier zum Apolda Zwibbel.
0: Macht.
1: Weißt du, wieder vor 14 Tagen, aber auch schon wieder.
0: Gar nicht mehr wahr.
1: Kannst du dich noch gut erinnern an die Apolda Hot Volley?
0: Ja, alles tot.
1: Alles sehr tätowiert, vor allem im Gesicht.
0: Das ist
1: dir gerade aufgefallen seiner Zeit.
0: Ach, und die eine da auf der Bühne. Apolda, lasst euch nicht verarschen.
1: Ja,
0: lest keine Zeitung und guckt kein Fernsehen. Die wollen euch alle nur verarschen. Da dachte ich, was ist das?
1: In diesem Sinne, hört mehr Radio.
0: Hört mehr Kernkraft.

0: Also, der Song, der ist ja Schnee von morgen.
1: Das ist schon wieder radioaktiv.
0: Modern.
2: Jana Logo schreibt der Janus, wollte ich noch sagen.
0: Das war eine interne Info.
1: Das könnt ihr ruhig alle hören.
0: Alle noch
2: ist Logo an. Geht das. Ja, mit der nächsten Scheibe von Shine is Black.
0: Da spielen wir noch ein, zwei Sachen, glaube ich, zum Teasern, anfüttern.
2: Kleine Kollaboration mit einem guten, relativ bekannten Szene-Fotografen. Der hat sogar schon Rammstein und so eine Sachen fotografiert.
0: Und dich, Christian. Rammstein und dich.
2: Da ist eigentlich
0: der
2: logische Konsequenz.
0: Ja.
2: Also,
0: wer hat, der kann.
2: Ja, wer kann, der muss.

0: Ja. Jetzt kriege ich ja richtig 80s Vibes, Christian. Kurz vor Video Kills Radio Star. Wenn es erst dazu kommt, wenn der Video Star Radio, Mann.
1: Ich hatte wieder an den kleinen Prinz gedacht.
0: Ja, wie hast du den Prinz? Wie bist du der Prinz gekommen?
1: Beim Duschen.
0: Hast du nie den Prinzen gehört? Die Prinzen hast du gehört.
1: Ich fand ja, das sehr schlecht. Das war mein erstes Live-Konzert. Ich schäme mich heute noch. Die Prinzen im KZ, also im Kultur- und Kontrastzentrum.
0: Da wäre ich ja gern dabei gewesen.
1: Ein, zwei Gesichter habe ich heute, habe ich letztes Mal noch gesehen.
0: Die damals dabei waren.
1: Gut, dass das nichts geworden ist. Ja, so viele Muttis.
0: Passiert.

0: So, mein Freund.
1: Jetzt bin ich aber gespannt.
2: Auf was?
1: Was nach meinem Freund kommt.
0: Ach so, ich dachte du.
1: Ja, ich kann gerne übernehmen, gesagt. Ich wollte dir nämlich erzählen, dass Jenas Number One Techno Dark Electro Melange Band endlich.
0: Also Kaffee und Fahrstuhl.
1: Endlich ihr lang ersehntes Album rausbringen. Jetzt lang am Freitag. Da gibt es natürlich auch eine neue Single. Und dieses Radio prädestiniert, das müssen wir einfach jetzt
2: reinmachen. Für welche Radioen?
1: Bitte?
2: Für welche Radios?
1: Independent Radios und Jump.
0: Ja, okay.
1: Von dem
0: es
1: her.
0: Es geht lauer.
1: Immer. Willst du ankündigen, Christian?
0: Wo muss ich jetzt ankündigen?
1: Ja,
0: ist halt deine Band. Wer da hier aufgepasst hat im Geschichtsunterricht und in der Schule, im Musikunterricht,
1: kann
0: der kann damit was anfangen. Und der Rest lernt's einfach.
1: Und tanzt mit. Bitte.

0: Meine Herren, da
1: dass bleibt, das Rammstein noch nicht entdeckt hat.
0: Da bleibt kein Spaten sitzen.
1: Ja. Ja, nee. Mehr weiß ich dazu auch nicht zu sagen. So. Gut, das war Chinese Black.
0: Vorab.
1: Genau.
0: Vorab. Ich glaube, ein, zwei Songs muggeln wir heute noch rein.
1: Na, freilich, weil deine, das sind doch Profis.
0: Weil deine Musik
1: gefangen
0: heute ein bisschen ausgedünnt ist.
1: Okay. Gut.

0: So, Christian, mir ist aufgefallen, dass wir lange kein Spiel mehr gespielt haben. Ich finde, heute wird's mal wieder an der Zeit.
1: Ball, Ball, Ball, Ball, Ball, Ball.
0: Pass auf, ich brauche dein B1 Muttersprachschatz. Muttersprachschatz.
2: Muttersprachschatz.
0: Was hast du denn in Deutsch gehabt?
2: Oh, in der 10. Klasse. 2-1.
0: Alles klar, dann würde das heute in die Karten spielen.
2: Das hat nichts zu heißen.
0: Pass auf,
2: ich habe keinen Spamfilter. Das wird das alles. Verschüttet.
0: Ist alles verschüttet. Ich werde die Spielregeln kurz erklären. Das ist ganz einfach. Mhm. Ich sage dir ein Wort und du musst auf dieses Wort ein Wort finden, was sich reimt.
2: Aber nicht mit Grammatik.
0: Also
2: Rechtschreibung und Grammatik, das ist... Okay, Reim. Gut.
0: Reim quasi.
2: Aber nicht sowas mit Uschi und...
0: Nö, quasi. Ja, du, zum Beispiel Bild, würdest du sagen...
2: Kalt.
0: Ja, das wäre falsch gesagt. Dann wäre das Spiel auch schon zu Ende. Also es muss sich reimen, ganz wichtig.
2: Wie viel Zeit habe ich?
0: Es geht auch richtig auf Geschwindigkeit gesagt. Ja. Ich möchte schnelle Antworten
2: reden von dir. Reden wir über Wortgruppen oder reden wir über...
0: Nee, Wort. Ein Wort auf ein Wort rein.
2: Ach, das kommt auf sowas wie Dostoprometiatien-Nasti oder das sonst es wetet.
0: Also, wir rutschen nicht ins Russische.
2: Na dann.
0: Okay, wir fangen einfach mal an.
2: Fangen wir leicht an?
0: Wir fangen ganz leicht an. Ja. Pass auf. Leim.
2: Keim.
0: Bild.
2: Schild.
0: Kuckuck.
2: Kuckuck, Muhu.
0: Muhu. Kann ich gerade so gelten lassen. Also Konzentration auf Geschwindigkeit, Christian, ja?
2: Also, hallo?
0: Ja?
2: Das ist ja.
0: Fuchs.
2: Lux, das ist doch Quatsch.
0: Mensch.
2: Auf Mensch reimt sich.
0: Das enttäuscht uns.
2: Mensch!
0: Ja.
2: Wrench. Das war Englisch, aber geht.
0: Herbst.
2: Herbst. Herbst.
0: Das ist ein Zeitspiel.
2: Ich hab's nicht gemacht, dass du hier die schwierigsten, nicht reimbaren Dinger rausholst.
0: Okay, einmal darfst du skippen.
2: Skippen.
0: Okay. Angst.
2: Angst. Auf Angst reimt sich. Wanst.
0: Wanst.
2: Der Wanst, der Bauch.
0: Angst und Wanst.
2: Ja. Ich habe Angst im Wanst.
0: Du sollst doch kein Sinnbild, du sollst ein Reimbild.
2: Ich wollte nur sagen, dass sich das reimt.
0: Okay. 12.
2: Gölsch.
0: Sicher, auf 12 reimt sich Kölsch.
2: 12 Kölsch. Also quasi ein, okay. Ein Bier bitte. 12 Kölsch.
0: Okay, dann noch zwei. Ja. Krebs.
2: Oh, Krebs.
0: Durchgefallen. Leider durchgefallen. Naja, wie schätzt du denn deine Leistung jetzt selber?
2: Also dafür, dass es einige der schwierigsten auf sich reimende Wörter gewesen sein müssen, sonst wird dieses blöde Spiel nicht mit mir spielen, um mich hier vorzuführen, war ich ziemlich sehr gut.
0: Resan, finden wir auch alle.
2: Alle hier im Raum.
0: Alle hier im Raum finden wir ziemlich sehr gut.
2: Sagt das auch Zini.

0: Das ist übrigens eine reine Soundtrack-Sendung, Christian. Hast du das gewusst?
1: Wir hören gerade die B-Seiten von Radio Freeze Out.
0: Ja, das muss halt auch mal sein. Am Ende eines langen sonnigen Sommers,
1: Christian. Was? An sonnigen ging's doch.
0: Was? Wir können uns nicht beschweren.
1: Nein, warum? Wir werden ja bekannt. Auch. Wir werden ja so bekannt.
0: Ich habe letztens einen Song entdeckt im World Wide Web. Den fand ich spannend. Ich mache ihn einfach mal unkommentiert
1: an. Muss ich da neidisch werden?
0: Nö, ist doch einfach.
1: Sag ja. Hör Kino.
0: Sag ja.

0: So, der offizielle Darkroom-Song 2027.
1: 27. Wann ist hier? Ach, da bist du gar nicht da hier. Tag des offenen Club-Dings da irgendwie in Jena. Das ist ja nicht nur in Jena. Ist ja.
0: Ist das weltweit?
1: Deutschlandweit.
0: Okay.
1: Haben Sie sich das irgendwie.
0: Ich habe das von Berlin zwar gelesen,
1: ja,
0: aber.
1: Die fangen eine Woche vorher an. Die machen den Tag der Club-Glüppe. Die machen eine Woche draus.
0: Charmant. Ja. Dann ist es der Soundtrack dazu.
1: Und dann. Und hast du schon wieder so was Langsames rausgeholt?
0: Ich gehe hier auf deine Liste, Rissan. Wenn du hier so eine langsame Phase hattest, dann bin ich natürlich etwas überfragt.
1: Aber ist okay, lass laufen. Das ist interessant.
0: Das ist interessant.
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0: Ich schaue ja gerade in der ARD-Mediathek hier diese Serie Babylon Berlin. Die ist gerade in der finalen Staffel. Die spielt zu Zeiten von Hitlers Machtergreifung gerade. Und da habe ich mich dann beim Gucken gefragt, ob es von Hitler Mein Kampf, ob es das als E-Book heutzutage gibt, Christian.
1: Na gut, du stellst Fragen. Mir ist gerade aufgefallen, dass der 6. Oktober ist. Wir hatten früher einen Feiertag.
0: Was war denn da?
1: Tag der Republik. Und wir hatten vorhin Morse-Daten gespielt.
0: Ja, stimmt. Wir sind relativ geschichtlich
1: down, up to down
0: unterwegs. Jo. Da wird es einmal Zeit für einen Song.
1: Geschichte.
0: Scheiße.
1: Der auch ohne Geschichte.
0: Der auch ohne Geschichte.
1: Der auch Geschichte schreiben wird.
0: Ein bisschen was von Club nochmal zum Schluss. Schwarzer Beton von Shinies Black von der neuen Platte.
1: Neue Platte.

0: Du hörst mich immer beim Tanzen.
1: Ich weiß
0: immer, wenn ich angetippt, wenn ich gerade drin bin.
1: Setz die Kamera auf. Aus Studio Battlecry wurde gerade die stolze Behauptung aufgestellt, dass Babylon Berlin fetziger ist als Game of Thrones. Das musst du mal sacken lassen, Christian.
0: Das musste mir mal sagen, dass ich über eine Staffel geschafft hatte, weil es ihm zu langweilig war.
1: Du kennst glaube ich nicht mal eine von diesen Serien, oder?
0: Doch, Babylon habe ich abgebrochen tatsächlich, weil der Zug, die Geschichte war mir zu lang.
1: Es ist anders erzählt, als man zu kennen.
0: Aber bildgewaltig, alles schön, alles das toll. Vielleicht bin ich auch einfach...
1: Ich bin auch nicht reif.
0: Buddel-Publikum.
1: Buddel.
0: Ich bin mehr so der Bergdoktor.
1: So, Christian, jetzt
0: immer was zu spritzen.
1: Ich spritz mich an. Spritz mich gesund. Die Sendung ist um. Bis in 14 Tagen und wir hören dich auf mit Chainsmack. Einen gibt's noch und dann ist auch die Sendung schon Schluss.
0: Aber wir machen weiter.
1: Aber wir machen immer weiter.

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0: Herzlich willkommen zu einer neuen Sendung Matchelkrei hier auf Radio OKJ. Wie immer am Mikrofon die Silvia
1: und der Felix.
0: Und wir sind jetzt gestartet mit Armory, Return of the True Gods, hieß der Song von ihrem Album Echoes of the Astrolith. Ja, sehr cool. Hat mich so ein bisschen an Agent Steel erinnert, sage ich jetzt mal so.
1: Sowohl von der Musik als auch thematisch, ne?
0: Auch das, so ist es, genau. Ja, jetzt machen wir gleich Epic, Doomish, Metallisch weiter. Erinnert mich ein bisschen an Atlantian Codex, die nächste Band.
1: Aha, interessant, mich nicht.
0: Interessant.
1: Stygian Steel hören wir jetzt. Doom aus Oslo, Norwegen, Black Lotus Veil heißt ihr erstes Album. Und da holen wir den Song rein, A Fool's Errand.

0: Steel habt ihr jetzt gerade gehört von ihrer neuen CD
1: Lotus Veil. Genau,
0: so, ist es,
1: so wie du sagst.
0: A Fool's Errand. Ja, weitermachen wir jetzt mit Wolf's Head. Ihre CD nennt sich auch Wolf's Head und damit es ganz wolfig wird, spielen wir auch den Titeltrack, der dann halt auch Wolf's Head heißt. Viel Freude.

0: Der Song Wolfshead vom Album Wolfshead von der Band Wolfshead.
1: Wahnsinn, ey.
0: Ja, also so hat man auf jeden Fall Namedropping.
1: Ja, und die sind aus den...
0: Wolfsburg, oder? Nee.
1: Schade. Den fernen Wäldern von Neuseeland.
0: Okay, das genau. Hätte ich jetzt nicht gedacht. Nee. Okay.
1: Niemand hätte das.
0: So.
1: Jetzt machen wir weiter mit der Band. Jetzt machen wir erstmal mit dem Metal Battle der Auswertung weiter.
0: Genau. Wir haben ja in der letzten Sendung hatten wir ja die 500. Sendung.
1: Keine Battle, da war alles total friedlich.
0: Da hatten wir kein Metal Battle. Da hatten wir ja ganz viele Verlosungen und da habt ihr ja teure Sachen gewonnen von uns.
1: Ja.
0: Und jetzt sind wir wieder in der 501. Sendung und jetzt geht's mit dem Metal Battle weiter.
1: Genau.
0: Aber zuerst lösen wir erstmal das Metal Battle. Battle von der Sendung 499 auf.
1: Ja, es war die 19. Battle und da haben ganz regulär gegeneinander gekämpft Visigoth
0: und Sanctuary.
1: Gegen Sanctuary. Und wow, das war wieder eine Schlacht, ey.
0: Genau, Visigoth haben die Würfel gerollt.
1: Aber so ist
0: Sanctuary haben die Sünden geworfen.
1: Ja,
0: und
1: es war krass.
0: War krass.
1: Ihr wart dabei, ihr wisst das.
0: Genau, und ganz knapp haben Sanctuary gewonnen.
1: Ganz knapp.
0: Und ja, und jetzt kommt die nächste Metal Battle. Diesmal mit einer ganz klassischen Klassik-Metal-Band und einer, die, denke ich, auch von sehr vielen Leuten schon als Classic-Metal-Band bezeichnet wird. Und zwar einmal Sorrow from Ghoul und einmal Blind Guardian. Und wir starten jetzt mit Sorrow from Ghoul und danach kommt Blind Guardian. Und freut euch.

Das war wieder das Matchel-Battle von dieser Sendung. Diesmal haben gekämpft Surf on Gold, das habt ihr zuerst gehört, mit dem Song Join the Legion gegen Blind Guardian Imaginations from the Other Side. Ja, wir sind gespannt, wer da gewinnt. Wie immer könnt ihr unter Facebook Radio Metal Kai abstimmen, welche Band denn weiterkommen soll. Immer spannend für uns. So, jetzt machen wir wieder mit was Aktuellen weiter. Flight of Odin kommt jetzt. Die haben eine Doppel-CD rausgebracht, die sich nennt Traveled the Crooked Path. Und da hört ihr jetzt auch den Titeltrack. Viel Spaß.

0: Das war The Flight of Odin mit ihrem sehr interessanten Titeltrack von dem Album I Travel the Crooked Path. Ah, ganz schön theatralisch.
1: Auf jeden Fall anders.
0: Sehr anders. Kann aber auch sein, bringt Abwechslung.
1: So ist es.
0: Oder das Bewusstsein, dass man doch was anderes besser findet.
1: Ja, das passiert
0: auch. Immerhin, ja. Jetzt machen wir weiter mit der Band Streamer. Die sind aus Spanien und seit 2013 schon aktiv. Wir haben jetzt ihr drittes Album vorliegen. Das heißt Into the Void. Und davon gibt es jetzt den Song No Turning Back.

Ja, im Streamer ausspielen lassen, so gehört sich das. No Turning Back hieß der Song, den ihr gerade gehört habt, von ihrer CD Into the Void. Doch, Into the Void. Da gibt es, glaube ich, auch öfters den Songtitel, Albumtitel, wie auch immer. Aber so das ist halt so im Metal. Warum auch nicht? Ich glaube, den nächsten Songtitel, den wir spielen, gibt es nicht ganz so oft, obwohl mir ein anderer Song bekannt vorkommt. Aber das lassen wir euch jetzt selber überlegen. Wir spielen Street Justice Rules Are for Suckers, heißt die CD. Und da hört ihr jetzt den Song This Is My Boomstick Part 1.

So, Street Justice waren das gewesen mit dem Song This Is My Boomstick Part 1. Also da gibt es auch noch einen zweiten Songteil von, das muss ja sehr interessant sein. Vom Album Rules Are For Suckers. Ja, von der vom Gesetz der Straße, Street Justice, kommen wir jetzt zu einer weiteren Justice, nämlich der Grim Justice. Diese sind aus Wien und ihr drittes Album jetzt draußen, das heißt Live at Scene Wien. Ist also ein Live-Album. Und da haben wir jetzt in den Song rein Curse the Moon.

0: Triosphere waren das gewesen. So richtig schöner, powervoller Prog-Metal moderner Art. Vom Album Oceans Above, Stars Below, der Song Of Tyrants.
1: Und damit sind wir am Ende unserer Metal-Kreis-Sendung hier auf Radio OKJ. Wir verweisen nochmal auf Facebook, dort auf unserer Seite Metal-Kreis, Radio Metal-Kreis. Könnt ihr abstimmen über das Metal-Battle schon für die nächste Sendung, wer gewinnen soll, Surfer Angle oder Blind Guardian. Wir sind gespannt.

0: Und ja, wir können uns wieder hören in 14 Tagen. Und was haben wir noch zu sagen?
1: Bleibt alle schön gesund.
0: Ja,
1: sprecht genau. Alle mehr miteinander.
0: So ist es.
1: Habt euch alle lieb.
0: Genau.
1: Und wir haben euch auch lieb. Dann bis in 14 Tagen.
0: Genau, wir haben jetzt noch eine Band. Gradients sind das. Und da hört ihr den Song Blame Me. Ja, tschüss, bis zum nächsten Mal.

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0: Bertolt Brecht, Vergnügungen.
5: 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Das wiedergefundene alte Buch, begeisterte Gesichter. Schnee, der Wechsel der Jahreszeiten, die Zeitung, der Hund, die Dialektik. Duschen, Schwimmen, alte Musik, bequeme Schuhe, begreifen, neue Musik. Schreiben, Pflanzen, Reisen, Singen, freundlich sein.

0: Bücherstunde. Herzlich willkommen zur Bücherstunde Oktober.
1: Schon Oktober
0: wieder, Wahnsinn. 2026, das begrüßen Sie Ralf Kuttke
1: und Katja Müller.
0: Wir möchten heute folgende Titel vorstellen. Guten Morgen, schönes Wetter heute von Tanja Kokoska, von Andreas Kossert, Elsas Welt, von Dörte Hansen das neue Buch Bruder. Dann im Licht des neuen Tages von Jarka Kubsova und von Michael Hugentobler, bis die Bären tanzen. Ja, na dann, start mal wieder mit einer Musik.
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0: So, und wir starten mit einem fröhlichen Buch, nämlich Tanja Kokoska. Guten Morgen, schönes Wetter heute.
1: Klingt schon fröhlich, der Titel eigentlich.
0: Genau, bei DTV erschienen, 347 Seiten, also dieses Jahr erschienen. Das ist sowas fürs Herz und für die Seele, vielleicht auch ganz gut für den Herbst. Also das Cover ist kunterbunt, fröhlich und lädt förmlich ein, zuzugreifen. Also wenn man das Buch sieht in
1: Stimmt.
0: Ja, dann muss man mal gucken. Also das ist wie so ein Plattenbau und jeder Balkon ist in einer anderen Farbe. Und das ist das Debüt von Tanja Kokoska, die 1971 in Frankfurt geboren wurde, Journalistin ist und zum Beispiel für die Frankfurter Rundschau gearbeitet hat. Ja, das Buch spielt in der Siedlung am Kastanienbaum. Genau 1584 Menschen wohnen in den 100 dreistöckigen Mietshäusern. Sie leben Tür an Tür und allzu oft nebeneinander her, wie es im Buch heißt. Also es ist jetzt keine Matheaufgabe bei den vielen Zahlen. Ja, also alle haben ihre Sorgen, die meisten haben mehr Sorgen als Geld und kennen sich oder kennen sich nicht, wie das halt in so einem Viertel ist. Und dann passiert etwas, das alle so ein bisschen zusammenrücken lässt. Und zwar wortwörtlich zusammenrücken lässt in einer Turnhalle. Das Buch ist eine Art Reigen. Wir lernen die Menschen in der Siedlung kennen, begleiten sie ein Stück und dann gehen wir zum nächsten über. Und am Anfang ist das ein bisschen verwirrend, aber mittlerweile kennt man sich, weil das ja ein geschlossener Personenkreis ist und die Geschichte dadurch immer ein bisschen weiter erzählt wird. Ja, und da gibt es Ina, fast 40. Vormittags ist sie Tätowiererin, abends Rezeptionistin. Sie lebt mit ihrem 17-jährigen Sohn zusammen. Vater gibt's nicht. Leider. So, Zitat. Ihr Sohn Henry hat sie zweimal wecken müssen. Sie war so müde vom Spätdienst im Hotel. Sie hatte es nicht mal geschafft, sich abzuschminken. Du siehst aus wie ein Panda-Bär, hatte Henry gesagt und gelacht. Er hat ihr auch wieder Frühstück ans Bett gebracht, Kaffee und Müsli mit aufgetauten Himbeeren und ihr eingeschärft, sie solle an ihren Zahnarzttermin denken und sich gründlich vorher die Zähne putzen. Ina weiß, dass es umgekehrt sein müsste. Sie müsste Henry wecken, ihm Frühstück ans Bett bringen und ihn ermahnen. Aber sie genießt es, wenn er das tut. Und außerdem ist ohnehin bald alles vorbei. Zitat Ende. Denn Henry macht gerade Abitur und er ist ein ganz super guter Schüler und er hat Pläne, die jetzt nicht in die Kastaniensiedlung passen und die beiden müssen unbedingt reden. Ja, und dann gibt es Frau Kaiser, über 90, leicht dement und schrecklich einsam, denn ihr Sohn Roland, Roland Kaiser, genau, lebt in Japan. Nur eine junge rumänische Pflegerin kommt vorbei und trotzdem versucht sie, das Leben zu genießen. Zitat, wenn das Wetter schön ist, so wie heute, sitzt Frau Kaiser auf ihrem Küchenstuhl an der offenen Fenstertür und betrachtet ihr kleines Gartenstück. Dort blüht, was die Natur selbst sät. Gänseblümchen, Löwenzahn, Margeriten und das Gras wird nie gemäht. Es ist ein großes Summen in Frau Kaisers Garten. Nirgends in der Siedlung gibt es mehr Bienen, Hummeln und Schmetterlinge. Im Winter wirft sie den Eichhörnchen Walnüsse hin und den Vögeln Sonnenblumenkerne. So hat sie was zu schauen. Zitat Ende. Dann gibt es auch noch Herrn Bello, der ohne seine Frau nun endlich oder zurechtkommen muss, irgendwie den Koch Sammy aus Pakistan, die Arslans mit ihrem kleinen Laden und einige andere. Und als der Baggerführer Paco eine Bombe aus dem Zweiten Weltkrieg findet, kommt Bewegung in die Geschichte. Alle müssen ihre Wohnung verlassen, sich in einer Turnhalle versammeln. Aber das Leben geht weiter für die Bewohner und irgendwie hat sich für alle irgendwas am Ende des Buches verändert. Die Geschichten gehen gut aus, ohne kitschig zu sein. Also mehr mag ich jetzt gar nicht erzählen. Also wichtig ist, es ist wirklich ein Wohlfühlbuch. Und die Autorin schreibt so liebevoll und voller Würde von ihren Figuren und Wärme, ne? So richtig was Herzliches. Sie wachsen einem ans Herz von der ersten Seite an. Für alle, die wieder an das Gute glauben wollen. Ist wirklich bei all den, es gibt ja viele so aufregende Bücher und wo so Probleme, hier sind auch Probleme drin, aber es ist trotzdem irgendwie nett.
1: Das ist auch mal schön.
0: Ja.
1: Aber es gibt kein Hörbuch, glaube ich.
0: DTV?
1: Ich habe keins gefunden.
0: Weiß nicht.
1: Na gut, dann hören wir halt gleich die nächste Musik.

0: So, mein erstes Hörbuch, was ich vorstellen möchte, ist von Andreas Kossert, einem studierten Historiker. Das Buch Elsas Welt. Und Elsa ist seine Großmutter, die in Lodz gelebt hat, vor dem Zweiten Weltkrieg, während des Zweiten Weltkriegs. Und er hat nicht nur das Leben seiner Großmutter bis ins Detail erforscht. Er kannte sie auch noch als Kind und hat mit ihr gesprochen, sie vieles gefragt, sondern er hat auch die Geschichte der, sagen wir, von Polen auch und von der Stadt Lodz und immer mehr ins Detail, auch von allen Nachbarn seiner Oma, und hat das sehr intensiv nachgeforscht und hat das so in eine schöne Geschichte hier so entwickelt. Das ist eigentlich eine Mischung von Sachbuch und na, Roman, möchte vielleicht nicht, eine Geschichte seiner Lebensgeschichte seiner Oma, seiner ganzen Familie eigentlich. Also wir wissen ja wahrscheinlich alle nicht so viel detailliert von der Stadt Lodz, einfach nur, dass es die gibt, und von dem Lied, ja, Theo, wir fahren nach Lodz. Eine Stadt, die für seine deutschen Vorfahren einst das gelobte Land war, also schon noch länger her, ja. So beginnt Andreas Kossert's persönlichstes Buch. Er hat also schon mehrere Bücher geschrieben. Mit einer Reise ins polnische Lodz, in die Stadt, in der seine Großmutter Elsa geboren wurde, lebte und aus der sie nach dem Zweiten Weltkrieg vertrieben wurde. Lodz, das ist heute die drittgrößte Stadt Polens, eine eher unbekannte Industriestadt, also nicht so der Tourismusmagnet. Aber im 19. und frühen 20. Jahrhundert war sie etwas ganz anderes. Ein brodelnder Schmelztiegel aus Polen, Deutschen, Juden und Russen sogar. Eine boomende Textilmetropole, das Manchester des Ostens, wird es auch genannt. Deutsche Kolonisten kamen im 18. Jahrhundert hierher, angezogen von der Aussicht auf Arbeit und Wohlstand. Unter ihnen Kossert's Vorfahren. Sie bauten sich ein Leben auf, generationenlang, zwischen den Kulturen, zwischen den Sprachen, zwischen den Nationen. In dieser Welt kommt also seine Großmutter Elsa zur Welt. Und in dieser Welt wächst sie auch auf. Kossert erzählt ihre Geschichte vom Aufbruch der Kolonisten im 20. Jahrhundert, im 18. Jahrhundert an, über den rasanten Aufstieg Lodz zur Textilmetropole bis hin zu Elsas Alltag unter der deutschen Besatzung im Zweiten Weltkrieg in erdrückender Nähe von Terror und Vernichtung. Denn das ist das Erschütternde an der Geschichte. Elsas Heimatstadt wird im Krieg von eben jenen besetzt und terrorisiert, denen sie selbst als Deutsche zugerechnet wird. Also wie gesagt, die Mischung Polen, Deutsche, Juden, Russen, ja, war also so mehrere Völker, die eigentlich gut miteinander gelebt haben bis dahin. Das Ghetto Lodz gab es also auch, ja, nicht nur in Warschau, auch in Lodz wird ein jüdisches Ghetto, ja, installiert, oder wie man es nennen soll, eines der größten sogar im besetzten Polen. Das liegt mitten in der Stadt und Elsa lebt tatsächlich ganz in der Nähe nebenan von diesem Ghetto. Was wusste sie? Was hat sie gesehen? Was hat sie verschwiegen? Diese Fragen stellt Kossert und er beantwortet sie so ehrlich, wie es die Quellen erlauben. Er hat also wirklich viel Quellenmaterial studiert und auch sehr, sehr vieles herausbekommen. Nach Kriegsende erlebt Elsa das Schicksal hunderttausender Deutscher im Osten. Sie wird vertrieben, kommt in ein Lager, ja, in ein Arbeitslager, was es tatsächlich auch da in Polen in Windeseile errichtet wurde, wo die Deutschen fast alle einfach mal reingesteckt wurden. Sie hat also ihre Heimat verloren. Was bleibt in Erinnerung? Fotos, Briefe und halt Andreas Kossert als Enkel, der Historiker wird und Jahrzehnte später auf den Spuren der Großmutter diese Geschichte zusammenstellt. Er reist öfter nach Lodz, geht durch die Straßen, in denen Elsa aufwuchs, besucht Häuser, Archive, Friedhöfe, er trifft Menschen, Polen, die in den Häusern der Deutschen leben, die nach dem Krieg selbst Vertriebene waren. Aus dem Schicksal einer einzelnen Frau wird so ein großes Panorama der Geschichte Mitteleuropas, ein Europa der Übergänge, der Mehrsprachigkeit, der nationalen Unschärfen und des Nationalismus im 20. Jahrhundert. Andreas Kossert, 1970 geboren, ist, wie gesagt, Historiker und wissenschaftlicher Mitarbeiter im Dokumentationszentrum Flucht, Vertreibung, Versöhnung in Berlin tätig. Er hat also mehrere Bücher geschrieben, auch das Buch Kalte Heimat, ist ein Bestseller geworden, und Die Schlafwandler zum Beispiel auch. Also er ist schon ein gestandener und erfolgreicher Autor. Das Buch ist am 9.9.26 im Siedler Verlag erschienen, 416 Seiten. Das Hörbuch im Audioverlag, knapp 12 Stunden lang gelesen von Olaf Pessler. Und ich würde mal denken, für alle Leute, die speziell natürlich an Polen interessiert sind oder an der Zeit Zweiter Weltkrieg davor und danach und diese ganzen vertriebenen Problematiken sind natürlich auch in dem Buch ausgiebig behandelt. So, jetzt ein Ausschnitt aus dem Hörbuch.
1: Im sowjetischen Lager erwartete Else und ihre Familie Schlimmes. Aber wenigstens hatten sie dort, das betonte sie immer wieder, weniger Schikanen, Hass und Rache zu befürchten als im polnischen zuvor. Das Lager muss mit einem Krankenhaus verbunden gewesen sein, das auch als Lazarett diente. Holzbaracken, zahllose sowjetische Soldaten, die bei der Großoffensive an Oder und Weichsel sowie beim Sturm auf Berlin verwundet wurden, versorgte man im Hinterland der Front, so auch in Lodscher-Krankenhäusern. Seit ihrem siegreichen Feldzug gegen die Deutschen hatte die Sowjetunion in Polen das letzte Wort. Auch ihre Militärkommandantur mit Sitz auf der Pomorska stand außerhalb der Kontrolle der polnischen Behörden. Leider weiß ich den Namen des Lagers nicht mehr. In der Forschungsliteratur stoße ich auf die Namen von 3 Lodscher-Krankenhäusern, die von den Sowjets in Lazarette umgewidmet wurden. Auf der Stelinga, der Północna und der Milczarskiego.
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0: So, jetzt wird es ein bisschen ernster. Dörte Hansen Broder, bei Penguin erschienen, gerade erst so vor, glaube ich, einer Woche oder vor zwei, 2026, 222 Seiten. Also für mich ist es ja schon definitiv das Buch des Jahres. Also großartig.
1: Du bist Fan von ihr, oder? So ein bisschen?
0: Ja, aber für mich ist das echt das Beste.
1: Ja?
0: Ja. Also ich war jetzt ein bisschen vorsichtig mit diesem Reiher drauf und dachte, mal gucken. Aber wirklich, also.
1: Ich denke mal an das verfilmte Buch mit Charlie Hübner, wie hieß es?
0: War es nicht Altes Land?
1: Irgendwas, nee, nee.
0: Die Mittagsstunde?
1: Ja, Mittagsstunde. War auch sehr schön. Sehr schön verfilmt.
0: Ja, das. Ja, die sind alle gute. Aber das war, na gut. So, also sie wurde 1964 in Husum geboren, lebt immer noch dort, hat Linguistik studiert und ist inzwischen als Autorin gefeiert. Ihr erster Roman, Altes Land, erschien 2015, also sie braucht auch immer eine Weile so zwischen den Büchern. Das wurde damals Lieblingsbuch des unabhängigen Buchhandels und Lieblingsbuch vieler Menschen. Ja, und danach 2018 die Mittagsstunde und 2022 zur See. Ich glaube, das haben wir hier auch vorgestellt. Und die wurden im Prinzip sofort alle Bestseller.
1: So alle 4 Jahre ungefähr. Mhm.
0: Ja, müssen wir noch ein bisschen warten.
1: Ist doch gut.
0: Ihre Heimat ist also Nordfriesland und im Norden spielen auch all ihre Bücher. Also diese Heimat und diese Landschaft, die gehört da einfach hin. Im Mittelpunkt dieses Buches steht der Bahnsenhof, also ein Bauernhof, der seit Generationen im Familienbesitz ist. Der Hof selbst ist ein großes Tier. Man hütet ihn ein paar Jahrzehnte lang, dann hütet ihn ein anderer, heißt es im Buch. Inzwischen hütet ihn Henning Bahnsen. Er ist von Haus aus Ingenieur und so hat er den Hof zu einem Hochleistungsmilchhof entwickelt. Melkroboter, digitales Monitoring, also alles automatisiert. Nochmal ein Zitat. Henning fasst die Tiere nicht gern an. Er hat für Tiere kein Gefühl. Er führt den Stall wie ein Motorenwerk mit gut gewarteten Maschinen. Zitat Ende. Noch nie gaben die Kühe mehr Milch. Henning hat einen Zwillingsbruder, Broder. Es ist also auch ein Broder, auch ein Name im Norden. Ich war auch erst ein bisschen irritiert, aber das ist tatsächlich so. Als Kinder sind die sich ganz nah, ein Herz und eine Seele zum Verwechseln ähnlich. Zitat, zu zweit sind sie am besten und das wissen sie. Nur manchmal geht es nicht zusammen, wie sie später schmerzhaft erfahren müssen. Aber Broder hat den Kuhverstand des Vaters vererbt und für ihn war klar, dass er den Hof übernimmt. Er studierte Tiermedizin, arbeitet trotzdem die ganze Zeit nebenher auf dem Hof. Und doch entscheidet sich der Vater, Henning, dem Bruder, den Hof zu geben. Das verletzt Bruder so sehr, dass die Verbindung zu Henning reißt. Aber Milchviehhöfe haben es schwer und der Leitspruch der traditionellen Landwirtschaft war immer schon wachsen oder weichen. Der Vater hoffte, dass der Hof mit Hennings Technikgläubigkeit bestehen kann. Bruder war ihm wohl zu ähnlich mit seinem Kuhverstand. Er eröffnete später unweit seine Praxis, um dem Hof nahe zu sein. Und Bruder ist auch der Einzige, der spürt, dass das mit Henning und dem Hof nicht mehr lange gut gehen wird. Aber er ist zu verletzt, um etwas zu unternehmen. Große Themen ruft Dörte Hansen aus, neben dieser Bruderrivalität. Trauer, Schmerz, Verlust, Liebe, das Leben auf dem Dorf, auf dem Bauernhof. Ertrag kommt vom Ertragen. Das gilt für beide, Mensch und Tier, so heißt es im Buch. Was bedeutet konventionelle Landwirtschaft heute? Die Bauern arbeiten hart in dem Glauben, den Tieren Gutes zu tun. Vielleicht hatten es die Tiere auch noch nie so gut wie heute, aber die jungen Leute sehen es anders. Auch die nächste Generation der Bahnsens, Maybrit, die Tochter von Henning, arbeitet auf dem Hof mit. Sie sagt, es ist für sie schon fast alltäglich, für ihre Videos vom Hofalltag als Bauernsau oder Kälberquälerin beschimpft zu werden. Für intensive Landwirtschaft gibt's aufs Maul, Mama. Ist so. Zitat Ende. Broder als Nutztierarzt erlebt das auch hautnah. Seine Tochter studiert auch Tiermedizin und macht ein Praktikum bei ihm. Danach rechnet sie gnadenlos mit ihm ab. Zitat, du bist wie ein Frontarzt, der die Verletzten bloß schnell fit macht, um sie wieder in die Schlacht zu schicken. Wie kannst du das verantworten? Auf welcher Seite stehst du eigentlich? Zitat Ende. Was passiert, wenn der Leistungsdruck immer höher wird, dabei die Erlöse die Kosten nicht mehr decken? Wie lange geht Wachstum zulasten der Tiere? Dorte Hansen schreibt wie immer aus wechselnden Perspektiven und in ihrem so typischen, knappen und doch poetischen Sound. Das ganze Leben steckt im Buch und einmal angefangen zu lesen, ist man darin gefangen. Neben den Brüdern gibt es auch starke Frauen. Da gibt es Ellen Hennings Frau, die mit der Dorfbegabung, wie es im Buch heißt, gesegnet ist. Marie-Claude ist Bruders Frau. Die hat diese Begabung eher nicht. Sie ist Französin, Künstlerin, eine erfolgreiche sogar. Im Buch heißt es, für einen Bauernsohn aus Norddeutschland war das ein kühner, erstaunlicher Gedanke, dass sich ein Mensch nicht nützlich machen muss. Er hatte nicht gewusst, dass es sowas gibt. Tja, ein Buch, das nachhallt, das bleibt, also man immer wieder so dran denken muss. Für alle, die über Vergänglichkeit, Verantwortung und das Leben nachsinnen mögen.
1: Also, klingt wirklich interessant. Wenn du so begeistert bist,
0: ja, es lohnt sich.
1: Muss ich mir tatsächlich das Hörbuch besorgen, was es auch gibt. Und wo wir jetzt mal kurz reinhören können.
2: Ein selig dümpelnder Ballon, als Henning ihm sein Handy reichte und das Foto zeigte, das er bei Instagram gerade hochgeladen hatte. In einem Stall zwei Brüder mit identischen Gesichtern, beide lachend. Der eine hatte sich noch schnell das Haar aus dem Gesicht gestrichen und sein Kinn ein bisschen ins Profil gedreht. Und neben ihm sein Zwilling, rot und schwitzend und das Haar platt in die Stirn geklatscht. Er sah aus wie die missratene Kopie des Bruders. Die lächerliche B-Version von Henning Bahnsen. B wie Bruder. Der Aufschlag war so hart, dass ihm die Luft wegblieb. Auf seinem Teller lief das Ei, das er gerade angeschnitten hatte, auseinander. Jetzt das Messer. Dann wurde ihm die Haut zu eng, gleich würde sie zerreißen. Er kannte das Gefühl von früher, auch das Gleißen, wie von einem Blitz. Jetzt, Hennings Stirn und Wangen, schneiden, reißen, sehen, wie er blutet. Es war so stark wie lange schon nicht mehr.

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0: Mein nächstes Buch wurde geschrieben von Jarka Kubsova. Es heißt Im Licht des neuen Tages, im S. Fischer Verlag erschienen, 304 Seiten. Und das Hörbuch bei Argon, 8,46, also knapp 9 Stunden lang, gelesen von Heike Warmuth und Valerie Ceplanova. Ja, worum geht es in dem Buch? Elli Hayek ist die Hauptperson, sie ist Schriftstellerin. Sie hat eine erwachsene Tochter, Clara, die gerade ausgezogen ist und zunehmend auf Abstand geht. Das macht ihr so ein bisschen zu schaffen. Einen Lebensgefährten hat sie noch, Jan, der ihre Nähe sucht, die Elli aber gerade nicht so wirklich geben kann. Und, was hat sie noch? Eine Schreibblockade, die sich nicht auflösen lässt. Als Clara auszieht und Jan andeutet, dass er gern zusammenziehen würde, trifft Elli eine spontane Entscheidung. Sie mietet ein abgelegenes Haus im Wald. Weit weg von allem, um endlich wieder schreiben zu können. Doch der Wald hat einen anderen Einfluss auf sie. Das auslösende Moment ist eine Erinnerung aus der Kindheit. Elli denkt an Viktorka, eine Figur, von der ihr ihre tschechische Großmutter erzählte. Nach einem schwerwiegenden Viktorka ist die vermeintlich verrückte Frau aus dem Wald, jung, einst lebenslustig, dann nach einem angeblich schwerwiegenden, nie ganz geklärten Ereignis für wahnsinnig erklärt und fortan allein im böhmischen Wald lebend. Also die Frau lebt allein im Wald. Ihr wird nachgesagt, ihr Kind getötet zu haben. Bis heute tatsächlich pilgern Menschen in die Gegend, in der sie angeblich gelebt haben soll. Und Elli erfährt, Viktorka hat wirklich existiert. Hinter der Märchenfigur steckt eine reale Frau. Eine Frau, die in Bosena Nemtschowas berühmten Roman Babička, einem der bekanntesten Werke der tschechischen Literatur, zur literarischen Figur wurde. Und hinter dieser Figur beinahe verschwunden ist, die wirkliche Viktorka. Das lässt Elli keine Ruhe. Sie macht sich auf die Reise. Zurück in das Land, aus dem sie selbst als Kind geflohen ist. Die Fluchtgeschichte wird dann auch erzählt im Buch. Denn das zweite große Thema, wie gesagt, dieses Romans, ist Ellis eigene Vergangenheit, die sie so gern verdrängen möchte. Aus Eliška Hajková wurde dann bei ihrer Einbürgerung in der Bundesrepublik Elli Hayek, sie hat also den Namen geändert. Und danach fragt jetzt niemand mehr nach ihrer Herkunft. Ne? Sonst bei dem tschechisch klingenden Namen war immer die erste Frage, ach, wo kommst du denn her? Die Flucht aus der Tschechoslowakei, die Erstaufnahmelager, die Sozialwohnung, das alles hat Elli tief vergraben. Ich möchte gar nicht darüber mehr reden. Weder ihre Tochter noch ihrem Lebensgefährten Jan gegenüber hat sie sich je wirklich geöffnet in dieser Beziehung. Einmal tat sie es doch und bereute es aber anschließend. Je tiefer Elli in Viktorkas Leben eintaucht, desto mehr Gemeinsamkeiten findet sie zwischen ihr und Viktorka. Elli fragt sich, wer Viktorka wirklich war. Hat sie tatsächlich so gelebt, wie sie in dem Roman beschrieben wurde? Eine Verrückte, die ihr eigenes Kind getötet haben soll? Die immer wieder zum Fluss läuft, die Arme in einer Position, als würde sie ein kleines Kind halten. Elli erschließt sich die wahre Geschichte der Viktorka, auch mit Hilfe der Wirtsleute, bei denen sie ein Zimmer gemietet hat. Es zeigt sich nach und nach wieder einmal mehr, wie sie als Frau, also die Viktorka als Frau, unverschuldet in eine Lage geriet, aus der sie nicht in ein normal gelebtes Leben entkommen konnte. Und wir als Leser nehmen Stück für Stück Anteil an der furchtbaren Zwangslage und Ausweglosigkeit, in der sich eine junge Frau Anfang bis Mitte des 19. Jahrhunderts befand. Die reale Person, auf der die Figur basiert, lebte also in der ersten Hälfte des 19. Jahrhunderts in der böhmischen Landschaft unter österreichischer Herrschaft, in einer Zeit, in der Frauen laut dem österreichischen bürgerlichen Gesetzbuch von 1811 rechtlich kaum eigenständig handeln konnten. Sie galten als Anhängsel des Mannes, konnten nicht über Kinder entscheiden und mussten dem Mann an seinen Wohnort folgen. Ja, also damals hatten die Frauen also wirklich gar nichts zu sagen. Jarka Kubsova, 1980 übrigens geboren in der Tschechoslowakei, kam als Kind auf der Flucht nach Deutschland und wuchs in Hamburg auf. Sie studierte dann Literatur und war als Journalistin tätig, bevor sie mit Marschlande ihren ersten Roman vorlegte. Im Licht des neuen Tages erschien jetzt am 26. August 2026, wie gesagt, bei S. Fischer, 304 Seiten. Der Roman vereint wirklich märchenhafte Elemente mit feministischen und zeitgeschichtlichen Facetten. Auch die Biografie der Autorin scheint hier, ähnlich wie bei Leyla Slimani, vielleicht immer uns, eine Rolle zu spielen. Also, für alle geeignet, die vielschichtige Geschichten mögen, die sich nicht mal so nebenbei lesen lassen, für alle, die sich für tschechische Geschichte und Kultur interessieren und für alle, die Geschichten über Frauen lieben. Und hier gibt es natürlich, ich habe es ja gehört, das Hörbuch, jetzt ein kleiner Ausschnitt.
1: Eine verunsicherte Magd öffnete. Nach langem Hin und Her holte sie den Bauern. Er musterte mich kühl, während ich mein Anliegen vortrug. »Wir haben genug Mägde«, sagte er. Das Mädchen, das ihn geholt hatte, schaute neugierig und mitleidig über seine Schulter. »Fremde Hände kann ich nicht gebrauchen. Solche wie du machen sich schon bald wieder aus dem Staub. Versuch's woanders.« Dann drehte er sich um und verschwand hinter der Tür. Ich versuchte es woanders, aber auch am nächsten Hof wurde ich abgewiesen. Dort reichte mir die Bäuerin immerhin einen Kanten Brot. Und dann gab sie mir noch einen Rat. »Ich weiß nicht, was du hier machst oder wo du herkommst, Mädchen, aber ich rate dir, geh ganz schnell dorthin zurück.« Ich wollte nicht einsehen, was die Frau gesagt hatte. Ich wollte mein Glück noch im nächsten Dorf probieren.
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0: So, und jetzt mal noch was ganz anderes.
1: Sagst du immer.
0: Ja, das sind wirklich ganz verschiedene. Ich überlege ja, ich habe immer so ein paar fertig, die ich besprechen könnte. Und dann überlege ich immer, was so unterschiedlich ist. Dass man so auch mal für jeden was trifft und nicht immer so in dem gleichen Pudding ist. Gut, also wir haben jetzt Michael Hugentobler, Bis die Bären tanzen. Bei DTV erschienen, auch in diesem Jahr, 348 Seiten. Auf der Rückseite dieses Buches steht: Der charmanteste, bezauberndste, auch verrückteste Liebes- und Familienroman der Gegenwart. Für Leser von Maria Lecky, Nelio Biedermann, Wea Kaiser und John Irving. Mhm. Na, das bin ich doch, oder?
1: Nelio Biedermann gehe ich mit, aber Irving ist so schwierig, finde ich.
0: Ja, so. Jetzt könnte ich eigentlich aufhören, denn das sagt ja alles. Und Bücher dieser Autoren habe ich ja auch schon schwärmend vorgestellt.
1: Ja.
0: Aber die Beschreibung ist komplett richtig. Aber wahrscheinlich wollen Sie doch ein bisschen mehr hören, wenn Sie es lesen wollen. Es ist bereits der dritte Roman des Autors. Hugentobler wurde 1975 in Zürich geboren, bereiste 13 Jahre lang die Welt und hat unter anderem als Postbote gearbeitet. Also ich glaube, das ist wirklich ein bisschen ein schräger Typ.
1: Ich auch.
0: Ein wirklich spezieller Postbote ist in diesem Roman nicht ganz unbeteiligt am Fortgang der Handlung. Naja, jedenfalls ist Michael Hugentobler ein Geschichtensammler und Fabulierer ganz im Sinne der oben genannten Autoren. Die Nähe zu Irving kommt nicht nur durch die Bären im Titel. An einer Stelle sagt die Mama, also die Mutter, nur zwei Buchstaben entscheiden über Finden und Erfinden. Irgendwie, das trifft's. Aber worum geht's? Um eine Familiengeschichte, die sich über ein ganzes Jahrhundert erstreckt, das im 20. Genau, das 20. Jahrhundert sozusagen. Ne? Im Mittelpunkt stehen die Familie Lieber. Mama, ihr Mann und ihre vier Kinder. Sie haben ihre Heimat Heidenheim am Bodensee verlassen und versuchen nun in der Schweiz Fuß zu fassen. Leider wird auch das fünfte Einbürgerungsgesuch abgelehnt. Bücher sind ganz wichtig für die Familie, viel wichtiger als Essen, wie die Nachbarn sagen und so ein bisschen die Stirn runzeln. Und so bleiben sie irgendwie fremd im Dorf. Sie erzählen sich gerne Geschichten, den Vorfahren sind die wildesten Dinge passiert und keiner weiß, ist das nun wahr oder nicht und erfunden oder Ja, aber alle sind sich sicher, dass sie solche Geschichten auch erleben wollen. Die Liebers haben also, wie gesagt, vier Kinder. Anne, die Älteste, die liest viel und hat den Bauch voller Wut. Belle hat schon als Kind beschlossen, den Baron Hirsch zu heiraten. Der heißt mit Vornamen Baron. Und genau. Und das ist natürlich eine tolle Verwechslung, die immer wieder auch in der Handlung eine Rolle spielt, dass alle denken, das ist der Herr Baron. Und dabei heißt der Baron Hirsch. Zu heiraten, dessen Eltern bunte Kostüme nähen. Jakob Kopp genannt ist, also der Sohn, will Turnlehrer werden und Elfi, die Jüngste, muss viel Zeit im Sanatorium verbringen. Und dann kommt der Vater traumatisiert und verwundet aus dem Ersten Weltkrieg zurück und damit ändert sich für die Familie eigentlich alles. Die Kinder wollen nur noch weg von zu Hause und es verstreut sie in alle Herren Länder. Aber alle vier verlieben sich, leider nicht immer glücklich. Sie verlieren den Kontakt zueinander, aber ein Knoten, der die Fäden zusammenhält, bleibt über die Jahre, nämlich die Mama, die Mutter. Das Buch gliedert sich in drei Teile. Im ersten wird im Prinzip die Familie vorgestellt, sodass man da so ein bisschen Gefühl kriegt, sind ja eine Menge Personen. Der zweite Teil spielt in den 40er Jahren und dann treffen sich alle 1998 zum großen Finale in Tasmanien wieder. Mhm. Dazwischen liegen unzählige wilde Geschichten zum Lachen, zum Weinen, viel Unglück und Trauer und dann wieder ganz viel Liebe. In dieser Familie war es verboten, über Unglück zu sprechen. Lieber sprachen sie gar nicht miteinander. Genau, noch ein Zitat. Manchmal frage ich mich, ob es die Liebe wirklich gibt oder ob wir sie nur erfunden haben, damit wir unsere Herzen spüren, sagt Kopp an einer Stelle. Und also dieses Familienthema und so ist ja sowieso im Mittelpunkt. Jetzt noch eins. Das Problem jeder Familie, egal wie perfekt oder unperfekt sie erscheinen mag, gründet auf der Erwartung, all diese Menschen müssten sich jederzeit vertragen. Dabei wäre es doch viel einfacher, die Familie als losen Verband von Individuen zu sehen, die mal dicke Freunde sind und mal eben nicht. Ja, die sich sogar mal abwenden. Auf diese Weise könnten wir uns eine Menge qualvoller Geburtstagsfeste, Weihnachtsfeiern und Hochzeiten sparen. So, und jetzt kriegen Sie noch eins, weil man einfach mal gucken muss, was das für ein wirklich, naja, erzählte Geschichte ist. So ganz anders als die anderen Bücher von eben. Das Leben ist eine wunderschöne Katastrophe. Und natürlich dürfen wir es mit Schweigen überdecken. Wir schützen uns so. Wir können uns selber dann besser ertragen. Aber wenn es keine Vergangenheit gibt, gibt es auch keine Zukunft. Es gibt nur das Jetzt. Zitat Ende. Ganz viele kluge Sätze. Ganz besonders erzählt, so spannend, dass man es nicht aus der Hand legen kann. Für alle, die fantasievolle Geschichten leben und für alle, die einen Abenteuer-Liebes-Familienroman, also 3 in 1, lesen mögen.
1: Wie viele Seiten nochmal?
0: 348, glaube ich.
1: Ja, geht.
0: Geht, ja, aber es ist auch eng bedruckt. Also das ist schon wirklich im Vergleich zu manch anderen.
1: Zieht sich doch ein bisschen.
0: Aber das ist schon eine lustige Truppe.
1: Ja.
0: Ist was Besonderes. Wie gesagt, also es trifft es wirklich. Also auch Wea Kaiser, das ist so ein bisschen das, so wie die, wie das Buch erzählt ist.
1: Ja, leider kein Hörbuch. Heute hast du also 2 Titel ohne Hörbuch.
0: Ich muss aber, hab's letzte Mal versprochen, ich sag was zu Caro Wahl.
1: Ja. Jetzt gleich oder aus Musik hören?
0: Das ist mir cool.
1: Also hören wir aus Musik.

0: Und du schreibst mir, dass du nichts mehr von mir hören willst. 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Aber immerhin nichts.
1: Ja, ich hatte ja das letzte Mal versprochen, dass ich hier für alle Caro Wahl, ne, das neue Buch mal lese und dann mal gucke, ob es sich lohnt. Also, ja, ja. Und? 1999 Meter über dem Meer, ja, die liefert ja jetzt jedes Jahr ein Buch und kaum eine Autorin polarisiert so. Also, schon bevor das Buch überhaupt erschienen wurde, wurde es zerpflückt von allen. Ja, also sie hat ja auch ordentlich geliefert. 4 Bücher in 4 Jahren.
2: Ja, doch da hat sie nur eins geschrieben. Ja. Ein kleines, kurzes.
1: Und das war eigentlich auch ganz gut. Ich habe erst Caroline Wahl gelesen und dann Dörte Hansen. Und ja, also Caroline Wahl ist unterhaltsam. Ja, die provoziert. Manchmal ist sie mir ein bisschen auf den Keks gegangen mit ihrer provokanten Art, aber es ist tatsächlich unterhaltsam zu lesen. Es geht um Samara, eine junge Frau, die eigentlich vor sich selber flieht, vor ihrer Einsamkeit, ihrer Angst. Die hat wahrscheinlich auch so Anfälle von nicht nur Angstzustände, sondern auch so ein bisschen Depression und hat aber eigentlich auch eine klare Vorstellung, was sie möchte. Ich weiß, was ich will reich sein, unabhängig und frei. So, das ist ihr Lebensspruch. Und um das Ziel zu erreichen, macht die sich auf den Weg und reist erst nach Bali, dann arbeitet sie ein bisschen in der Agentur und dann war das auch nicht in Ordnung und dann schmeißt sie es wieder hin. Und dann fährt sie in ihrem Mercedes, den ihr die Eltern geschenkt haben. Autos sind irgendwie extrem wichtig, wie gesagt, die provoziert, wo sie kann. Die Autorin fährt sie in die Berge nach St. Moritz und lügt sich im Prinzip durchs Leben. So, ist wie so eine Hochstapler-Geschichte. Und trotzdem ist es nicht böse, ja. Es ist unterhaltsam, man kann es auch nicht weglegen, weil man dann denkt, ey, was wird denn das jetzt werden? Ich meine, Caroline Wahl hat mal selber gesagt, ihre Bücher gehen alle gut aus. Also man kann entspannt weiterlesen, man weiß, es geht gut aus. Ja, also es ist eine verrückte Geschichte, ein turbulenter Roadtrip. Man muss ein bisschen Provokation aushalten. Am besten Autos und Müllermilch mögen. Und dann geht's. Aber es ist keine große Literatur. Ja.
2: Aber schon Parallelen zur Autorin, ne? Die Hauptperson.
1: Ja, das auf alle Fälle. Ja. Und sie hat ja voriges Jahr sich so aufgeregt, dass sie nicht auf der Longlist zum Buchpreis, dass sie den Buchpreis nicht gekriegt hat. Ja. Ne? Das war ja überhaupt, und dass sie dann noch nicht mal auf der Longlist stand.
2: Dies Jahr aber auch nicht.
1: Dies Jahr auch nicht. Und wenn man danach die Dörte Hansen liest, dann ist es eigentlich aus meiner Sicht unverschämt, dass sie das überhaupt denkt. Nichtsdestotrotz kann man es lesen und kann Spaß haben.

0: ihren Büchern. Aber es reicht nicht an ihr erstes Buch heran. Das muss man auch ganz klar sagen.
1: Okay, das habe ich nicht gelesen, aber...
0: Die Assistentin, gell?
1: Nee, waren es nicht 22 Bahnen oder so? Oder?
0: 22 Bahnen war das erste. Und dann war
1: Assistentin gleich... habe ich gelesen, aber die Bahn, 22 Bahnen habe ich ehrlich gesagt abgebrochen, weil es zu langweilig war.
0: Ja, dann ist aber das noch...
1: Noch?
0: Ja, ja.
1: Gut, dann
0: aber
1: lass
0: die
1: ich's.
0: Provoziert halt auch.
1: Ja.
0: Mit diesem Auto, wirklich.
1: Ich finde die eigentlich ganz witzig. Also,
0: ja, sie ist auch witzig.
1: Finde ich ganz gut. Also so als Person auch interessant.
0: Bin, also man kann es lesen.
1: Schon cool, was sie
0: man
1: so
0: muss
1: macht.
0: Ich darf sich bloß nicht anstecken lassen.
1: Lesemarathon.
0: Genau, ich halte hier, winke ihm jetzt hier gerade.
1: Ich habe Karten gekauft.
0: Oh.
1: Hannah Häfner, die Riesin.
0: Hannah Häfner.
1: Mein Top-Favorit-Buch dieses Jahr fast.
0: Ja, und... Seit gestern ist die auf der Liste, Preis, also auf der Longlist sozusagen der unabhängigen Buchhändler.
1: Na dann.
0: Mal gucken. Ich glaube, sie kriegt den Preis.
1: Das war schön.
0: Und das war ein großartiges Buch. Da freue ich mich auch ganz doll drauf. Es sind viele schöne Sachen. Diesmal Ingo Schulze kommt. Und was wirklich auch mich ganz besonders freut, ist Maike Winnemuth, die mit ihrem Eine Seite noch, warum Lesen uns so glücklich macht. Das ist wirklich auch ein sehr schönes Buch und ich glaube, das ist eine wahnsinnig tolle Frau. Die muss man mal erleben. Und dann, ja, dann hatten wir Christine Westermann, Elke Heidenreich und nun Maike Winnemuth.
1: Na dann.
0: Ja? Schön.
1: Genau. Das war ein besonderes Highlight.
0: Genau. Wir machen auch wieder, meine Kollegin und ich, so eine Art Bücherstunde und stellen ein paar Bücher vor. Damit alle Weihnachtsgeschenke haben und genug zu lesen über Weihnachten.
1: Ja.
0: Genau. Lena Gorelick. War auch schon mal da. Ja, also das Heft ist jetzt raus. Auf der Webseite ist alles vorgestellt.
1: Gut.
0: Geht jetzt richtig los. Schöne Sachen diesmal.
1: Ja, wie gesagt, an der einen Veranstaltung bin ich auf jeden Fall dabei. Das schenkst du mir jetzt. Ach, danke.
0: Vielleicht wird es dann noch eine zweite.
1: ja, doch, kann sein. Ich würde mal kurz zusammenfassen und dann können wir uns verabschieden. Heute vorgestellt, guten Morgen, schönes Wetter heute. Tanja Kokoska von Andreas Kossert, Elsass Welt. Dörte Hansen mit dem neuen Buch Bruder, Jarka Kubsova im Licht des neuen Tages und Michael Hugentobler bis die Bären tanzen. So, dann stürzen Sie sich drauf, Hörbuch oder Lesebuch und wir verabschieden uns bis zum nächsten Mal.
0: Bis zum nächsten Mal.
1: Tschüss.
0: Tschüss.

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0: mit Blut beschmiert und voll im Arsch. Menschenskinder, wir befanden uns in allergrößter Not. Jetzt musste was passieren, ganz schnell, sonst sind wir alle tot. Mit ganz viel Überzeugungskraft und ganz viel Energie haben wir schließlich auch geschafft, na fragt uns bloß nicht wie. Man kann dazu nur so viel sagen.
1: Nee, man kann's ja nicht erklären.
0: Es war so unbegreiflich, wir erzählen's immer wieder gern. Wir rüttelten uns quasi aus der Ohnmacht wieder wach und nahmen uns den Kerl zur Brust, doch der hielt uns in Schach. Der Typ hatte sich nämlich einen Keller eingerichtet, sich mit Revier und Handelsstämmen die Arme neu beschichtet. Der Kampf dauerte, was glaubst du, ja, so an die 3-4 Stunden. Er hatte seine Höhen und Tiefen und ging über 12 Runden. In Runde 12, da wurde mir ganz allerplötzlich klar, dass ich ein Säckchen Zauberpulver mit mir führte. Ha!
2: Hasenscheiße!
1: Zauberpulver!
0: Also holte ich raus damit, dem Schurken ins Gesicht. Was soll schon sein, er starb daran, so endet die Geschichte. Nein, jetzt im Ernst, er wurde grün, ganz klein und immer dünner. Sein Schurkenmäßiges Gebrüll war plötzlich nur ihr Wimmer. Verwandelt in ein Büschel Gras, erbärmlichst anzuschauen. Na, mit sowas mussten wir uns ja nun wirklich nicht mehr hauen.
1: Und einmal, ja, da urinierte ich hinein, mit größter Wonne.
0: War ja später trocken wieder, allein schon durch die Sonne. Und die Moral von der Geschichte, wir hatten großen Spaß.

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2: Nochmal, wir stehen jetzt vor dem Gaudi-Park in Hermsdorf. Er eröffnete am 1. Mai 2026.
3: Er bietet Kindergeburtstage sowie Klettergerüste, Fahrgeräte, Kleinkindbereiche und Elternchillbereiche.
2: Die Preise liegen bei Erwachsenen ab 7 Euro.
3: Für Schwerbehinderte und Krabbelkinder bis 3 Jahre 8 Euro.
2: Kinder ab 3 Jahren 11 Euro.
3: Kita-Gruppen 10 Euro, genauso wie Schulklassen.
2: Die Öffnungszeiten sind in der Woche von 13 bis 19 Uhr. Samstag, Sonntag, Freitag und Ferien liegen bei 10 bis 19 Uhr.
3: Der Gaudi-Park ist insgesamt 3000 Quadratmeter groß.
2: Die Adresse ist Wilhelm Konrad Röntgen, Straße 8.
4: Wer sind Sie?
5: Ich bin Handwerker, ich habe hier den Park mit aufgebaut.
4: Und wissen Sie, warum der Park in Jena geschlossen hat, der Gaudi-Park?
5: Nee, das kann ich Ihnen leider nicht beantworten.
4: Wie sieht es aus, ist die Anlage ungefähr gleich groß? Also Höhe, von der Höhe auf jeden Fall nicht, das kann ich ja bezeugen. Aber wie sieht es aus mit der Weite so?
5: Also flächenmäßig soll sie größer sein und die Höhe, wie Sie schon sagen, ist nicht so hoch wie die andere.
4: Und wann wurde mit dem Bau angefangen?
5: Wir haben letztes Jahr 2025 im Dezember begonnen.
4: Und ist er soweit fertig oder fehlen noch ein paar? Also nur noch Kleinigkeiten wahrscheinlich?
5: Nur noch kleine Feinheiten, ansonsten ist der Park zu 95% fertig.
4: Und gibt es irgendwelche Unterschiede zwischen den Attraktionen von damals zu heute?
5: Auf jeden Fall die Rollschuhbahn, die neu gebaut wurde.
4: Okay, danke fürs Interview.
3: Wie lange bist du jetzt schon hier?
6: Wir sind um 10.45 Uhr, glaube ich, hier angekommen.
3: Warst du jetzt schon öfters hier?
6: Nein.
3: Wie fandest du es bisher?
6: Ich fand es sehr cool.
3: Und was hast du schon alles so gemacht?
6: Ich war schon im Trampolin und ich spiele gerade mit meinen Freunden Halt und Sieg.
2: Wir laufen jetzt weiter. Den Inhaber vom Gaudi-Park konnten wir leider nicht interviewen.
3: Wir stehen hier auf der einen Seite, da haben wir, das ist doch glaube ich das Stadthaus und gegenüber das Porzellanfabrik Hermsdorf GmbH steht da dran. Was wissen ihr über die Porzellanfabrik hier?
7: Nichts.
3: Gar nichts?
7: Nee,
2: über die Porzellanfabrik nichts.
1: Wir zücken da mal ganz schnell einfach unsere Handys.
2: Technische Keramikfabrik ist das.
3: Genau, die machen keine Tasse und Teller, die machen irgendwas anderes, ne?
2: Ja, ein Keramikhersteller in Hermsdorf steht hier.
3: Okay.
2: Mehr steht hier nicht.
3: Super, dass du mal auf der Seite guckst.
8: Tradition steht hier auch. Technische Keramik seit über 100 Jahren, das sag ich doch.
9: Wusstet ihr nicht.
8: Jetzt wisst ihr das.
2: Morgen steht ihr vergessen.
8: Man kann eine Ausbildung zum Industriekeramiker machen, steht da. Ja. Noch was?
3: Keramiker werden.
8: Habt ihr noch was Schönes gefunden?
2: Nee. Kontaktieren Sie uns.

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0: Tara Luise Wittwar ist Kulturwissenschaftlerin, Schriftstellerin und betreibt einen Instagram-Account mit dem Namen Was Tara sagt. Sie beschäftigt sich dort mit feministischen Themen und macht mit ihrem Content Infotainment, also eine Mischung aus Information und Unterhaltung. 2022 erschien ihr drittes Buch, das relativ bekannt wurde und den dritten Platz der Spiegel-Bestsellerliste erreichte. Und über genau dieses Buch möchte ich heute mit euch sprechen. Es trägt den Titel Drama Queen – Frauen zwischen Beurteilung und Verurteilung. Es umfasst 220 Seiten und ist in der Edel Verlagsgruppe erschienen. 17,95 Euro bezahlt ihr für das Buch im Softcover. Worum geht es in dem Buch? Mit dem Titel Drama Queen zielt sie auf Verhaltensweisen ab, die häufig Frauen zugeschrieben werden, wie eben dramatisch oder einfach nur emotional. Und es geht darum, dass diese Zuschreibungen zwar häufig von Männern getroffen werden, aber nicht nur, sondern auch von Frauen. Diese Zuschreibung erklärt sie mit dem Begriff der internalisierten Misogynie, also verinnerlichter Frauenhass, der manchmal gar nicht so deutlich wird und sich hinter vermeintlichen Komplimenten und Ratschlägen verstecken kann. Luise Wittwar klärt in ihrem Buch außerdem über eine Reihe von Begriffen wie Basic Bitches, Pygmy Girls, aber auch Weaponized Incompetence, Mansplaining, Alpha Males, Incels, Red Pill oder Male Gaze und den Bechdel-Test auf. Also irgendwie alles Begriffe, die man an der einen oder anderen Stelle schon einmal gehört haben könnte, wenn man zum Beispiel viel auf Social Media unterwegs ist, im Internet und insbesondere dann, wenn man sich etwas mit feministischen Themen auseinandersetzt. Auch geht sie darauf ein, welchen Anteil Filme, soziale Medien oder Comedians bei der Verbreitung über Vorstellungen von Frauen und Weiblichkeit haben. Schon ein bisschen länger her ist an dieser Stelle die Auseinandersetzung mit dem Prozess zwischen Amber Heard und Johnny Depp. Und um das Ganze leichter verständlich zu machen, schreibt die Autorin zusätzlich über ihre eigenen Erlebnisse, in denen sie zum Beispiel Mansplaining erfahren hat und darüber, wo sie sich selbst bei der Abwertung von Frauen ertappt hat. Insgesamt wirkt das Buch auf mich wie ein gutes Einstiegswerk. Es werden viele Begriffe erklärt und ihre eigene Selbstreflexion regt immer wieder dazu an, auch sich selbst zu hinterfragen. Zum Beispiel, wenn es eben um internalisierte Misogynie geht, nicht nur von Männern, sondern auch von Frauen. Und da könnte es an manchen Stellen unangenehm für die Lesenden werden, wenn sie merken, dass sie bestimmte Verhaltens- und Denkweisen selber an den Tag legen. Das Buch ist insgesamt außerdem sehr leicht verständlich geschrieben, was einmal mehr dafür spricht, es als Einstiegswerk zu lesen. Und auch wie sie schreibt, eben dass sie ihre eigenen Erfahrungen mit einfließen lässt und das immer mit so einem leichten Augenzwinkern und auch einem ironischen Unterton, spricht mich an und hat mich auch öfter zum Lachen gebracht. Nicht so gut gefallen hat mir hingegen, dass manche Aussagen einfach stehen gelassen und nicht näher ausgeführt wurden. Dennoch denke ich, dass dieses Buch gut geeignet ist für Menschen, die sich überhaupt erst einmal mit dem Thema Feminismus auseinandersetzen wollen und keine Angst davor haben, auch unangenehm berührt zu sein, auch von sich selbst. Wenn ihr die vorhin genannten Begriffe bereits alle kennt und wisst, was sich hinter ihnen verbirgt, dann kann es gut sein, dass das Buch euch wenig neue Erkenntnisse bringt. Dennoch bleiben immer noch die individuellen Erfahrungen, die Tara Luise Wittwar mit einfließen lässt und die das Buch spannend und unterhaltsam machen. Und weil mir eine Stelle beim Lesen so viel Freude bereitet hat, möchte ich sie nun mit euch teilen. Es geht um einen Moment, in dem die Autorin mit ihrem Partner bei einer Veranstaltung war. Wir saßen an einem Tisch mit 7 anderen Männern. Ich kannte niemanden davon, außer meinen Mann. Mit manchen von ihnen hatte er zusammengearbeitet, manche waren auch ihm fremd. Ich war nun einmal die einzige Frau am Tisch und dazu noch Partnerin von einem der Heads of, was Marketing berlinerisch ist, für Chef von irgendeiner wichtigen Position. Innerhalb der ersten Stunde fragte mich nicht ein einziger Mann an diesem Tisch, wie ich heiße und was ich mache, was mein Beruf ist, ob ich einen Beruf habe. Jeder dieser anwesenden Männer fragte mich hingegen, was mein Partner nochmal genau mache. Was macht er nochmal in dieser Firma? Ah ja, das ist ja interessant. Und, gefällt es ihm? Statt zu sagen, frag ihn, er sitzt direkt neben mir, antwortete ich, ja, es gefällt ihm sehr. Auf einmal kam eine Frau von einem der Tische nebenan zu mir rüber. Sie hatte mich von Instagram erkannt und verzog ihren Mund zu einem Lächeln. Ob wir zusammen ein Foto machen könnten? Natürlich gern. Kurz darauf fragte mich einer der Männer am Tisch, wer das denn gewesen sei. Ich weiß es nicht genau, eine nette Frau, die ein Foto mit mir wollte? Daraufhin fing der gesamte Tisch schallend an zu lachen. Na klar, zu mir kommen auch ständig fremde Frauen, die Bilder mit mir wollen. Ich bin nämlich berühmt und so gut aussehend, dass immer irgendwelche unbekannten Frauen Bilder mit mir wollen. Wer kennt es nicht? Ich antwortete, dass sie mich wohl erkannt haben musste.
1: Woher?
0: Instagram. Schlagartig wurde es ruhig am Tisch. Oh, ach so. Ja. Und bewirbst du da deinen Lippenstift?
2: Ich lächelte. Es geht vor allem um internalisierte Misogynie. Toxische Medien, Popkultur und Feminismus sind meine Inhalte. Ich mache eher Infotainment als Entertainment. Leere Augen, leere Köpfe, keine Frage, keinerlei Reaktion. Aber ja, ich bin auch Haarmodel und mache Werbung für Shampoo, schmiss ich also hinterher.

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2: Wir haben uns auf den weiten Weg gemacht zum Stadion, wo der Zirkus Afrika zurzeit zu Gast ist. Dort haben wir jemanden gefunden, der uns ein Interview gegeben hat. Aber hört selbst.
3: Was ist Ihr Name?
4: Ich heiße Jeffrey Weisheit.
3: Seit wann sind Sie im Zirkus?
4: Ich bin schon ein Leben lang dabei, also bis zu meinem zweiten Lebensjahr bin ich beim Zirkus dabei, weil meine Eltern sind Artisten und ja, ich bin dann schon mit aufgewachsen beim Zirkus.
3: Haben Sie ein festes Zuhause?
4: Ja, wir haben einen festen Wohnsitz, aber da sind wir nur immer über 2 Monate und dann sind wir wieder auf Tournee mit dabei.
3: Wie lange dauert das, das Zirkuszelt aufzubauen?
4: Also insgesamt, der Aufbau dauert bis zu 2 Tage. Also schon viel Arbeit.
3: Sieht man bei Ihnen auch Seiltänzer?
4: Ja, also ich bin selbst Seiltänzer. Ich laufe auf dem Seil halt, mache Sprünge, tänze auf dem Seil. Kann man auch alles sehen in der Show.
2: Seid ihr auch schon mal mit einem Moped übers Hochseil gefahren?
4: Ja, also das sind alles Verwandtschaft. Das sind meine Onkels, die aus Gotha. Und mein Opa stammt auch von denen aus Gotha. Und mein Opa hat halt früher über das Zirkuszelt über das Seil gefahren, ja. Das ist, genau.
2: Haben Sie ein Vorbild?
4: Also mein Vorbild ist, kennen Sie, ich weiß nicht, ob Sie den kennen. Also Crazy Wilson heißt der, das ist ein Todesradläufer. Und das ist halt mein Vorbild, weil ich möchte auch gern auf das Todesrad laufen und ja, das ist halt ein Vorbild, ne, so für mich.
3: Was ist ein Todesrad?
4: Das ist ein Mast und außen ist so ein Kessel. Also ich weiß nicht, ob ihr das schon mal gesehen habt. Das ist ein Kessel und der schwingt sich immer so wie ein Hamsterrad. Und dann macht man halt Kunststücke drinnen und dann läuft man auch außen, Seilspringen und ja. Das ist halt auch so über 9 Meter hoch und dann dreht sich das immer.
2: Da kann man doch rausfallen.
4: Ja, kann man schon, aber man muss halt viel trainieren, dass das halt nicht passiert.
2: Sind Sie vor der Show noch aufgeregt?
4: Ja, also am Anfang ist man schon aufgeregt, aber mit der Zeit wird das zur Gewohnheit und dann ist man eigentlich nicht mehr aufgeregt.
3: Was macht Ihren Zirkus besonders?
4: Wildtieren und ja, denke ich, dass das so unser Markenzeichen ist, ne? Die Elefanten so.
3: Wurde ein Tierdompteur schon mal von seinen Tieren angegriffen?
4: Nee, das ist noch nicht passiert. Also es sind alles liebe Tiere und nee, die sind ja schon von klein auf bei uns. Und die sind auch mit der Flasche großgezogen worden. Und da ist ja schon eine Beziehung zum Tier da, ne? Das ist ja schon so wie ein Vater oder so.
2: Macht ein Tier manchmal dich mit?
4: Ja, also wenn die Tiere nicht mitmachen wollen, dann bleiben sie dann automatisch weg, aber meistens machen die das schon mit, ne?
2: Wie alt sind die Kamele?
4: Also, wie jetzt alt die Kamele sind, alle weiß ich nicht, aber wir haben ein neues Kamelbaby bekommen. Das ist schon 2 Monate alt und ist ein weißes Tulu-Kamel. Und ja, ist ein Junge und das ist jetzt beim Zirkus mit dabei.
3: Wie viele Hunde habt ihr?
4: 2 Stück. Hier, das ist meine Bella. Das ist ein Terramix. Die macht auch mit in der Show. Kunststücke kann sie auch. Und da hinten ist der Pluto. Der ist ihr bester Freund.
3: Wie lange sind die Hunde schon beim Zirkus?
4: Die Bella ist jetzt so 5 Jahre alt. Die habe ich schon als kleinen Welpen bekommen, als Geschenk. Und ja, die ist mein treuer Freund und Gehilfe. Also die ist immer mit dabei.
2: Wie groß ist der größte Elefant?
4: Von uns jetzt der größte Elefant ist circa 2,30 Meter ist der groß ungefähr. Und wiegt um die 4 Tonnen, ja. Und die Begandia, die wiegt so 5 Tonnen, weil die ein bisschen schwerer ist, ja.
3: Gibt es auch eine Zauberershow bei euch?
4: Ja, eine Zaubershow gibt es auch bei uns. Die ist dann auch mit dem Programm dabei, auch mit Hasen. Und ja, die werdet ihr dann sehen, wenn ihr vorbeikommt.
2: Ist bei der Zaubershow schon mal was schiefgegangen?
4: Nö, eigentlich noch nicht. Die haben das schon gut organisiert da mit ihren Tricksen.
3: Haben Sie auch Clowns?
4: Ja, wir haben auch Clowns. Also
3: denken die Clowns sich ihre Sketche selber aus?
4: Ja, das machen sie dann selber. Die tun das halt einstudieren, ne? Über ein paar Wochen und dann ist halt immer was Neues mit dem Programm, ne? Die machen halt ihre Darbietungen, was die so machen. Blödsinn.
2: Danke für das Interview.
4: Bitteschön.

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1: Und jetzt ist die Gedenkveranstaltung am Mittwoch. Wer ist da alles dabei? Wie läuft das dann ab? Wie ist das Programm?
2: Wir haben das organisiert, dass wir 14.30 Uhr im Helene-Petrins-Saal in der Ernst-Abbe-Bibliothek starten und erstmal einführende Worte hören von Dr. Dietmar Ebert zu den Bücherverbrennungen im historischen Kontext, also landesweit wie aber auch speziell zu Jena. Und danach wird es einen längeren Zeitspann geben, in dem verschiedene Menschen aus Jena vorlesen aus den Büchern. Und das ist in Kooperation mit dem Sportgymnasium. Es wird also Lehrerinnen und auch Schülerinnen geben, die dort vorlesen. Es werden einige aus unserem Arbeitskreis lesen. Der Lesezeichen e.V. wird vertreten sein und vielleicht noch andere interessierte Bürgerinnen, die sich das gern zur Aufgabe machen, einen Zeitspann vorzulesen aus einem der verbotenen Bücher. Und im Anschluss ab 17 Uhr wird es ein Podiumsgespräch geben. Das geht hier um den Inhalt, dass wir schon länger überlegen, einen Gedenkort für die Bücherverbrennung in Jena zu etablieren. Und wir wollen in diesem Gespräch anregen, wie kann so ein Gedenkort aussehen? Und wir sind glücklicherweise nicht allein. Wir machen diese Veranstaltung ja auch in Kooperation mit Kokont, die gerade diese sehr interessante Ausstellung, die jetzt im V-Loch ist, zu den verbrannten Büchern organisiert hat. Also das ist auch nochmal jetzt ein Seitenhinweis. Im V-Loch bis zum 5.9. kann man sich die Ausstellung Verbrannte Orte zwischen Flammen und Freiheit anschauen. Der Verein Verbrannte Orte beschäftigt sich mit den Bücherverbrennungen im gesamten deutschen Bereich und erforscht das. Mhm. Und der Vertreter dieses Vereins wird genauso mit dabei sein bei der Podiumsdiskussion. Und wir wollen einfach zusammentragen oder uns darüber austauschen, wie können wir einen Gedenkort in Jena schaffen, der lebendig ist und der eben nicht eine Tafel eingelassen im Boden ist, sondern wie kann man das gestalten? Darum geht es. Und wir sind da ganz froh, dass wir noch andere interessierte Vereine gefunden haben, die das gemeinsam mit uns machen möchten.
3: Das finden wir besonders wichtig, dass es viele verschiedene Leute gibt, die an so einer Idee arbeiten. Kokont zum Beispiel denkt auch schon länger darüber nach, wie man so eine lebendige Erinnerung gestalten kann. Und das trifft sich sehr gut. Bei der Vorbereitung sind auch beteiligt gewesen noch die Freie Waldorfschule, also ganz viele verschiedene Leute. Der neue Lesehallen e.V. ist vertreten.
1: Und wenn ihr jetzt auch generell guckt, lebendige Erinnerungsarbeit ist ja generell euer Thema beim Arbeiterkreis Sprechende Vergangenheit. Und wenn ihr jetzt guckt, was ihr alles macht, wie kann man da noch mithelfen oder sich über euer Angebot informieren?
3: Also wir haben eine Webseite, sprechende-vergangenheit.de, ja, glaube ich, ist es. Da kann man sich informieren über den neuesten Stand und man kann auch spenden natürlich, man kann auch mitarbeiten. Wenn man sich an uns wendet, also Telefonnummer und E-Mail-Adresse sind auch drauf auf der Webseite. Und wir suchen immer noch Leute, die mitmachen, die neue Ideen haben und andere Ideen, was ganz Neues reinbringen vielleicht noch. Im Moment beschäftigt uns sehr stark das Polizeibataillon 311, das eine besondere Rolle gespielt hat in Jena und auch über Jena hinaus, ja, im Osten, also in Osteuropa. Und da wollen wir durch Stadtrundgänge auch dran erinnern, wie das tut. Also für mich ist besonders wichtig, wie man dazu kommt, wie ein Mensch, der mein Nachbar ist oder mein Bekannter ist sogar, plötzlich was ganz anderes denkt als ich und wir kommen einfach nicht mehr zusammen. Man kann dann höchstens sagen, Politik ist kein Thema in unseren Gesprächen, aber das ist ja auch keine Lösung, wenn man es einfach ausblendet.
1: Wie wichtig eure Arbeit in den ganzen Jahren, euch gibt es ja jetzt auch schon fast seit 20 Jahren, geworden ist, wie die sich verändert hat, wie seht ihr das?
2: Es hat nie ein Ende. Also man findet immer wieder neue Sachen, die zu erforschen sind. Wo waren Täterorte? Ja. Welche Opfergruppen gab es? Also die Arbeit bei uns ist auch sehr verschieden und es hört einfach nicht auf. Man findet, wenn man sucht, in Archiven noch genügend. Und ich persönlich

0: dass die Menschen im Arbeitskreis und auch darüber hinaus jetzt mutiger geworden sind, Namen zu nennen und Dinge anzusprechen und sich um Dinge zu kümmern. Weil es leben ja nicht nur Nachkommen der Opfer, sondern auch Nachkommen der Täter. Und ich denke, jeder muss sich irgendwie stellen, was hat meine Familie da gemacht? Und vielleicht reicht ein kleiner Anstoß, sich damit zu beschäftigen. Und solche Anstöße wollen wir geben.
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5: Also ich will ja kein großes Referat über Utopien halten, aber es ist ja früher so gewesen, dass die Utopien an einem weit entfernten Ort lagen. Und später dann, dass die Utopien in die Zukunft verlegt worden sind und man überlegt hat, wie man diese Utopien vielleicht Wirklichkeit werden lassen könnte. In der Gegenwart ist es so, Habermas spricht von einem Zustand der Utopieermüdung, weil die Zukunft offen ist und alles möglich sein kann.
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7: Hallo, wir sind die Kinder
8: aus der Kita Landgrafenstieg.
7: Ich heiße Margarete.
9: Mein Name ist Janis Joachim Planz.
10: Mein Name ist Luna Clara Tandetz.
11: Mein Name ist Flora Kreidel.
12: Mein Name ist Hanjo Schulz.
13: Mein Name ist Emil Kollatz.
14: Mein Name ist Neo Konstantin Zolker.
15: Mein Name ist Luis.
16: Mein Name ist Paul Samir Elzoki.
17: Mein Name ist Vito van Salma.
18: Ich bin Mala.
19: Hallo.
18: Hallo.
19: Hallo.
3: Und welches Lied wünschst du dir jetzt?
19: Bademeister.

0: Besseren.
1: Was möchtet ihr werden, wenn ihr groß seid?
2: Ich würde gerne Rennfahrer werden.
3: Steingräber.
4: Ich weiß es nicht genau, was ich werden möchte.
5: Eine Königin.
6: Erfinder.
7: Kristallschätzsucher.
8: Polizei.
9: Was ist denn eure Lieblingsfarbe?
10: Silber und Gold.
11: Gold, Silber, Gelb.
12: Rot, Blau, Grün.
13: Gold, Silber, Rot, Blau, Grün, Lila.
9: Was ist denn euer Lieblingshobby? Was macht ihr gerne in eurer Freizeit?
14: Dass ich mit meiner Freundin ins Einhornland fliege.
15: Fußball.
16: Eis essen.
9: Was ist euer Lieblingsverein?
17: FC Thüringen.
18: Da.
19: FC Thüringen.
20: FC Thüringen.
21: Jena.
22: FC Thüringen. Jena.
23: Hat jemand von euch einen Lieblingsfußballverein?
24: Spanien.
9: Was ist euer Lieblingsspielzeug im Kindergarten?
25: Memory.
9: Wann habt ihr denn alle Geburtstag?
26: 20. November.
27: Was? Im Frühling.
28: Hallo Weltall hat im Januar Geburtstag.
29: Ich höre gern Klaps auf dem

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1: 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That's up.
2: Ich habe ein neues Fossil bekommen von meinem Opa. Mit einem Ammonitabdruck. Und da ist noch was, etwas vom Fossil dabei.
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4: Achtung! Ist eine Pupskrankheit ausgebrochen.
5: Dagegen hilft ganz viele Gummibärchen essen und ganz weit die Fenster aufreißen, um zu lüften.
4: Unsere Eltern würden Pups.
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7: Spanien ist die beste Fußballmannschaft, nämlich sie hat die letzte Weltmeisterschaft gewonnen.
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4: Hups, Kaka, Pups.

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1: Beobachten zwei Pferde ein Zebra. Und sagte das eine zu dem anderen, das Pferd trägt ja noch immer seinen Schlafanzug, obwohl es schon 15 Uhr ist.
2: Fritzchen und ihre Oma waren im Flugzeug. Da fragte Fritzchen, darf ich die Bananenschale runterwerfen? Die Oma sagte ja. Dann warf Fritzchen die runter. Dann fragte Fritzchen, darf ich den Stein runterwerfen? Die Oma sagte ja. Dann fragte Fritzchen, darf ich die Kanonenkugel runterwerfen? Dann sagen sie ja. Dann waren sie endlich da. Dann haben sie ein Kind jammern gehört. Ich bin aus einer Bananenschale ausgerutscht. Dann noch ein Kind. Ein Stein ist auf meinen Kopf gefallen. Und dann noch ein Kind geweint. Gerade eine Kanonenkugel ist auf meinen Kopf gefallen. Gerade erst explodiert.
3: Was ist gelb und fliegt durch die Luft?
4: Goldammer.
3: Nein.
4: Kannst du es uns verraten?
5: Vielleicht wisst ihr ja die richtige Antwort.
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11: Hört jetzt Musik von Hot Wheels.

0: Und jetzt kommen noch mehr Witze.
1: Fritzchen war mit ihrer Oma im Wald. Da fand Fritzchen einen 5-Euro-Schein. Da wollte sie Fritzchen bücken, um sie aufzuheben und um ihn mitzunehmen. Und ihre Oma konnte ihn gerade noch davon abhalten, indem sie sagt: Hi Fritzchen, man darf nichts aufheben, was auf der Straße liegt. Fritzchen ärgerte sich, aber ging trotzdem weiter. Da sah Fritzchen einen 5-Euro-Schein. Fritzchen wollte sich bücken, um ihn aufzuheben, doch ihre Oma konnte ihn gerade noch aufhalten. Da sagte sie: Nein, Fritzchen, du weißt doch, man darf nichts aufheben, was auf der Straße liegt. Fritzchen ärgerte sich, aber ging weiter. Dann fand Fritzchen einen 100-Euro-Schein. Fritzchen wollte sich bücken, um ihn aufzuheben, doch ihre Oma sagte: Nein, Fritzchen, du weißt doch, man darf nichts aufheben, was auf der Straße liegt. Fritzchen ärgerte sich, aber ging weiter. Da Fritzchen auf dem Boden eine Bananenschale. Aber Fritzchen konnte sie gerade noch ausweichen. Doch ihre Oma rückte darauf aus und dann fallte sie auf den Po. Dann sagte sie: Aua, Fritzchen, kannst du mir helfen? Und antwortete Fritzchen: Nein, Oma, ich darf nichts aufheben, was auf der Straße liegt. Fritzchen war in der Schule. Da fragt die Lehrerin Fritzchen: Was ist 1 plus 1? Weiß ich nicht, hat Fritzchen geantwortet. Sagt die Lehrerin zu Fritzchen: Fritzchen, geh raus. Dann weinte Fritzchen in der Ecke. Dann sagte der Schuldirektor zu Fritzchen: Fritzchen, du sollst doch eigentlich in der Klasse sein. Da antwortete Fritzchen dem Schuldirektor: Ich weiß nicht, was 1 plus 1 ist. Da sagte der Schuldirektor zu Fritzchen: Fritzchen, ganz einfach. Was ist 1 Schinken plus 1 Schinken? Da sagte Fritzchen: Pupu. Und der Schuldirektor sagte zu Fritzchen: Nein, ich meinte, was da rauskommt. Fritzchen antwortete: Kaka.
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3: Tür knallen.
4: Das war ein Raumschiff. Das war Mala, wie sie schnalzt mit der Zunge.
1: Meine Lieblingsband ist Heavy Sound.

0: Gesungen hat die Kita Landgrafenstieg auch fleißig.
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5: Hallo? Hallo, hallo, hier spricht Janis.
1: Bei Grün darf man gehen, bei Rot bleibt man stehen.
6: Tschüss. Tschüss.

Tschüss, die Kinder aus der Kita Landgrafenstieg sind schon wieder weg, aber ihr könnt ja trotzdem noch dranbleiben. Wir haben noch ein paar schöne Kindergeschichten für euch.

0: Die Geschichte heißt Pupsi sucht Freunde.
1: Ich bin Pupsi, ein kleiner Elefant.
2: Ich bin grau und hat einen buscheligen Schwanz und wälzt sich auch gerne eigentlich im Wasser.
3: Und ich pupse immer so viel und jetzt suche ich mir einen Freund.
4: Hallo, willst du mit mir spielen? Wie heißt du?
5: Lilly, Bonbonpferd. Es hat überall Bonbons auf dem Fell.
4: Wollen wir zusammen spielen?
6: Nein, du pust mir so viel, das ist eklig, sonst werden doch meine Bonbons so Stinkbomben.
4: Oh, das ist schade. Hallo, wie heißt du?
5: Lilly. Und ist auch ein Pferd. Weiß und schwarz. Und sie rennt gerne.
4: Spielst du mit mir?
7: Ich ertrage keine Pupse. Die stinkt. Puh. Geh weg.
4: Dann suche ich mir jemand anders.
8: Hallo, wie heißt du?
9: Ich bin die Konfetti-Giraffe. Ich mache gerade eine Konfetti-Party.
10: Ja, lass uns eine Party feiern.
9: Nein, da werden sie ja nur noch Stinke-Konfettis.
11: Schade ist das, ich hatte mich so drauf gefreut.
4: Hallo, wer bist denn du?
12: Ich bin ohne Zahn. Ich spiele gerade eigentlich mit meinen Freunden ein Spiel. Was willst du?
4: Darf ich mit dir spielen?
12: Nein, du pupst so viel, das ist total eklig. Das war Tragengetrachen nicht. Geh weg. Sofort, sonst mache ich Plasmastrahl.
4: Schade, dann laufe ich schnell wieder weg.
5: Hallo, wer bist denn du?
13: Ich bin Brummbär.
5: Und was machst du gerade?
13: Meine Kinder waschen.
4: Willst du mit mir spielen?
13: Nein, du pupst mir zu viel.
4: Da werden meine Babys ja noch stinkig. Und die müssen baden und die möchten nicht baden.
11: Oh, schade.
4: Miau, miau. Hallo, wie heißt du? Kannst du mit mir spielen?
13: Ich bin Mizi und ich wollte nicht mit Pupsi spielen, weil ich möchte nicht, dass meine schönen bunten Kratzbäume braun werden.
4: Geh bitte weg.
11: Das ist schade.
4: Hallo, wie heißt du? Willst du mit mir spielen?
13: Also ich bin Bambi, aber wenn meine Kinder diesen Geruch haben, dann wollen sie leider nicht
4: mit dir spielen.
11: Das ist schade.
5: Hallo, wer bist denn du?
9: Schuschu. Ich sitze gerade auf dem Baum und esse Mäuse.
4: Ich will mit dir spielen.
9: Nein, du pupst so viel, da fallen nur noch die Nadeln von meinem Baum ab.
4: Geh weg.
9: Das ist
11: ganz schade.
5: Hallo, wer bist denn du?
9: Also, ich bin Bobo und bin ein Affe. Und bin erst 5 Jahre alt.
5: Und was machst du gerade?
9: Ich pflücke Bananen.
5: Kann ich dir helfen?
9: Nein, leider nicht. Du pupst mir so viel. Ich würde ja gerne mit dir pflücken, aber das geht nicht. Sonst wären ja nur meine Bananis braun.
11: Schade, niemand will mit mir spielen.
4: Ich gehe mal zum Löwen. Hallo Löwe, willst du mit mir spielen?
9: Ja,
4: aber ich muss immer pupsen.
9: Das stimmt nicht gar nicht. Ich wedel das mit meinem Schwanz weg.
4: Hurra, hurra.
5: Wollen wir Fang spielen?
4: Ich bin so glücklich, dass ich doch noch einen Freund gefunden habe.

Hallo, ich bin Alfred und ich erzähle jetzt eine Geschichte über eine Maus und über Albert Einstein. Die habe ich nämlich selbst als Buch. Es war einmal eine Maus und es war mal wieder Mitternacht. Die Maus hatte bemerkt, dass sie wieder ein Kalenderblatt abreißen musste und freute sich schon auf den großen Tag. Als er war, ging die Mäuslein zum Bahnhof und wartete geduldig auf diesen Zug. Dann stieg sie ein und sie wollte nämlich zum Schweizer Käsefest. Als sie angekommen war, war alle Käse weg. Die Maus fragte sich, wer war das? Dann entdeckte er eine Maus, die den Käse gefressen hatte. Die kleine Maus fragte zu der größeren Maus, Entschuldigung, Herr Maus, ist irgendwo noch ein kleines Stückchen Käse? Dann sagte die Maus, nee, alles weg. Den größten Teil haben sie weggeräumt. Dann ging die Maus. Dann ging sie nach Hause und ganz, ganz traurig war sie. Die überlegte, dass es irgendwas geben musste, dass die Zeit zurückdrehen könnte. Dann, als es Nacht wurde, stieg die Maus in alle Häuser dieser Stadt ein und drehte die Uhren zurück. Als die Sonne aufging, hatte sie bemerkt, dass es nicht geklappt hat, weil sie eine große Uhr vergessen hatte. Nämlich die Kirchturmuhr. Die kleine Maus entdeckte eine alte, rostige Schraube. Da oben war es sehr laut und es klackerte. Dann griff die Maus sich die alte, verrostete Schraube, steckte sie in ein Zahnrad und schon war der ganze Uhr blockiert. Die Leute wunderten sich sehr. Dann schaute die Maus auf die Straße. Sie hatte es nicht geschafft. Auf dem Weg nach Hause entdeckte sie einen Uhrladen. Sie ging hinein und sie sah ganz viele Uhren. Dann entdeckte er irgendwo ein kleines Mauseloch und es stand drauf Uhrmacher Müsli. Die kleine Maus ging rein und fragte den Uhrmacher, Entschuldigung, wissen Sie irgendwie, wie ich die Zeit zurückdrehen könnte? Dann sagte der große Maus und auch etwas alt, du willst die Zeit zurückdrehen, das wird schwierig. Fragte ihn erneut, wissen Sie vielleicht, ob ich die Zeit zurückdrehen könnte? Dann sagte er, also, naja, ich zeig dir mal, wie das funktionieren könnte. Der Professor kramte ein bisschen in Schubladen rum und er zog einen alten, verstaubten Ordner hinaus. Dort war eine Zeichnung von einer Zeitmaschine. Dann sagte der große Maus, nimm dieses. Könntest dir einen Bauplan machen, wie die Zeit zurückdreht. Dann ging sie in ein Haus und dann, als sie vor einer großen Klingel stand, stand drauf Albert Einstein, Wissenschaftler über Zeit und Raum. Dann ging die Maus hinein und sie entdeckte ein Bild von Albert Einstein und gleich noch eins und noch viel mehr. Als sie auf den Dachboden angekommen war, entdeckte sie einen Bäcker, 6 Holzleisten und viele Kabel. Die Maus baute sich daraus eine Zeitmaschine und sie versuchte mit aller Kraft die Zeit zurückzudrehen.

Dann hat sie rausgeschaut und auf einmal stand Albert Einstein noch drin. Dann ging die Maus runter auf den Markt und sah, dass viel mehr Gedränge war als vorher. Die Maus hat es also geschafft. Sie ging in den Käseladen und sie konnte sich mit dem Käse zufrieden machen. Und wenn sie nicht gestorben ist, dann lebt sie noch heute.

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10: Okay. Ihr hört Luxor, die Jugendredaktion. Und heute warten drei wunderbare Themen auf uns. Über die Vocatio-Messe, was auf der Wehrpflichtdemo am 25. September so los war und was das Jugendwort 2026 werden könnte. Aber als erstes, was war eigentlich auf der Vocatio-Messe los?
11: Sag mal, Kian, was willst du später eigentlich werden? Weißt du das schon?
12: Nein, also wenn ich mal drüber nachdenke, keine Ahnung. Und du, hast du irgendwelche Ideen?
11: Nee, noch nicht. Aber weißt du, wo wir uns einen guten Eindruck verschaffen können? Was wir später mal machen könnten, weißt du das?
12: Nein, aber es wäre schön, wenn das hier in der Nähe ist und auch nicht zu viel los ist. So.
11: Ja, du hast es leider gerade verpasst. Nein, Spaß hast du nicht, wir waren ja dort. Wir machen heute einen kleinen Beitrag über die Vocatio-Messe hier in Jena. Die war in der Sparkassenarena letzte Woche, Dienstag und Mittwoch. Das Datum, weiß ich nicht ganz genau, wann das war.
12: Doch, da stand,
11: 15. und 16.09.
12: Hier stand es doch auf der Website.
11: Wir das ist nächstes Jahr. Aber dieses Jahr war es am 15. und 16. September, also jetzt gut eine Woche her. Und wir waren da mit der Schule dort. Das war für eine Veranstaltung, wo halt meistens oder viele Schulen dort waren, wo wir zumindest da waren. Und
12: ja
11: war so eine kleine Berufsorientierung. Und darüber wollen wir euch ein bisschen was erzählen.
12: Wir zwei waren dort im Zuge des Wirtschaftsrechtsunterrichts in der Schule. Da haben wir eine Infoveranstaltung in der ersten Schulwoche von einer netten Dame bekommen, welche uns dort besucht hat. Wir mussten uns dann dort mindestens 3 Termine bei Betrieben raussuchen.
11: Aus irgendwie 500 Angeboten. Also es waren wirklich, es gab ja
12: sehr gutes Angebot.
11: Ja, es gibt Beratungsinstitutionen, Ausbildungsbetriebe, Akademien und Fachhochschulen oder Hochschulen. Das waren wirklich gefühlt 500 verschiedene Sachen, die man sich aussuchen konnte. Also es war immer von vielen Institutionen mehrere Sachen. Also zum Beispiel von der Hochschulen gab es dann wahrscheinlich, keine Ahnung, 10 verschiedene
12: Studiengänge.
11: Genau.
12: Also wir hatten insgesamt etwa 50 Anbieter, welche dort waren, und die haben verschiedene Studiengänge und Ausbildungsplätze angeboten. Und da konnte man sich eben aus einer großen Auswahl sehr viele Sachen raussuchen und sich anmelden. Das ist nämlich das Prinzip der Vocatio-Messe. Man geht nicht einfach auf diese Messe und läuft herum, nimmt sich mal hier einen Stift, da einen kleinen Snack und so, sondern man hat geplante Termine. Diese Termine muss man vorher anmelden. Das wurde bei uns im Falle der Schule, also das hat die Schule für uns gemacht. Ich weiß jetzt nicht, wie das bei Privatpersonen ist, aber ich denke, Privatpersonen können da einfach hingehen und sich mal anschauen, was da so abgeht. Und da ist halt das Prinzip, dass man geplante Termine hat, bei welchen man sich mit den Leuten von diesen Betrieben unterhält. Die sind ungefähr auf 20 Minuten angesetzt. Und hier kann man sich eben Informationen holen über die Dauer, wenn es jetzt eine Ausbildung ist, über das Gehalt und solche interessanten Sachen zum Beispiel. Ich hatte mich für die FAU in Nürnberg-Erlangen eingetragen.
11: Und eine Uni ist das?
12: Ja.
11: Oder Fachhochschule ist eine Fachhochschule?
12: Das ist, glaube ich, eine Uni.
11: Okay, ich guck mal schnell parallel.
12: Ja, schau mal nach.
11: Ist die Friedrich-Alex-Uni, das ist eine Uni.
12: Das, ja. Da habe ich mich für einen Studiengang, also nein, ich habe mich nicht für einen Studiengang reingetragen. Ich habe mich reingetragen für, ich weiß noch nicht, was ich studieren will, was ja sehr schwammig ist. Aber das wurde von dem Vertreter, der eben dort war, sehr professionell gelöst. Der hat mir nämlich den Aufbau der Website erklärt und so weiter und hat mir eben verschiedene Möglichkeiten aufgeboten. Und ich denke, dass das bei so gut wie allen so war, also dass bei dieser Messe nur qualifizierte Mitarbeiter auf jeden Fall dort waren und den Schülern und Leuten, die dort eben eine Berufswahl sich beeinflussen lassen wollten, die haben sie eben auf jeden Fall dabei unterstützt, einen Beruf zu finden.
11: Was hast du noch gemacht so?
12: Ja, also ich bin ein bisschen rumgelaufen, war ja auch ganz interessant.
11: Genau, man konnte auch ohne Termin, konnte man sich auch bei, einfach wenn gerade keiner an dem Stand war, an dem jeweiligen, konnte man dort auch einfach mit den Leuten kurz ins Gespräch kommen und einen kurzen Smalltalk führen und mal so gucken, was die auch anbieten. Also es ging auch ohne Termin, dass man da relativ viel Informationen bekommen hat.
12: Also das ist sozusagen eine zwei, diese Messe hat zwei Seiten. Also einmal die terminierte Seite, die ich persönlich sehr gut finde, weil man dann eben auf jeden Fall einen Plan hat, was man wann macht. Und dann auf jeden Fall nochmal die spontane Seite, die einem dann eben Freiraum lässt, sich mal umzuschauen und dann doch noch zu sagen, ah, okay, das sieht jetzt cool aus, da würde ich dann gerne nochmal hingehen. Also von mir ist das eine klare Empfehlung. Karl, was würdest du sagen?
11: Ja, auch auf jeden Fall. Ich fand es auch sehr interessant. Ich hatte zwar leider nicht so viel Zeit, um spontan zu Betrieben zu gehen, weil ich, ja, ein Gespräch wurde sehr lange ausgereizt. Also ich habe mich bei der deutschen Flugsicherung im Bereich Informatik eingetragen und das war auch sehr interessantes Gespräch, haben sehr viel erzählt, ging auch dann noch um Fluglotsen und so weiter. Also es war sehr interessant, das ist ein Studiengang, ich glaube auch in Erlangen, glaube ich, bin mir nicht ganz sicher. Ja, und dann war ich noch bei Autohaus Scholz, Mercedes ist das, da habe ich ein Gespräch gehabt über den Bereich Kfz-Mechatronik. Ja, und das ging halt, ehrlich gesagt, ein bisschen länger als geplant, wodurch ich dann mein letztes Gespräch über Sportwissenschaften an der Uni Halle verpasst habe, aber es war trotzdem sehr interessant und ich fand auch, das war sehr gut organisiert dort alles und die Stände waren alle viele waren sehr ansprechend, gab auch praktische Dinge, die dort in den Ständen gezeigt wurden, zum Beispiel bei der Polizei war so eine Art, ja, ich würde schon sagen Ausrüstung dabei, die immer so bei zum Beispiel so Demos getragen wird, wirklich mit solchen Helmen und Visieren und so weiter. Also war schon immer was, was man auch sich angucken konnte und natürlich was Kleines mitnehmen konnte man auch immer, so ein Kuli oder so.
12: Ja, also, das war super. Genau. Mit vollen Taschen wieder rausgegangen.
11: Ja, nee, ich nicht. Aber ich fand es sehr interessant, die Angebote. Was hast du noch gemacht, Kian?
12: Ich bin halt ein bisschen rumgelaufen. Ich hatte, da wir mit der Klasse dort waren, bin ich mit einem Klassenkameraden.
11: Hattest du nur einen Termin?
12: Ich hatte zwei Termine.
11: Was hattest du noch?
12: Ich war noch bei Lidl.
11: Ah ja.
12: Das war interessant. Die Dame hatte mich sehr schön beraten über die Lagermöglichkeiten, weil ich hatte mich als Lagerfachkraft eingetragen. Und die Dame hatte mich sehr gut beraten über ein Lagerhaus in Gera und so weiter, mich zu einem Tag des offenen Denkmals, der offenen
11: das
12: Tür.
11: Das Lager, das Denkmal.
12: Eingeladen. Und das war sehr, sehr nett auf jeden Fall. Ja, weil wir mit der Klasse dort waren. Ich war mit einem Klassenkameraden, bin ich einfach mal mitgelaufen zu einem Studiengang Musikwissenschaften oder so. Ich hatte mich nicht dafür eingetragen und da habe ich mich halt mit dazugestellt und wir hatten alle so einen Zettel mitbekommen und da sollten wir uns unterschreiben lassen, wenn wir da bei diesem Termin eben waren.
11: Ja.
12: Und da ich eben dabei stand und zugehört habe, meinte die Dame, die das geleitet hatte, ja, wenn du möchtest, kannst du dir jetzt auch noch gerne eine Unterschrift von mir holen, weil du standest jetzt mit dabei.
11: Ach,
12: das
11: geil.
12: Fand ich ganz lustig, aber ja. Gönnt man sich mal.
11: Ja, würde ich sagen. Ja, aber all in all, am Anfang dachten wir eher so, das wird so eine Art Bewerbungsgespräch, was wir da führen müssen.
12: Ja.
11: Ich habe mich da ein bisschen vorbereitet dafür, was außerdem meine Fragen, die ich hatte, im Endeffekt gar nicht so viel gebracht hat, um ehrlich zu sein, weil es waren halt eher so wirklich wie auf einer Messe so Gespräche, dass du halt,
12: ja.
11: aber mit Termin
12: ja.
11: halt
12: ja.
11: so. Aber war, ich fand es sehr interessant, verschiedene Richtungen dabei gewesen. Also wie gesagt, von Lidl über Deichmann, Flugsicherung, Bundeswehr war da. Sparkasse, was fällt dir noch ein gerade? DRK?
12: Ja, DRK war noch mit dabei. Wir hatten auch Käserkompressoren.
11: Genau.
12: Dann hatten wir noch einen Tischlereibetrieb, glaube ich, mit dabei.
11: Das weiß ich nicht. Also,
12: ich glaube.
11: Es gab Unis, die waren aus Nürnberg, waren Unis vertreten, dann aus Halle, wie ich das schon erwähnt hatte. Ich weiß nicht, was noch dabei war. Hochschulen Gera Eisenach war dabei, natürlich aus Jena noch die Ernst-Abbe-Hochschule aus Wittenberg war eine dabei und die Otto-Guericke-Uni aus Magdeburg.
12: Der also, Zoll war da.
11: Genau, Zoll war auch dabei. Also es war, wie gesagt, sehr interessant, waren auch
12: vielseitig.
11: Vielseitig waren auch viele Leute dabei, die dir echt gut beraten haben. Also ich finde, all in all war das eine ganz interessante Erfahrung und die ist jedes Jahr so Mitte September. Also wenn ihr auch noch keine Ahnung habt, was ihr später mal machen wollt, wenn ihr so in unserem Alter seid, ist es eine echte Empfehlung von uns da.
12: Im Jahr 2027 ist die zum Beispiel am
11: 14. und 15.09. hatte ich gerade schon geguckt.
12: Ja, okay, also da können wir ganz klar erstmal sagen, geht da hin.
11: Sparkassenarena.
12: Genau, das ist auch kostenlos. Also ihr kommt da einfach rein. Geht da hin, wenn ihr noch keine Ahnung habt, was ihr mal in eurem späteren Leben machen wollt oder wenn ihr eine Umplanung in eurem Leben wollt. Ja,
11: das ist kann ja auch sein. Dort, ja.
12: Und ja, klare Empfehlung von uns.
11: Ja, das war's auch schon. Wir wollten aber nur kurz mal erzählen. Wir fanden es all in all sehr, sehr interessant. War auch nicht zu lang, fand ich. Also von der Dauer her.
12: Nein, das war perfekt.
11: Ja, genau, also coole Sache. Kann man sich auf jeden Fall mal angucken.
10: Jetzt folgt Fickle von Newport.

0: Die Wehrpflichtdemo, also der Schulstreik, bei dem viele junge Menschen, aber auch viele Ältere auf die Straßen gehen und gegen die verpflichtende Musterung und die Militarisierung demonstrieren. Und wir waren beim letzten Schulstreik gegen die Wehrpflicht dabei. Zum bereits vierten Mal fand der Schulstreik gegen die Wehrpflicht in Jena statt. Ich habe mir das Ganze mal genauer angeschaut und habe probiert, die Stimmung und den Unmut bei den Demonstrierenden für euch festzuhalten. Rund 500 Menschen haben mitdemonstriert und noch einige davon habe ich interviewt. Was möchtest du mit der heutigen Demo erreichen?
1: Also natürlich eigentlich ein Verbot der Wehrpflicht, weil ich das grundsätzlich ablehne und das nicht mit meinen Werten vereinbar ist.
0: Was ist dein Hauptkritikpunkt an der Wehrpflicht?
2: Dass wenn man eingezogen wird und die Grundausbildung hat, dass man eben jederzeit wieder eingezogen werden kann für einen möglichen Krieg.
0: Was würdest du jemandem sagen, der die Wehrpflicht befürwortet?
1: Kann man schon befürworten. Ich meine, es gibt auch teilweise begründete Meinungen dazu, aber ich finde es halt einen zu gravierenden Einschnitt in halt die Freiheitsrechte so.
0: Für Essen und Unterhaltung waren den unterschiedlichen Ständen auch gesorgt.
3: Ich bin Carla und wir sind hier auf dem Holzmarkt in Jena bei dem Schulstreik gegen die Wehrpflicht.
0: Was wird bei eurem Stand angeboten?
3: An unserem Stand von Ferry bieten wir Waffeln an und ganz schön viele Sticker.
0: Was ist euer Motto der heutigen Demo?
3: Waffeln statt Waffen ist unser Motto.

0: Bundeswehr!
1: Kein Mensch,
0: kein Cent der Bundeswehr! Sich
2: Jugend steht und wehrt sich gegen Krieg und Wehrpflicht!
3: Jugend steht und wehrt sich gegen Krieg und Wehrpflicht!
4: Das waren einige Parolen, die an dem Demotag gerufen wurden. Doch es gab auch musikalische Unterstützung von dem Rapper Kostja, der ordentlich für Stimmung gesorgt hat.
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4: Ich durfte sogar kurz mit Kostja sprechen. Was willst du jungen Menschen mit auf den Weg geben, die sich gegen die Wehrpflicht wehren wollen?
7: Also das, zum allerersten Mal können sie sich vor allem organisieren. Das ist ja auch genau, was schon passiert, dass in ganz Deutschland am einem selben Tag die ganzen Schulen zusammenkommen und streiken. Das ist schon mal eine sehr, sehr wichtige Sache. Natürlich werden die Streiks das nicht verhindern. Also die Wehrpflicht, die wird kommen. Und es hilft nur, sich dagegen aufzubauen, immer wieder zu sagen, wir wollen das nicht, wir machen da nicht mit. Protestieren ist eine Sache, nicht hingehen, ja, die Briefe nicht annehmen, die Briefe gar nicht öffnen. Werden die da oben irgendwie vielleicht mal mitbekommen, dass die Jugend da nicht mitmacht.
4: Ich habe eine Streikende gefragt. Wie fandest du die Demo, vielleicht auch im Gegensatz zu den anderen Demos?
8: Okay, also erstmal so Kritik. Enttäuschenderweise waren es natürlich weniger Leute als bei den anderen Demos bisher, was natürlich auch mit wachsenden Repressionen von Schulen, von den Bullen zusammenhängt oder generell einfach mit dieser ganzen Kriegstreiberei vom Staat. Ja, das ist auf jeden Fall schade. Auch generell, dass die Leute nicht so laut waren, ist aber auch verständlich, weil es waren. Positive Sache, viele, viele junge Kinder, was ich ganz, ganz toll finde, dass es auch jüngere Leute erreicht, die das natürlich irgendwann in Zukunft betreffen wird. Finde ich auch okay, wenn die nicht ganz so laut sind. Finde ich positiv, dass so viele verschiedene Personengruppen da waren. Ich fand das Konzept jetzt mit den Ständen am Ende sehr cool. Ich finde, es hat nochmal mehr so eine Gemeinschaft gebildet und natürlich auch Leute irgendwie mehr angezogen. Ja, also ich fand es eigentlich ganz schön.
4: Ich habe mit einem der Mitveranstalter gesprochen. Wie hast du die Demo wahrgenommen?
9: Ja, ich bin, denke ich, insgesamt sehr zufrieden. Viele Menschen waren hier dabei, viel Spaß gehabt, viel Wut und viel Kraft auf die Straßen getragen, sehr laut gewesen und ich freue mich, dass so viele Menschen dabei waren. Ja, danke.
4: Passend zum aufgenommenen Live-Auftritt von Kostja auf der Demo hört ihr jetzt nochmal von Jena bis Berlin.

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1: Das war Keine Chance von Nino. Und falls ihr ihn noch nicht auf dem Schirm habt, das ist eine absolute Newcomer-Empfehlung. Aber als nächstes erstmal Quarko SC und Ben 61 mit Tanzen.

0: Wie jedes Jahr. Wie jedes Jahr wird das Jugendwort gewählt. Und welche Worte in der engeren Auswahl stehen und was Jugendliche oder auch vielleicht ältere Menschen davon halten, erfahrt ihr jetzt.
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2: Es ist wieder soweit. Es ist Oktober und im Oktober wird wie jedes Jahr das Jugendwort des Jahres bekannt gegeben. Mit mir hier im Studio sitzen Felix und Luis. Sagt mal doch bitte, was bedeutet euch eigentlich diese Wahl des Jugendwortes?
3: Also ich bin jetzt nicht richtig gehypt darauf, aber ich würde schon sagen, dass es eine coole Aktion ist.
0: Also ich muss sagen, ich habe das irgendwie dieses Jahr gar nicht mitbekommen. Letztes Jahr noch so ein bisschen, weil es auch irgendwie durch die Tagesschau mäßig so gekommen ist, weil das einfach so lustig war. Und früher einfach viel mehr mitbekommen als dieses Jahr 2026, muss ich sagen.
2: Wisst ihr noch, was das letztes Jahr war? 2025, was gewählt wurde?
0: Nee.
3: Ich glaube, es war Aura, aber da bin ich mir auch nicht mehr sicher.
2: Ich glaube, das war schon vor 2 Jahren. Ich meine, es war das Crazy. Wir waren aber auch auf der Straße unterwegs und haben da mal die Leute gefragt.
4: Hast du einen Plan, was es für Jugendwörter aktuell gibt?
5: War das nicht Aura?
6: Bin gar nicht sicher. Also ich denke, 6ix7ine würde auf jeden Fall dabei sein.
7: Also Digga ist irgendwie immer mit dabei, aber das ist mittlerweile schon zum Wortschatz geworden. Tod verwendet man auch irgendwie oft und ja, Schere auch oft.
8: Slay, aber ich glaube, das ist schon wieder richtig out.
9: Schere? Ist das nicht auch ein aktuelles Jugendwort?
2: Felix und Luis, ihr habt ja jetzt eine ganze Menge Jugendwörter auch gehört von den Leuten von der Straße, was die so im Kopf haben. Welche benutzten ihr wirklich oft oder welche fehlen euch denn dieses Jahr, bevor wir die mal kurz nennen?
3: Oh, Loki benutze ich ganz oft.
2: Okay, Loki.
0: Ja, ich auch. Muss
2: echt?
0: Ich auch sagen,
2: Loki. Das mögt ihr. Was bedeutet das eigentlich?
3: Das ist irgendwie so wie einfach. So Loki, es ist Loki cool, was wir hier gerade machen, zum Beispiel.
0: Es ist schon cool.
3: Ja, genau.
0: Muss man schon zugeben.
2: Also so ein bisschen unter Radar, aber trotzdem cool. Okay, na schön. Dann Frage an euch. Wisst ihr denn, welche für dieses Jahr 2026 in der Top 3 gelandet sind?
3: Peak.
2: Mhm.
0: Crashout.
2: Okay, dann sage ich das Letzte. Das ist Ragebait. Genau, mal schauen, ob die Leute auf der Straße das auch wissen.
9: Ich glaube Peak, Crashout und Ragebait.
4: Ja, voll gut.
2: Jetzt müssen wir aber noch klären, was die 3 Wörter überhaupt bedeuten.
3: Ich würde mein Lieblingswort erklären. Peak bedeutet einfach, was richtig cool ist, richtig gut. Wenn man was richtig gut macht, dann sagt man zum Beispiel, das ist Peak.
2: Also es ist ganz oben an der Spitze.
0: Ja, ja. Oder ein Moment war Peak oder sowas, ein Erlebnis. Ich habe Crashout, weil es finde ich eigentlich gut. Das ist einfach so ein übelster Ausraster, hätte ich gesagt, oder?
2: Ja, würde ich auch
0: sagen. Kann man so sagen.
2: Genau, und dann muss ich wieder Ragebait erklären. Das ist natürlich, wenn jemand Aufmerksamkeit will und dies versucht zu erreichen, indem er ihn wütend macht, würde ich so beschreiben.
0: Ja. Bin ich auch ziemlich gut drin, muss ich sagen.
2: Negative Aufmerksamkeit. Okay, mal gucken, ob das die Leute auf der Straße auch gewusst haben.
3: Als erstes kommt Ragebait.
9: Bild mir ein, dass ich nicht so weit ab vom Schuss bin, du wahrscheinlich auch nicht, aber das habe ich echt nicht gehört. Da habe ich den Anschluss verpasst.
7: Ragebait ist, ja, wenn man jemanden nervt und das einfach nur so dumm ist, dass man einfach nur damit nervt so, und versucht, sauer zu machen.
10: Das kann man sich merken mit Rage, ja? Kann man sich mit Rage merken, Ragebait.
3: Wir machen mal weiter mit Crash Out.
4: Mit schnell irgendwas? Kaputt?
10: Ja, mit so einem Crash, ja.
9: Keine Ahnung.
7: Crash Out ist, ja, eigentlich auf Englisch ein normales Wort, ja, wenn man halt ausrastet.
9: Crash Out, so persönliche Krise oder irgendwie so in die Richtung.
3: Kommen wir jetzt zum letzten Wort, Peak.
9: Ja, also ich würde halt Loki sagen, einfach die deutsche Übersetzung dazu größtenteils halt Peak, wenn etwas so am besten ist oder besonders gut läuft oder so.
7: Peak ist, wenn irgendwas, also wirklich so krasse, so, ich weiß nicht, ne, also wenn man irgendwas macht, ja, das ist Peak, ja, das ist schon so richtig krass.
10: Super, ja, irgendwas ganz oben, ja.
3: Zum Schluss haben wir die Jugendlichen noch gefragt, welches Wort sie am liebsten wählen würden.
7: Ich hätte schon gesagt Peak, wenn dann schon.
6: Dann würde ich schon Ragebait sagen, weil das ist so das Wort, was man vielleicht am ehesten mal verwendet, so die anderen.
2: Naja, die haben schon ein bisschen auch rumgeeiert, die Leute, würde ich mal behaupten. So ganz sicher sind sie sich nicht. Das ist, was ich beobachte. Man benutzt manchmal die Wörter und wenn man sie beschreiben soll, dann so, weiß auch nicht.
3: Ja.
2: Weil man cool sein will, macht man einfach mit, ne? Aber Man hat doch manchmal so ein Gefühl, wofür man die so ein bisschen benutzt, ne?
3: Ja, würde ich schon sagen.
2: Also mir ist aufgefallen, dass es vor allen Dingen englische Wörter sind auch. Ja. Mhm. Und tatsächlich auch drei Wörter, die ich kenne, weil mein Sohn sie regelmäßig benutzt. Ich finde die Auswahl dieses Jahr sehr gut.
3: Ja, finde ich auch tatsächlich.
0: Ich finde die scheiße, bin ich ehrlich. Ich finde die nicht gut.
2: Warum?
0: Naja, ich weiß zwar nicht, was anderes dabei war, so, weil ich es einfach nicht verfolgt habe, aber letztes Jahr oder die letzten Jahre hatte ich einfach wirklich das Gefühl, da waren viel coolere Worte dabei, die ich am liebsten
2: Schere.
0: Echt? So, finde ich gut. Fand ich gut damals. Auf jeden Fall, letztes Jahr waren viele Wörter dabei, wo ich mir gedacht habe, die will ich alle wählen und dieses Jahr ist jetzt nicht so mein Fall alles.
3: Ich benutze tatsächlich alle drei Wörter, täglich auch, weil ich halt auch ganz viel in Discord mit meinen Freunden unterwegs bin und da fallen die Wörter wirklich wie der Regen auf die Straße. So, das
2: Luis, wenn du die alle doof findest, hast du denn dann überhaupt einen Favoriten?
0: Ja, am ehesten würde ich sagen Ragebait, obwohl das ja auch wirklich jetzt nichts ist, was man so oft sagt mäßig.
2: Okay, wenn du jetzt noch ein anderes auswählen könntest, hättest du da was noch im Kopf?
0: GIG.
2: GIG. Aber warte, das habe ich auch schon mal gehört. Was bedeutet das?
0: Gastro ist geil.
2: Okay.
3: Ja.
2: Felix, was ist dein Favorit?
3: Ja, also ich habe es ja schon erwähnt, Peak ist für dieses Jahr mein absoluter Favorit.
2: Also ich finde Crashout auch gut, muss ich sagen, aber Ragebait ist für mich so das, was unsere momentane Situation in der Gesellschaft ganz gut zusammenfasst. Okay, dann gibt es noch ein allerletztes Wort von euch. Würde ich sagen, die Wahl ist leider schon abgeschlossen, denn das Jugendwort des Jahres wird schon am 10. Oktober bekannt gegeben. Also eigentlich morgen, gefühlt.
3: Ja.
2: Wir sind gespannt.
0: Wir sind gespannt.
3: Wir sind gespannt.
2: Danke euch.
3: Danke.
0: Schau mal, was wird.

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5: Ich habe in einem Seminar hier an der Uni in Jena Landeskunde USA belegen müssen. Es ging um die Geschichte der kommunistischen Partei in den USA und solche Sachen. Richtig landeskundliche, sodass man Land und Leute kennenlernte, das hat uns allen gefehlt. Am Ende dieses Seminars wurden wir aufgefordert, uns zu äußern, wie wir das einschätzen. Ich habe mir getraut, einfach zu sagen, also wissen Sie, Herr so und so, ich habe aus der Amerika-Serie von den Digidugs im Mosaik mehr über Amerika gelernt als bei Ihnen.
6: Hallöchen, ihr hört die Jena-Zeit hier bei Radio OKJ in Jena. Es ist der 8. Oktober 2026 und wir haben natürlich wieder ein paar Beiträge für euch und Musik. Ich bin Jule Niedergesäß und begleite euch durch diese Stunde. Bis 18 Uhr läuft die Jena-Zeit heute wieder und morgen dann natürlich auch nochmal, aber dazu dann später mehr. Wir hören 3, 4 Beiträge heute, die Veranstaltungstipps natürlich. Dann gibt es wieder den Musiktipp der Woche mit Felix, unserem FSJler, der sich Beast Boy gewidmet hat. Da hören wir den nächsten Song von. Und dann hören wir ein Interview, da geht es um eine Lesung zu Hans Sibulka. Diese Lesung ist heute, deswegen... Ja, vielleicht, wenn ihr heute noch nichts vorhabt und in den Veranstaltungstipps auch nichts dabei ist, dann könnt ihr das auf jeden Fall nochmal euch anhören. Aber es ist auch sehr interessant, weil ich persönlich kannte den Autoren nicht, obwohl er einer der meistgelesensten Autoren in der DDR war. Dann gibt es noch einen kleinen Beitrag zum Jugendwort des Jahres. Das wird nämlich jetzt gewählt und das ist natürlich ein wichtiges Thema, mit dem man sich beschäftigen muss. Dazu dann auch später mehr. Wir fangen an mit Musik und hören Where You Belong von Lil Dragon.

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3: Und wir schauen mal, was heute und morgen alles noch für Veranstaltungen stattfinden. Und zwar tritt heute das Rudi Linker Trio auf. Linker ist ein tschechischer Jazz-Gitarrist, der nach seiner Ausbildung in Prag über Schweden schließlich nach New York gelangte und dort bei bedeutenden Musikern wie Jim Hall, John Abercrombie und John Scofield lernte. Durch seine langjährige Karriere hat er sich als vielseitiger und stilistisch sicherer Gitarrist etabliert und mit zahlreichen bekannten JazzmusikerInnen zusammengearbeitet. Sein Trio verbindet traditionellen Gitarrenjazz mit Blues- und Rock-Elementen und zeichnet sich durch einen entspannten Groove und lässigen Swing aus. Gemeinsam mit herausragenden MusikerInnen wie Rudy Royston präsentiert Linker dabei einen virtuosen und gleichzeitig leidenschaftlichen Stil. Es findet heute 20 Uhr im Café Wagner statt. Ein Ticket kostet ermäßigt 17 Euro und normal 20. Wer einen etwas entspannteren Abend haben möchte, der kann auch ins Kino gehen. Da kommt der Film Digger, über den ich gestern auch schon mal geredet hatte in der Jena Zeit. Da geht es um den exzentrischen Ölmilliardär Digger Rockwell, der durch sein rücksichtsloses Handeln eine globale Umweltkatastrophe mitverursacht und anschließend versucht, sich selbst als Retter der Menschheit darzustellen. Der Film verbindet schwarze Komödie, Gesellschaftskritik und Katastrophenelemente und beschäftigt sich dabei mit Themen wie Gier, Macht und dem Umgang mit der Klimakrise. Die Hauptrolle spielt Tom Cruise, außerdem sind unter anderem Sandra Hüller, Riz Ahmed, John Goodman und Jesse Plemons zu sehen. Heute läuft der Film 20.30 Uhr im Kino am Markt. Das Ticket kostet 12,50 Euro, ermäßigt 10. Als nächstes kommt etwas für Leute, die sich die Natur anschauen wollen, aber aus sicherer Distanz. Vorgelesen Insektenspezial Käferstark und Wundersam. Insektengeschichten zum Staunen und Mitmachen ist der Titel der Veranstaltung. Diese widmet sich der faszinierenden Welt der Insekten und bietet eine Mischung aus Vorlesen, Staunen und kreativem Basteln. Im Rahmen des Insektenschutzprojekts Insekta werden Auszüge aus Gemeinsam sind wir Käferstark von Barbara Rose und Katharina Sieg sowie aus Die unglaubliche Verwandlung von Constanze Gur vorgelesen. Dabei erfahren die Teilnehmenden mehr über das Leben und die Verwandlung von Insekten und deren wichtige Rolle für die Natur. Das findet morgen statt um 16 Uhr in der Ernst-Abbe-Bücherei. Der Eintritt ist frei. Morgen Abend gibt es dann auch noch eine Vernissage, und zwar zu einer Ausstellung von Bettina Schünemann. Die beschäftigt sich mit dem Großinquisitor und entstand unter dem Eindruck der politischen Veränderungen von 1989 und 1990. In ihren Arbeiten setzt sich die Künstlerin mit autoritären Machthabern auseinander und kombiniert dafür verschiedene Materialien wie Papier, Zeitungsausschnitte, Tapeten und Formulare mit Aquarell und Wachskreide unter anderem. Zur Vernissage gibt Schünemann Einblicke in die Entstehung ihrer Werke, während Cornelia Nowak in die Ausstellung einführt und Johannes Grebner den Abend musikalisch am Kontrabass begleitet. Das findet statt um 19.30 Uhr am Freitag in der Villa Rosenthal und der Eintritt ist kostenlos. Und dann gibt es noch eine Konzertempfehlung für Freitagabend, und zwar von der Band Tistas. Das ist die Band des Sängers und Gitarristen Musa Kiljate Albalde aus Niger, deren Name auf die tragenden Säulen traditioneller Berberzelte verweist und die enge Verbindung zur Tamashek-Kultur symbolisiert. Geprägt von Musikern wie Tina Riven, Bob Marley und Dire Straits entwickelte Albalde nach traumatischen Erfahrungen den Wunsch, sich mit Musik für die Freiheit, den Frieden und die kulturelle Identität seines Volkes einzusetzen. Statt zu den Waffen zu greifen, nutzt er gemeinsam mit Tistas Gesang und Gitarre als Ausdrucksmittel und verbindet dabei traditionelle Einflüsse mit dem Tuareg Blues. Das findet statt 20 Uhr im Kuba. Tickets kosten 15 Euro im Vorverkauf und 18 Euro an der Abendkasse. Und ich glaube, es wird auf jeden Fall ein inspirierendes Konzert, was auch alle zum Tanzen bringen wird. Um einen Eindruck von der Musik der Band zu bekommen, hören wir Nagra Nifam gleich hier am Anschluss.

Tistas, die Band, tritt morgen im Kuba hier in Jena auf. Und da geht es, wie gesagt, 21 Uhr los, aber der Einlass ist schon etwas früher. Und wir hören jetzt Joao Gilberto mit Thanks for the Memory, bevor wir dann zum Musiktipp der Woche kommen.

Willkommen zum Musiktipp der Woche. Pro Woche stellen wir euch jetzt einen Artist vor. Für diese Woche möchte ich euch den Artist Beast Boy vorstellen. Er ist 32 Jahre alt und sein bürgerlicher Name ist Daniel Tjax. Seine Reise begann 2009 auf YouTube mit dem Namen Meatcake TV, wo er kleine Animationen hochgeladen hat. 2014 ging es dann für ihn als Let's Player weiter, unter dem bekannten Namen Tuddle, und seine Laufbahn entwickelte sich dann zum Ende hin als Musiker. Unter dem Namen Beast Boy, damals TJ Beast Boy, brachte er viele EPs und Songs raus. Und heute zeige ich euch einen Song, der aus einer EP stammt, die 2023 released wurde und rap-technisch was komplett anderes beinhaltet, wofür Beast Boy damals stande. Diese EP konzentriert sich mehr auf sehr persönliche Themen, Chaos und den Drang, sich zu betäuben, wie in diesem Song Empty the Clip.

0: Also ich liebe diesen Song, ich finde ihn wunderschön. Vom Beat bis zu den Lyrics ist einfach alles an diesem Song mega geil. Und Luis, ich habe dir jetzt diesen Song gezeigt. Was ist deine Meinung zu Empty the Clip?
1: Auch wenn Beast Boy an sich nicht wirklich meine Musik ist, muss ich sagen, dass ich den Song echt gut finde. Vor allem wie er mit dem Flow und dem Beat spielt.
0: Da muss ich dir auf jeden Fall zustimmen. Generell finde ich, Beast Boy ist eine absolute Flow-Maschine. Jetzt hören wir noch, was Beast Boy selber in einem Stream über diesen Song gesagt hat.
2: Und ich muss ganz ehrlich sagen, Empty the Clip ist für mich nicht mal mehr ein Song. Empty the Clip ist einfach nur noch eine Mood, weil meine Tochter jeden Tag mehrmals diesen Song braucht, um dabei einzuschlafen. Das ist der Nummer 1. Der und noch so ein anderes Kinderlied sind die zwei Songs, die den ganzen Tag immer mehrmals im Loop laufen, damit sie in den Schlaf geschaukelt werden kann. Deswegen ist der Song irgendwie special.
0: Das ist ein kleiner Funfact nebenbei, aber er ist auch so süß. Also meiner Meinung nach ein weiterer Grund, um Beast Boy zu hören.
3: Der Musiktipp der Woche, Beast Boy von unserem FSJler Felix. Auf jeden Fall vielen Dank für den Tipp. Und wir machen weiter mit Madonna und Ray of Light.

0: A different kind of jump von Bulgarian Car Trader hier bei uns in der Jena-Zeit bei Radio OKJ. Und das nächste Interview, der nächste Beitrag ist natürlich was für alle, die 19 Uhr heute noch nichts vorhaben, denn da gibt es eine Lesung in der Friedenskirche, aber trotzdem sollte man sich das Interview auch anhören, denn es geht um Hans Sibulka, der einer der meistgelesenen Autoren in der DDR war. Und ich persönlich habe noch nichts von ihm gehört gehabt, aber vielleicht ist das auch meine eigene nicht vorhandene Bildung. Jedenfalls, ja, habe ich mit Iris Kerstin Geißler gesprochen, die diese Lesung heute in der Friedenskirche 19 Uhr mitorganisiert und mitliest. Und die hat uns alles dazu erzählt, warum diese Lesung eben stattfindet. Wie kam man denn auf die Idee, diese Veranstaltung zu organisieren?
1: Ja, das hängt damit zusammen, dass wir seit vielen Jahren die Literatur im Flur veranstalten in der Galerie Huber und Treff. Seit den letzten 5 Jahren. Vorher fand sie in meiner großen Privatwohnung statt. Und Literatur im Flur ist ein Format, in dem 3 Frauen immer Bücher vorstellen oder Autoren oder Literaturvorträge halten an einem Abend. Es ist immer literarisch-musikalisch und es läuft mit Live-Musik. Und wie gesagt, sind wir sehr froh in der Kunsthandlung Huber und Treff seit circa 5 Jahren unser Format anbieten zu können. Und so ist es auch seit dem letzten Jahr üblich, dass wir einen Themenabend anbieten und der ist in diesem Jahr zu Hans Sibulka.
0: Welche Bedeutung hat für Sie Hans Sibulka und warum wurde er gerade ausgewählt?
1: Hans Sibulka gehört zu den meistgelesenen Autoren der DDR-Zeit. Er wurde ausgewählt, weil wir ja immer auch für das Erinnerungsgedächtnis arbeiten. Ich habe selbst eine eigene Literaturreihe, die heißt Lauter Literatur, in der ich auch den Fokus auf DDR-Literatur habe. Auch Frauenliteratur, aber auch DDR-Literatur. Und da gehört der Hans Sibulka dazu, auch weil er ein Thüringer Autor ist. Er hat in Gotha gelebt und hat Texte zu Dornburg und zu Erfurt geschrieben, auch natürlich zu Gotha. Er hat eine wichtige Lyrik und Prosa geschrieben, die wirklich erinnert werden sollte. Er ist auch eine Art Identifikationsfigur gewesen. Er war sehr berühmt und bekannt für seine kritischen Schriften. Er kam in Konflikt mit der DDR-Zensur, besonders in den 80er Jahren, weil er sich da gegen die Umweltzerstörung, die überall sichtbar war, und die Verantwortungslosigkeit des Menschen, weil er sich dagegen in seiner Literatur gestellt hat und auch öffentlich.
0: Und ein Thema ist ja auch, dass er in den Krieg ziehen musste als Soldat. Das spielt ja auch in seinen Werken eine Rolle. Und eben, was Sie eben auch genannt hatten, dieser Umweltteil, das sind ja auch Themen, die heute viele Leute beschäftigen. Glauben Sie, dass da eben auch viele das lesen könnten oder hören könnten dann und dann auch noch sehr viel Bezug zu heute sehen?
1: Ja, natürlich. Das sind hochaktuelle Schriften. Er hat sich zur Kriegsgefahr geäußert, Anfang der 80er Jahre ganz besonders. Also den Krieg hat er selbst von Anfang bis zu Ende noch dazu mit Gefangenschaftsjahren mitmachen müssen. Das hat sein Werk grundsätzlich beeinflusst. Und als dann wieder eine neue Kriegsgefahr heraufzog, hat er sich vehement und immer ganz humanistisch gegen Krieg gewendet und für den Frieden ausgesprochen, auch insgesamt für die Verantwortung des Einzelnen, damit Frieden stattfindet, damit Frieden einfach ist. Genauso war das eben, was die Umweltzerstörung betraf. Also man nennt ihn auch den Pionier der Umweltdebatte. Als einer der frühen Mahner gilt er, der die Katastrophe heraufziehen sah und auch da eben dagegen anschrieb. Hans Sibulka ist in seinen Schriften sehr aktuell.
0: Und auch die Vergangenheit hat ihn ja auch sehr beschäftigt. Also Goethes Werke zum Beispiel, wie spiegeln die sich auch wieder?
1: Ja, also zum Beispiel Dornburg, da hat er die Dornburger Blätter verfasst. Goethe war ja in Dornburg zu bestimmten Zeiten in diesem damals schon mal frisch renovierten Renaissance-Schloss. Da hat er ein Zimmer gehabt und Sibulka war dort auf eigenen Spuren, hat diese Landschaft erkundet, hat sich dort aufgehalten und geschrieben. Und hat natürlich zu Goethe recherchiert, zu seinen Briefen und in Zitaten. immer wieder Goethe, gerade in den Dornburger Blättern erwähnt. Also Hanse Bulka steht für die literarische Form der Tagebuchprosa, die hat er meisterhaft beherrscht. Das ist auch in den Dornburger Blättern so. Da verwebt er Natureindrücke und aktuell politische Eindrücke, aber auch Privates. Und dann wiederum Goethe, wie er dieses Zimmer wahrnimmt, wie es gestaltet ist. Die Dornburger Blätter, aus denen werden wir dann morgen Abend in der Friedenskirche auch einen Teil lesen.
0: Genau, und das wäre auch meine nächste Frage. Welche Werke wurden denn da ausgewählt, beziehungsweise wie wurden die ausgewählt, die dann morgen gelesen werden?
1: Es wird so sein, dass die biografischen Stationen von Cibulka beleuchtet werden und damit im Zusammenhang seine Werke, die in diesen Jahren entstanden sind. Er hat ja zuerst mit Lyrik begonnen nach dem Krieg und hat sich mehr und mehr dann zur Prosa hingezogen gefühlt. Zwei eigentlich vom Metier her völlig unterschiedliche Genres, aber er hatte beide hat er wunderbar beherrscht. Und so werden wir morgen Lyrik anbieten und Tagebuchprosa und Biografie, wie ich schon sagte. Und was die Themenkreise selbst betrifft, wird es einmal Krieg sein und Heimat. Heimat ist auch ein ganz wichtiges Topic bei ihm, weil er seine Heimat nicht mehr wiederfand, als er zurückkehren wollte. Die Eltern waren vertrieben worden. Er konnte nie mehr in sein Haus zurück nach Hause. Und hat sich dann in Thüringen eine zweite Heimat geschaffen und hat in Gotha gelebt. Und auch noch in Erfurt, hat also zu Gotha und Erfurt ganz besonders wichtige Beziehungen geknüpft. Also die beiden wollen wir auf alle Fälle einbeziehen. Und auch neben den Dornburger Blättern auch Swantow, weil er Ostsee-Tagebücher verfasst hat. Er war also gerne auf Hiddensee, auf Rügen, und da gibt es Swantow aus den 80er Jahren. Und natürlich können wir in dieser einen Stunde, anderthalb Stunde dann nur eine kleine Auswahl an Gedichten und Tagebuchprosa und Werkeinführung anbieten. Aber wir haben eine ganz besonders schöne Musik, und zwar kommt der Komponist und Pianist Matthias Hessel aus Berlin, und er hat eine Thüringen-Suite komponiert, die morgen Abend in Verbindung mit den Thüringen-Tagebüchern eben aufgeführt wird in der Friedenskirche. Der Einlass 18 Uhr und Beginn der Veranstaltung 19 Uhr, Friedenskirche Jena. Es sprechen Christina Hansmann, Iris Kerstin Geisler und Eva Schimek, und der Komponist ist selbst anwesend.
0: Und auch in diesem Beitrag sprach gerade Iris Kerstin Geisler mit uns über die Lesung von Hans Cibulkas Werken. Heute in der Friedenskirche um 18 Uhr. Wir hören jetzt auch etwas, was mit Kirchen zu tun hat, und zwar Dota Kehr, und der Song heißt Juninacht an der Gedächtniskirche.
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Dotacare, Juninacht an der Gedächtniskirche. Der Text ist an sich gar nicht von Dotacare, denn 2020 hat sie ein Album gemacht, in dem sie Texte von Marsha Kaleko interpretiert hat und manche davon waren ja auch als Lied vorgesehen. Und ich finde, das ist einfach sehr gute Musik, wenn man gerne auf die Texte achtet und gar nicht mal so viel drumherum braucht. Ich kann das auf jeden Fall nur empfehlen. Ich habe sie auch mal live gesehen beim Rudolstadt-Festival dieses Jahr und da hat sie einiges davon auch aufgeführt. Und das war großartig, kann ich nur empfehlen. Wen ich auch live empfehlen kann, ist die Höchste Eisenbahn, die sehen, hören wir als nächstes. Und die habe ich gesehen und zwar am Samstag, nämlich bei der, nee, das war am Freitag, das nehme ich zurück, am Freitag war das so, am Freitag, nämlich bei der Eröffnung des Stadtschlosses in Weimar. Ich wohne ja auch schon seit einer Weile in Weimar und da war dieses Schloss schon immer geschlossen, das war nämlich jetzt 8 Jahre zu und jetzt hat man nach der Sanierung einen Teil geöffnet, natürlich noch nicht alles, der Rest muss immer noch saniert werden und man kann sich aber schon einige Räume anschauen und feierlich wurde das eröffnet mit Die Höchste Eisenbahn und diesen Song, den wir jetzt hören, den haben sie auch gespielt und zwar Was machst du dann?

0: Tokotronic mit Bye Bye Berlin. Schön schrammlige Gitarren, so wie es sein muss. Wir machen weiter mit einem super wichtigen Thema, einer wichtigen Wahl. Viel wichtiger als jede politische Wahl es jemals sein wird, nämlich das Jugendwort des Jahres. Das ist natürlich sehr wichtig, das auszuwählen. Manchmal denkt man sich so, haben diese Vorschläge wirklich Jugendliche eingereicht? Aber ich finde es in diesem Jahr eigentlich relativ authentisch. Meine Meinung ist jetzt aber nicht wichtig. Wir widmen uns der Meinung von meinen KollegInnen. Und zwar Julia, Felix und Louis haben darüber gesprochen.
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2: Es ist wieder soweit. Es ist Oktober und im Oktober wird wie jedes Jahr das Jugendwort des Jahres bekannt gegeben. Mit mir hier im Studio sitzen Felix und Luis. Sagt mal doch bitte, was bedeutet euch eigentlich diese Wahl des Jugendwortes?
3: Also ich bin jetzt nicht richtig gehypt darauf, aber ich würde schon sagen, dass es eine coole Aktion ist.
4: Also ich muss sagen, ich habe das irgendwie dieses Jahr gar nicht mitbekommen. Letztes Jahr noch so ein bisschen, weil es auch irgendwie durch die Tagesschau mäßig so gekommen ist, weil das einfach so lustig war. Und ja, früher einfach viel mehr mitbekommen als dieses Jahr 2026, muss ich sagen.
2: Wir waren aber auch auf der Straße unterwegs und haben da mal die Leute gefragt.
5: Hast du einen Plan, was es für Jugendwörter aktuell gibt?
6: War das nicht Aura?
7: Bin gar nicht sicher. Also ich denke, 6-7 wird auf jeden Fall dabei sein.
8: Also Digger ist irgendwie immer mit dabei, aber das ist mittlerweile schon zu Wortschatz geworden. Tod verwendet man auch irgendwie oft und ja, Schere auch oft.
6: Slay, aber ich glaube, das ist schon wieder richtig out.
9: Schere? Ist das nicht auch ein aktuelles Jugendwort?
2: Felix und Luis, ihr habt ja jetzt eine ganze Menge Jugendwörter auch gehört. Welche benutzten ihr wirklich oft?
3: Oh, Loki benutze ich ganz oft.
2: Okay, Loki.
4: Ja, ich auch.
2: Muss echt?
4: Ich auch
2: sagen, Loki. Das mögt ihr? Na schön, dann Frage an euch. Wisst ihr denn, welche für dieses Jahr 2026 in der Top 3 gelandet sind?
3: Peak.
4: Crashout.
2: Okay, dann sage ich das Letzte. Das ist Ragebait. Genau, mal schauen, ob die Leute auf der Straße das auch wissen.
9: Ich glaube, Peak, Crashout und Ragebait.
2: Ja, ja, voll gut. Jetzt müssen wir aber noch klären, was die drei Wörter überhaupt bedeuten.
3: Als erstes kommt Ragebait.
6: Bild mir ein, dass ich nicht so weit ab vom Schuss bin, du wahrscheinlich auch nicht, aber das habe ich echt nicht gehört. Da habe ich den Anschluss verpasst.
8: Ragebait ist, ja, wenn man jemanden nervt und das einfach nur so dumm ist, dass man einfach nur damit nervt so, und versucht, sauer zu machen.
10: Das kann man sich merken mit Rage, ja? Kann man sich mit Rage merken, Ragebait.
3: Wir machen mal weiter mit Crash Out.
10: Mit schnell irgendwas? Kaputt? Kam jetzt vom Crash, ja.
6: Keine Ahnung.
8: Crash Out ist, ja, eigentlich auf Englisch ein normales Wort, ja, wenn man halt ausrastet.
9: Crash Out, so persönliche Krise oder irgendwie so in die Richtung.
3: Kommen wir jetzt zum letzten Wort, Peak.
9: Ja, also ich würde halt Loki sagen, einfach die deutsche Übersetzung dazu größtenteils halt Peak, wenn etwas so am besten ist oder besonders gut läuft oder so.
8: Peak ist, wenn irgendwas, also wirklich so krasse, so, ich weiß nicht, ne, also wenn man irgendwas macht, ja, das ist Peak, ja, das ist schon so richtig krass.
10: Irgendwas, super, ja, irgendwas ganz oben, ja.
3: Zum Schluss haben wir die Jugendlichen noch gefragt, welches Wort sie am liebsten wählen würden.
8: Ich hätte schon gesagt Peak, wenn dann schon.
7: Dann würde ich schon Ragebait sagen, weil das ist so das Wort, was man vielleicht am ehesten mal verwendet, so die anderen.
2: Naja, die haben schon ein bisschen auch rumgeeiert, die Leute wird schon ein bisschen auch rumgeeiert, die Leute würde ich mal behaupten, so ganz sicher sind sie sich nicht. Aber jetzt mal Hand aufs Herz, was sind denn eure Favoriten?

entspannt bleiben und dann bekommen wir endlich diese wichtige Information, was das Jugendwort des Jahres wird. Also dranbleiben. Wir bleiben auch dran, aber die Jena-Zeit endet gleich, denn gleich ist es 18 Uhr und dann geht es weiter mit Ollis Jukebox hier bei Radio OKJ. Ich bedanke mich auf jeden Fall fürs Zuhören. Ich hoffe, ihr konntet morgen wieder ein zu Jena-Zeit um 17 Uhr hier bei Radio OKJ in Jena. Und wir machen weiter mit Musik. Wie könnte es auch anders sein? Wir hören Eisenbahner von Keimzeit und dann hören wir Feeling Good von Miss Lauryn Hill. Tschüss, bis bald.

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Guten Abend, Freunde. Willkommen zu einer neuen Sendung Olli's Jukebox. Mein Name ist Oliver Zsilko und ich habe wie immer die Sendeverantwortung von 18 Uhr.

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3: Ich habe in einem Seminar hier an der Uni in Jena Landeskunde USA belegen müssen. Es ging um die Geschichte der kommunistischen Partei in den USA und solche Sachen. Richtig landeskundliche, sodass man Land und Leute kennenlernte, das hat uns allen gefehlt. Am Ende dieses Seminars wurden wir aufgefordert, uns zu äußern, wie wir das einschätzen. Ich habe mir getraut, einfach zu sagen, also wissen Sie, Herr so und so, ich habe aus der Amerika-Serie von den Digidugs im Mosaik mehr über Amerika gelernt als bei Ihnen.
1: Hallo und herzlich willkommen zu der ersten Folge von MIG-Radio. Mein Name ist Merve Thirunol-Friedrich und MIG-Radio ist ein Projekt von Arbeit und Leben Thüringen und wird vom Bundesministerium des Innen und Freistaat Thüringen gefördert. Das Projekt findet an den ganzen Thüringer Bürgerradios in Erfurt, Nordhausen, Saalfeld-Rudolstadt, in Jena, Radio OKJ, Weimar und Eisenach. Und bei MIG-Radio wollen wir Geflüchtete und MigrantInnen, die mit uns ihre Lebensgeschichte teilen möchten, interviewen und gucken, wo es lang geht. Genau. Bei mir im Studio sitzt Emir Gören. Er wird sich gleich vorstellen und genau, ich freue mich sehr auf diese Sendung. Es wird, glaube ich, sehr gut. Herzlich willkommen, Emir. Könntest du dich kurz vorstellen und uns sagen, wer du bist, woher du kommst und genau, seit wann du in Deutschland, in Jena bist? Ja, gern.
4: Hallo, ich bin Emir Gören. Ich bin 28 Jahre alt. Ich bin seit 2023 in Jena, wohne in Winsella.
1: Okay, sehr schön, dass du heute Zeit hattest, dich mit mir auszutauschen und mit unseren Zuhörer und ZuhörerInnen. Genau, erzähl uns, wo du aufgewachsen bist und wie dein Leben in der Türkei, bevor du nach Deutschland gekommen bist in 2023, wie es aussah.
4: Ich bin in der Türkei in Istanbul gelebt und ich bin Webdesigner vom Beruf, aber viel stressig in Istanbul.
1: Also du sagst, dass du in der Türkei in Istanbul aufgewachsen bist und da auch gelebt hast. Mich würde es interessieren, wie dein Leben in Istanbul war. Das ist ja eine Stadt, sehr chaotisch, aber damit unsere Zuhörer und ZuhörerInnen sich ein Bild davon machen können, wie ist das Leben dort?
4: Ja, in Istanbul ist wunderschöne eine Stadt, aber wunderschöne Stadt, aber chaotisch immer. Viele Menschen hat in Istanbul und viele Menschen ist schwer für Hause und Leben, aber sehr Spaß für mich.
1: Auch ganz viel Kultur, ne?
4: Ja, in Istanbul ist Kultur eine schöne. Kennst du Sultanahmet oder Taksim? Taksim ist wunderbar für coole Menschen. Das ist coole Stadt, kleine Stadt. Aber ja, Taksim ist gute Stadt, gute Ort, aber viele Stress, Angst und immer ich hatte Angst.
1: Wovor hattest du dann Angst? Würdest du uns das erzählen?
4: Ich bin ein queer Mensch, ja, und in der Türkei viele homophobische Menschen hat. Das ist für mich jeden Tag ist schwer und Angst immer und kein Respekt Menschen.
1: Das kann ich gut nachvollziehen. Man hat ja auch in den letzten Monaten nochmal gehört, dass es für die LGBTQ-Community sehr schwierig ist, die letzten Monaten, letzten Jahren überhaupt demonstrieren zu können und dass CSD ständig von der Polizeigewalt und von Stadtgewalt angegriffen wird und dass Querfeindlichkeit relativ viel zunimmt. Vielleicht magst du uns ja erzählen, wie du nach Deutschland gekommen bist oder wie du dich überhaupt entschieden hast, nach Deutschland zu kommen.
4: Ich und mein Freund, wir haben gesprochen und wir suchen ein gutes Land und wir haben in Deutschland gefunden und wir möchten in Deutschland leben.
1: Habe ich das richtig gehört, dass ihr euch hier
4: ja
1: wohler fühlt, freier fühlt, dass eure Rechte mehr respektiert werden?
4: Ja.
1: Es tut mir sehr leid zu hören, dass ihr, dein Partner und du, könntet euch in der Türkei überhaupt nicht wohlfühlen und dafür schäme ich mich und das Land sollte sich auch schämen. Genau, erzähl uns, wie der Weg hierher war. Wie seid ihr gekommen? Was ich verstehe von dir, ist, dass ihr geflüchtet seid. Aber erzählt uns gerne.
4: Ja, wir haben uns entschieden, nach Deutschland angekommen. Wir haben einen Schlepper gesucht.
1: Und mithilfe dieses Schleppers seid ihr dann nach Deutschland geflüchtet, richtig?
4: Ja, richtig.
1: Und dann seid ihr irgendwann nach Deutschland gekommen. Ich kenne die Geschichte, aber das ist eine lange Geschichte. Und ich weiß nicht, ob du davon berichten magst, aber ihr seid erstmal nach Deutschland gekommen. Und wie war überhaupt die Reise für dich?
4: Für mich, das ist für mich sehr dramatisch und schwer.
1: Und das war 2023, richtig?
4: Ja, richtig.
1: Und wie waren die ersten Tage in Deutschland?
4: Oh, das ist für mich große Chaotik, weil ich Deutsch sprechen und essen, alles nicht kannte.
1: Wo wart ihr dann bei euren ersten Tagen in Deutschland? Wart ihr direkt in Jena oder woanders?
4: Nein, wir sind so angekommen. Wir waren im Camp.
1: Also ihr wart in Suhl in einem geflüchteten Camp?
4: Ja, genau.
1: Okay. Und dann, wo wart ihr danach?
4: So, nach in Jena angekommen. Ja, wir zusammen, mein Freunden, ein Heim gelebt.
1: Wie lange wart ihr im Suhl, im Camp und in Jena?
4: Wir sind 3 Monate gewartet.
1: In Suhl?
4: Ja.
1: Und dann seid ihr nach Jena gekommen?
4: Ja, aber in Suhl für uns ist sehr, sehr schwer. Viele rechte Menschen, kein Respekt und Leben ist nicht gut. Immer traurig für uns.
1: Gab es Vorfälle, was ihr da erlebt habt?
4: Ja, ich hatte ein Problem mit einer Person. Er hat auf uns gespuckt. Ich habe mich wie eine Tiere gefühlt.
1: Es tut mir sehr leid, dass du das erleben musstest. Es gibt immer wieder Menschen, die sich daneben benehmen und genau das, da die überhaupt nicht nachvollziehen können, wie es für die anderer Menschen, wie ihr Verhalten auf andere Menschen so einen Einfluss hat. Genau, ihr seid dann erfreulicherweise nach Jena gekommen. Wo wart ihr da? Wie waren die ersten Tage in Jena für dich und für deinen Partner? Wie habt ihr euch überhaupt gut aufgenommen und gut angekommen gefühlt? Erzähl uns sehr gerne davon ein bisschen.
4: Ja, wir haben alle deutsche Menschen schlechte Gedanken, aber wir sind in Jena angekommen. In Jena ist wunderbar für uns. Ja, viele junge Menschen und Studierten und Heim, Haus. Ja, wir möchten diese lieben. Wir möchten in Jena leben.
1: Okay, das hört sich schon mal viel, viel besser als in Suhl an. Gab es Schwierigkeiten, als ihr nach Jena gekommen seid?
4: Nein. In Jena Menschen ist nett, aber manchmal ist kein Respekt Menschen hat.
1: Mhm.
4: Ja.
1: Okay. Und was hat euch ganz am Anfang geholfen? Hattet ihr da Freunde? Hattet ihr da bestimmte Orte, wo ihr hingegangen seid? Lieblingsorte oder Lieblingscafés? Genau.
4: Ja, das ist gute Fragen. Und ich habe eine Freundin kennengelernt. Sie heißt Fred. Fred ist wunderbar, eine Frau. Sie hat viele geholfen für uns und für mich eine Wohnung gesucht, Arbeit und viele Aktivitäten, Party. Und ich habe ihn alleine geliebt in Jena. Aber Fred für mich ist super, gute Energie, gute geholfen. Ja, und liebe Grüße, Fred.
1: Liebe Grüße an Fred.
4: Und mein Lieblingsort in Emils Ecke und Jena Paradiespark. Emils Ecke ist sehr freundlich für mich. Und ich bin Drag Queen. Kennst du?
1: Ja, ich kenne das. Sogar hast du ja auch ganz viele Projekte, die in diesem Monat sogar stattfinden, in Oktober 2026. Vielleicht erzählst du uns ein bisschen davon.
4: Ja, ich habe zwei Projekte mit Heidi und Emmys Ecke. 17. Oktober, wir haben eine Party, Queer Hane. Und türkische Musik, Balkanmusik, kurdische, viele Menschen, Musik ist international. Aber ich habe eine Show, Drag Show, dreimal, eine Englisch, zweimal türkische Drag. Ja, und nächste Programm in Kubus, bei Kubus mit Heide.
1: Heide e.V., ja. Genau.
4: Vielen Dank, Heide.
1: Vielen Dank an Heidi e.V. Das Projekt kenne ich selber auch, weil ich das moderieren werde. Und da möchten wir genau über, die Trinkkultur von der Türkei ein bisschen vorstellen. Meyhane heißt ja das Haus von Getränke. Und unser Mey ist ja Rakı, wie viele von Ihnen auch wissen, vielleicht auch nicht. Aber genau, da haben wir ein schönes Event geplant und lieber Emil wird da auch auftreten.
4: Ja, in der Türkei Meyhane-Abend ist sehr, sehr beste. Und wir möchten in Jena zusammen in deutsche Menschen und andere Menschen international Meyhane. Und ich habe eine Surprise-Show und türkische Kunstmusik. Kennst du türkische Kunstmusik?
1: Na klar, kenne ich.
4: Ja, und wunderbar Exotik und schöne Programm wir haben.
1: Also wir freuen uns sehr, wenn Sie uns Heidi e.V. Auf Instagram folgen würden und vielleicht mal schauen, vielleicht sehen wir uns ja bei Kubus oder bei Emils Ecke.
4: Und Heidi.
1: Und Heidi e.V. wird von Heidi e.V. organisiert, genau.
4: Ja.
1: Also, wir haben ja bisher ganz schön über die Performances geredet und ja, darüber hinaus würde ich sagen, du hast ja ein bisschen Musik mitgebracht und stell uns gerne deine Musik vor, weil, naja, was ich höre, ist, dass du aus der Türkei so ein paar Lieder mitgebracht hast und du willst, dass die Stimme von queeren Menschen in der Türkei auch gehört werden, auch in Jena. Und erzähl uns gerne über die Musik, über das Lied, was gleich kommen wird, über den Künstler auch gerne. Wer ist der und wie heißt der Lied?
4: Ja, ich kenne in der Türkei eine queere Künstlerin. Ja, er heißt Kerimcan Durmaz. Kennst du?
1: Ja, klar.
4: Ja, er hat viel Musik gemacht und schöne Energie und für queere Menschen ist ein bisschen stark. Ja. Möchtest du hören?
1: Ja, sehr gern. Ich bin gespannt.
4: Ah, super.
1: Bis gleich.
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0: So, wir sind wieder zurück und das war ein richtig schönes Lied. Fühlt sich auch richtig gut an, wenn man ne, Lieder auf eigene Sprache hört, auf Muttersprache hört. Und genau, danke dafür, dass du das Lied mitgebracht hast. Das ist sehr energetisch, sehr
1: Ja,
0: schön.
1: das ist sehr energie und schön, ne? Und vielen Dank für die Musik.
0: Ja, das beschreibt ja auch deine Persönlichkeit, aber dazu kommen wir später. Wir haben ja, genau, du hast uns bei deiner Reise mitgenommen und du hast uns erzählt, dass du jetzt seit 3 Jahren mit deinem Partner in Jena wohnst. Vielleicht erzählst du uns euer Werdegang. Was habt ihr bisher gemacht? Ja, nimm uns gern mit.
1: Erste, wir sind nicht gemacht, immer zu Hause bleiben, weil ich viel Stress, Trauma im Kampf habe. Und zu Hause immer bleiben, weil ich hatte viel Angst und
0: Und was ich verstehe, ist auch, dass du die Sprache und dein Partner auch noch die Sprache nicht so beherrscht, oder?
1: ja.
0: Und das hat auch dann richtig lange gedauert, bis ihr die Sprache lernen könntet.
1: Für Deutsche sprechen für uns sehr schwer. Viele Akkusativ, Genitiv, Dativ und viele Dativ. Und für uns ist es schwer. Aber ich habe eine Gruppe gefunden in Erfurt, Queerzentrum. Ja, wir sind zusammen arbeiten, versprechen und Integration. Und wir sagen im BAMF, wir möchten einen deutschen Kurs oder Deutschkurs. Und wir haben ge gesagt, wir sind bereit für Deutsch lernen. Und wir haben einen Deutschkurs gefunden für uns. Es ist sehr schwer, aber langsam ist besser Deutsch.
0: Das ist gut zu hören. Und dein Deutsch hat sich auch in den letzten Jahren sehr gut verbessert. Ich kenne dich ja seit 3 Jahren. Und ganz am Anfang war es, naja, ich würde sagen, naja, dass man das gemerkt hat, dass es ein Beginner war, so. Und aber war auch sehr niedlich. Und du hast dann wirklich in den letzten Jahren dein Deutsch echt gut verbessert.
1: Ach, vielen Dank. Ja, du bist meine erste türkische Freundin. Das ist für mich, ich habe sehr glücklich. Du bist sehr schöne, nett, Respekt und schöne Frau.
0: Oh, danke dir. Das ist ja nett. Und naja, also ihr habt ja auch dann an den Integrationskursen vom BAMF teilgenommen. Und das habt ihr bis wann gemacht?
1: Wir sind in 2024 angefahren. Erste Mal und A1 und B1. Ich habe eine Prüfung gemacht, aber Prüfungsdatum ist für mich sehr, sehr schwer, weil ich Interview und neue Stadt, sprechen und alles schwer hat. Ja.
0: Okay. Und erinnerst du dich an deinen ersten Tag bei den Kursen, bei den Deutschkursen?
1: Ersten Tag für mich sehr, sehr schwer. Und ich kenne nicht andere Menschen und viele andere Menschen hat in Ukrainisch, Russisch, Kurdisch, Arabisch, viele Menschen und ich habe ein bisschen geangst. Aber erster Tag ist schöne, schwer, aber schön.
0: Gibt es Wörter im Deutschen, die du besonders irgendwie lustig oder schwierig von Aussprache findest?
1: Ja, ich finde eine Wörter, zum Beispiel Krankenwagen. Warum? Englisch Ambulanz und andere Sprachen immer Ambulanz, in Türkische Ambulanz, aber Deutsche Krankenwagen. Was ist das?
0: Ja, das heißt Krankenwagen, aber das bedeutet ja ein Wagen für die Kranken. Ne? Also ergibt schon, die deutsche Sprache ergibt schon für mich sehr viel Sinn, muss ich sagen, an
1: Ja,
0: manchen Stellen.
1: aber ich liebe deutsche Sprachen. Krankenwagen, Krankenschwester, Krankenhaus, immer krank. Krank und andere Wörter zusammen.
0: Ja, das stimmt. Ich habe eine Frage. Was hat dir im Integrationskurs wirklich geholfen?
1: Ja, so, ich habe deutsche Flagge, viele Flagge hat. In Deutschland, andere Stadt und andere Menschen kennengelernt und Vergangenheit gelernt und schöne, aber traurig. Es tut mir leid für letzte Jahre, für Weimar, Jena. Ja.
0: Ja. Was bedeutet Integration für dich persönlich?
1: Integration für mich und neue Land und Essen, politisch und Menschen, Aktivität, das ist für alle für mich. Integration.
0: Das ist sehr gut, sehr schön gefasst. Was findest du an der deutschen Kultur zum Beispiel, das für dich so irgendwie überraschend ist? Oder wo du dir denkst, wow, ich liebe das?
1: Ja, ich finde deutsche Menschen ist erste sehr comfortable, weil viele Menschen in mehr oder andere Textilbereich sehr comfortable und alle Menschen ist höflich. Ja, aber Essen ist ein bisschen für mich komisch. Beef oder Rindfleisch und Marmelade zusammen essen. In der Türkei, das ist sehr komisch.
0: Ja, das kann man sich in der Türkei nicht vorstellen, auf jeden Fall. Aber auch, was ich auch weiß, ist, dass du sehr gerne kochst und ein sehr guter Koch bist.
1: Ja, ich bin Koch vom Beruf. Ja, ich kenne viele Essen machen und Kochen auch. Ja. Und türkische Küche ist sehr groß. Und vegan, vegetarisch oder andere Hähnchen, Rind, viele.
0: Und gibt es ein Lieblingsgericht?
1: Ja, ich liebe Karnierück. Kennst du Karnierück?
0: Ich liebe Kalnierik auch.
1: Ja, mit Pilau.
0: Mit Pilav, auf
1: Ja.
0: jeden Fall. Magst du unsere Zuhörerinnen und Zuhörer erzählen, was Kalnierik ist?
1: Karnierück ist eine Aborigine, nein,
0: Aubergine?
1: Aubergine, vielen Dank, Aubergine gefüllte, aber mit Rindfleisch. Ja, erste Aubergine, Deutsch ist schwer. Ja, Aubergine ist eine gebacht und Rindfleisch mit Paprika, Tomate und Gewürze zusammengebracht und gefüllte Aubergine.
0: Aubergine.
1: Aubergine, vielen Dank, Merve.
0: Gerne.
1: Ja, Aubergine und mit Reispilau. Ja, Reispilau, vielleicht mit Ayran ist besser. Kalte Ayran.
0: Was ist Ayran jetzt nochmal?
1: Oh, Ayran ist mit Joghurt und Wasser zusammen. Oh ja, und Eis.
0: Und
1: Ja.
0: Salz.
1: Ja, Salz ist wichtig, aber Eis und Minze.
0: Oh ja.
1: Mit Minze ist sehr, sehr reflektiert.
0: Ich krieg langsam Hunger. wow. Genau, eine ernstere Frage. Wann hast du dich in Deutschland zum ersten Mal wirklich willkommen gefühlt? Oder hast du dich überhaupt willkommen gefühlt in Deutschland?
1: Ich habe mich letztes Jahr bei CSD in Jena wohlgefühlt.
0: Wieso hast du dich da wohl gefühlt? Was war das Gefühl?
1: So, queere Menschen. Ich habe queere Menschen gesehen. Alle Menschen sehr glücklich und tanzen, Musik und in der Straße. Das ist sehr wichtig. In der Türkei ist verboten. Ja, queere Menschen tanzen, Musik zusammen, Bier trinken oder tanzen. Das ist wunderbar für mich.
0: Das ist so eine schöne Karnevalstimmung, wo sich jeder und jeder willkommen fühlen soll. Genau. Gab es aber auch Situationen, in denen du dich nicht willkommen gefühlt hast?
1: Ja, zum Beispiel, ich habe eine Arbeit gefunden. Ich bin gegangen und sie ist mir und das ist schlechter. Also sie heißt, oh, kannst du Deutsch sprechen? Ich habe geantwortet, ja, ich kann Deutsch sprechen, aber nicht so gut. Ja, und sie hat gesagt, oh, leider nicht. Warum? Ja, das ist, ich möchte arbeiten, aber keine arbeiten. Ich habe gefunden, aber Menschen ist manchmal unhöflich. Ja.
0: Also sie hat gemeint, dass du doch kein Deutsch sprichst, oder was?
1: Ja, ich kann Deutsch sprechen. Ich habe Deutsch sprechen. Erste Einladung und wir sind gesprochen. Sie hat gesagt, hast du verstehen mir? Ich habe gesagt, ja, ich habe verstehen. Aber sie heißt auch, wir brauchen es gute Deutsch sprechen.
0: Und was war das für ein Job?
1: Das ist für Reinigung.
0: Für Reinigung.
1: Ja.
0: Okay.
1: Das ist interessant. Komisch.
0: Naja, das ist sehr interessant und sehr komisch und das tut mir leid, dass du das erleben musstest. Naja, vielleicht kannst du uns davon berichten, wie es sich anfühlt. Naja, was ich höre von deinen Wörtern ist, dass man auch ganz oft das erlebt, dass man abgelehnt wird, dass man, weil man auch we ein wenig Deutsch spricht, abgelehnt wird. Und wie fühlt es sich an, wenn man aufgrund Sprachkenntnisse abgelehnt wird?
1: Es fühlt sich unglücklich, ja, traurig und unhöflich. Ja.
0: Also das ist gar kein gutes Gefühl, ne?
1: Das ist für mich ein bisschen Dramatik. Entschuldigung.
0: Ja, das ist gar kein Problem. Was würdest du Menschen empfehlen, die mit dir die gleiche Situation vielleicht im Alltag erleben? Was würdest du denen empfehlen, dass sie machen?
1: Ich empfehle für andere Menschen stark zu bleiben.
0: Also mich würde es interessieren zu wissen, was sollen Menschen in Deutschland besser über Menschen verstehen, die hierher kommen, die neu hier sind?
1: Meine Erwartung hier ist, dass ich von anderen Menschen Unterstützung bekomme. Ich habe in der Türkei sehr viele Schwierigkeiten erlebt, sehr viel geweint und sehr viel durchgemacht. Aber hier erwarte ich, dass ich glücklicher sein kann, auch mit der Hilfe und Unterstützung anderer Menschen.
0: Das ist sehr schön zusammengefasst. Danke, ich hoffe, dass du das auch bekommst, was du dir wünschst und dass du dich hier wohl und wohler fühlst. Also, jetzt haben wir ein bisschen über traurige Themen gesprochen, aber ich möchte dich fragen, ob du noch ein Lied vielleicht für uns hast, damit wir eine gute Laune bekommen?
1: Ja, das ist eine gute Idee. Ich habe eine türkische Kunst und Musik für euch.
0: Sehr schön. Und wie heißt das Lied und wer ist der Künstler?
1: Mabel Matiz. Ja, Mabel Matiz, er lebt in der Türkei, aber schwer leben. Mhm. Er hat schwer leben. Ja, das ist Endemusik. Mabel Matiz, Leylim. Kennst du Leylim?
0: Noch nicht, aber ich freue mich auf das Lied.
1: Ah, okay.
0: Und ich wünsche unseren Zuhörerinnen und Zuhörern ganz viel Spaß dabei.

0: Also das war echt wunderschön und natürlich klingelt es ja bei mir auch jetzt. Ich weiß, dass jetzt der Künstler heißt Mabel Matisse, wegen dieses Liedes tatsächlich verhaftet wurde und oder Verfahren gegen ihn eingestellt worden sind, weil sie gehen davon aus, die Regierung, dass in diesem Lied ganz viele kleine Hinweise dafür gibt, dass es sich um ein Liebe zwischen zwei Männern handelt. Und natürlich ist das nicht so gern gesehen. Und deswegen wurde, also ich weiß nicht, ob er verhaftet worden dafür ist, aber genau wurde ein Verfahren, ein gerichtliches Verfahren gegen ihn angefangen, wegen des Liedes. Das Lied finde ich wunderschön. Wir sind wieder da. Wir machen mit Mikradio weiter in den Räumlichkeiten in dem Studio 2 von Radio OKJ in Jena und freuen wir uns, dass Sie uns weiterhören. Jetzt habe ich wieder Fragen. Also ich habe ganz viele Fragen. Ich möchte, dass er mir von sich so viel erzählt wie möglich. Wir haben aber nur eine Stunde. Ich möchte wissen von Emil, weil ich den auch persönlich sehr interessant finde. Genau, was du in den letzten Jahren über dich selbst gelernt hast, was hast du da erfahren über dich selbst? Vielleicht war es irgendwas, was dich überrascht hast, was du nicht wusstest von dir.
1: Ja, vielen Dank für diese Frage. Ich habe eine Drag Queen gelernt. Letztes Jahr für mich ist wunderbar, ja. Ja, viele traurig, viele unhöflich, viele unglücklich. Ja, aber das ist 50% ist für mich sehr schöne Jahre, weil ich habe eine erste Mal Drag Queen Show gemacht und ich liebe diese Show. Ja, und diese Jahre, meinen Freunden Claude und Beans, euch Hochzeit für eine Show gemacht und jetzt ich habe drei Shows für Drag Queen. Das ist für mich und Spaß und viele Energie. Ja, und ich und mein Freund zusammen viele Kostüme gemacht. Ja, für Bühne. Ja, ich liebe diese Show und Kunst. Aber ja, letzten Jahr, ich habe nicht Arbeit gefunden, auch, aber viele Freunde und andere Menschen, alles gefunden, aber Arbeit leider nicht gefunden.
0: Cool, also das, ja, du hast die Frage von mir vorweggenommen. Ich wollte jetzt fragen, was machst du jetzt? Also, wie beschäftigst du dich? Wie sieht dein Alltag aus?
1: Jetzt, ich mache Deutsch lernen. Deutsch ist sehr schwer und viel Stress und ich habe nicht gelernt Deutsch. Jetzt, ich lerne Deutsch und andere Musik. Ich suche einen Job, ja. Das ist für mich wichtig, arbeiten. Ich und mein Freund jetzt arbeitslos. Ich suche immer, aber in Thüringen, in kleine Stadt in Jena und arbeiten schwer und andere weiß es nicht jetzt. Aber jeden Tag, ich arbeite zu Hause mit meinem Katze.
0: Mit deiner Katze. Das ist auch eine sehr süße, liebevolle Katze. Und vielleicht, das ist auch so ein offen Call für diejenigen, vielleicht von unseren Zuhörerinnen und Zuhörer. Vielleicht haben sie ja so einen Minijob oder Midijob für Emir. weil ich mir das gut vorstellen kann, dass er sich sehr einbringen möchte und engagieren möchte. Und dadurch kann er ja eine Chance gewinnen, überhaupt seine Deutschkenntnisse zu verbessern. Wenn Sie irgendwas kennen, kontaktieren Sie uns gerne, kontaktieren Sie uns gerne das Radio OKJ und schreiben Sie vielleicht eine E-Mail und sagen, ja, dass Sie einen Job haben und wir würden uns freuen, wenn er einen Job finden würde.
1: Ja, vielen, vielen Dank. Das ist für mich sehr wichtig.
0: Da freuen wir uns wirklich. Gibt es irgendwas, worauf du stolz bist?
1: Ich bin stolz auf mich, weil ich auch in schwierigen Zeiten immer wieder versuche, mich selbst zu motivieren und auf meine Ziele zu konzentrieren. Ich gebe nicht so schnell auf, auch wenn es manchmal sehr schwer ist. Ich möchte für mich und meine Zukunft weiter kämpfen und an mich glauben. Ich weiß, dass ich nicht immer stark sein muss, aber ich möchte niemals aufgeben. Ich werde weiter kämpfen und meinen Weg gehen.
0: Stark.
1: Ja, danke.
0: Sehr stark. Das wünsche ich für dich auch, dass du niemals aufhörst, weil, naja, du hast ja den das schwerste Teil schon geschafft. Du bist jetzt hierher gekommen. Und jetzt kannst du ja dein Leben so gestalten, wie du möchtest. Von einer Migrantin zu einem Migrant.
1: Ja.
0: Jetzt hast du ja das Leben in deinen Händen. Jetzt kannst du ja dich so gestalten, wie du möchtest. Jetzt kannst du dich entfalten. Jetzt kannst du groß werden. Ja, deswegen, hey, ich bin sehr beeindruckt. Und ich hoffe, dass du auch immer wieder dich daran erinnerst, worauf du stolz auf dich bist.
1: Vielen Dank.
0: Sehr gern, sehr gern. Vielleicht schließen wir langsam ab die Sendung und ich habe noch ein paar Fragen, die letzten Fragen vielleicht. Und ich möchte über deine Zukunft ein bisschen was erfahren. Wie stellst du dir deine Zukunft in Deutschland vor? Das ist Nummer eins, die Frage.
1: Ja.
0: Die Nummer
1: viele Fragen.
0: Merke dir das gut. Und was ist dein Traum für die Zukunft? Nummer zwei. Und was möchtest du erreichen? Nummer drei. Drei Fragen nacheinander. Mal schauen.
1: Okay. Ja, in meiner Zukunft stelle ich mich vor, dass mein Partner und ich zusammenarbeiten und unser eigenes schönes Haus und ein eigenes Auto haben. Wir möchten arbeiten und uns gemeinsam eine schöne Zukunft aufbauen. Ich möchte ein schönes und glückliches Leben führen. Ja, mein zweiter Wunsch, also mein Traum, ist es, ein eigenes Café zu eröffnen. Ich möchte, dass mein Café Hemes Café heißt. Ja. Es soll kein Café nur für queere Menschen sein, sondern ein freier und offener Ort, an dem jeder Mensch willkommen ist und sich frei fühlen kann. Unabhängig vom Geschlecht. Ja, Geschlecht, sorry. Dafür werde ich immer arbeiten und mich bemühen. Ich hoffe, dass mein Traum eines Tages wahr wird. Ich weiß es nicht, aber ich wünsche es mir sehr. Ja. Und mein Kaffee, Himmelskaffee ist, schöne zusammen ein Party machen, queere Party, normal Party und ja, love is love.
0: Love is love, richtig gesagt und auch richtig schön gesagt. Du hast ja was vor, also das kommt mir vor, als ob du wirklich einen Plan hast. Und das gefällt mir sehr, dass du ein Café eröffnen möchtest. Weil wir brauchen ja in Jena solche Orte, wo man als queere Person vor allem hingehen kann, sich wohlfühlen kann, sich aufgenommen und willkommen fühlen kann. Und es gibt ja Emils Ecke, haben wir ja schon erfahren, und auch ein paar Events in Kubus und in ganz vielen anderen Clubs kann man, also fühlt man sich auch schon sehr wohl. Aber wenn es ein Café ist, wo man halt ja, am Nachmittag ein Käffchen trinken kann, finde ich die Idee sehr, sehr gut, muss ich sagen. Und genau, erzähl.
1: Hast du Fragen?
0: Ja, also ich habe ganz viele Fragen, tatsächlich. Was würdest du Menschen sagen, die noch nie mit einem geflüchteten Menschen gesprochen haben?
1: Zuerst möchte ich sagen, dass nicht jeder Mensch gleich ist. In den Nachrichten sehen wir leider viele traurige Ereignisse, die von Menschen mit ausländischer Herkunft gemacht werden. Aber trotzdem ist nicht jeder Mensch gleich. Das möchte ich allen Menschen hier in Deutschland sagen. Wenn zum Beispiel ein Ausländer einen Polizisten tötet, gibt es sehr viel Aufmerksamkeit und viele Menschen denken danach vielleicht schlecht über alle Ausländer. Aber man kann nicht alle Menschen wegen einer Person beurteilen. Wenn Menschen mich kennenlernen, merke ich oft, dass sie ihre Vorteile schnell anderen und offener zu mir werden. Deshalb danke ich, dass wir Menschen nicht beurteilen sollten, bevor wir sie wirklich kennen. Wir sollten zuerst miteinander sprechen und die Person kennenlernen. Danach können wir uns eine Meinung bilden. Wenn wir andere Menschen mit mehr Respekt und Freundlichkeit begegnen, wäre das meiner Meinung nach viel besser. Ich möchte auch noch etwas über die Medien sagen. Wenn eine Person mit ausländischer Herkunft eine Straftat begeht, wird sehr viel darüber berichtet und manchmal wirkt es so, als würde das ganze Land darüber sprechen. Aber wenn eine deutsche Person Gewalt gegen eine andere Person ausübt, wird darüber meine Meinung nach manchmal weniger gesprochen. Ich finde, dass über beide Fälle gesprochen werden sollte. Egal, woher eine Person kommt, wenn etwas passiert, sollte man beide Fälle gleich behandeln und darüber sachlich berichten.
0: Richtig gesagt, sehr richtig. Das ist über jeden sachlich berichtet werden soll, genau. Richtig gesagt. Finde ich gut. Als letzte Nachricht, richtig gut zusammengefasst. Danke dafür. Gibt es irgendwas, was ich nicht gefragt habe, aber was du gerne erzählen würdest? Und dazu gleich noch eine Frage. Hast du das Radio so, dir so vorgestellt? Oder wie hast du dir das Radio oder überhaupt das Radio machen? Wie hast du dir das vorgestellt?
1: Ach, nein, vielen Dank. Aber ich möchte sagen, für liebe Grüße, mein Freund Diadin. Liebe Grüße, Diadin. Und meine Freundin für alle. Vielen Dank für die Einladung. Alles super. Du bist sehr nett, immer.
0: Danke.
1: Ja. Und das.
0: Okay, die zweite Frage.
1: Ja. Radio, erste für mich auch, das ist sehr schön, interessant, wunderbar, ich kann machen, aber jetzt sind viele Stress, aber nicht für dich. Da hier ist sehr ruhig. Ich habe viel Energie, aber hier ist ein bisschen stressig, aber guter Stress. Und schönes und vielen Dank noch einmal. Und ich möchte danken und für Fredika, Fred. Fred ist mein Alle, Angel. Vielen Dank, Fred.
0: Vielen lieben Dank, dass du meine Einladung akzeptiert hast. Weil ich kann es mir gut vorstellen, wenn man Deutsch noch nicht so gut beherrscht, wie man sich das wünscht. Das ist wirklich

0: The Musik oder Kunstin, Künstlerin?
1: Ja. Also weil wir auch bei diesem queeren Thema sind. Ich liebe Queen. Queen ist, ja, damit bin ich aufgewachsen. Queen habe ich ganz, ganz oft gehört und ja, ich liebe Freddie Mercury. Und ich dachte an einem Lied vielleicht, was wir spielen könnten. Und ich würde das Video davon würde ich Ihnen empfehlen zu schauen, weil auch die gesellschaftlichen Rollen da kritisch dargestellt werden. Heißt I Want to Break Free.
0: Oh,
1: Hören wir mal
0: ich
1: dann.
0: warte.
1: Ich bin gespannt, was du dazu sagst. Bis gleich.
0: Bis gleich.

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5: Aus Jena nach Probstzeller. Liebe Biene, heute ein außergewöhnlicher Gruß an dich. Hier, wo heute eine moderne Universitätsbibliothek in die Höhe ragt, erinnerst du dich, stand zu unserer Studienzeit eine Holzbaracke zur Buchausleihe. Wie sich so vieles

0: heute haben wir nochmal eine schöne Rosenkeller-Radio-Sendung mit DJ Christine und DJ B-Mais, der gerade eben reingelaufen ist. Da kommt er noch gleich dazu. Na gut, dann ist meine ganze Solo-Mission erstmal rausgesetzt worden. Aber erstmal herzlich willkommen zum Rosenkeller-Radio. Heute machen wir schöne Mucke, wir machen schöne Vibes und wir machen ein bisschen Werbung für die Rosenkeller e.V. in Jena. Und die kommende Veranstaltungen für den nächsten Monat. Da haben wir diesen Monat richtig viel los tatsächlich. Wir haben uns wirklich gefreut, dass wir uns das Programm angeschaut haben und überlegt haben, was wir alles so Lustiges spielen können. Und das allererste geht schon heute los. Das ist der Sozialwissenschaften-Party heute. Das ist Connect, Party zum Semesterstart der sozialen Arbeit. Genau, also heute 8. Oktober. Es geht um 22 Uhr los, bis um 4 in Rosenkeller Jena natürlich. Da gibt es zwei Floors, einerseits Techno und Trance und den zweiten Floor dann Hip-Hop und Charts. Ich habe heute mal die Verantwortung bekommen für Techno/Trance, was ich nie sonst bekomme, von dem DJ B-Mais, der hier neben mir gerade sitzt. Und dementsprechend habe ich dann irgendwas ausgesucht, was eigentlich zum Thema passen sollte. Aber mal schauen. Also wenn man ein großer Fan ist davon, bitte, es tut mir leid, aber ich habe mein Bestes getan.
1: Hallo, hallo, ist das an? Ja, kann man mich hören? Hallo, ich bin auch da. Jetzt B-Mais. Hi.
0: Machen wir auf, Junge.
1: Willkommen im Rosenkeller Radio.
0: Genau, also das erste Lied, was wir heute, erstmal kam Jelly Legs. Das zweite Lied, was wir heute anhören, ist Adagio for Strings von Tiesto. Das ist ein Trance-Remix, eigentlich, ich glaube, aus 2005 oder so. Also relativ älter, aber auch unter einer der besten laut Internet. Und das ist eigentlich ein Remix von natürlich den Adagio for Strings von Samuel Barber. Das ist auch sehr bekannt. Das wurde auch zu mehreren Beerdigungen tatsächlich gespielt, sehr bekannte Beerdigungen, zum Beispiel John F. Kennedy oder Roosevelt. Und genau, ich bin ein bisschen klassischer Musik-Nerd und dementsprechend habe ich das mitgebracht. Und genau, das sind ein paar lustige Geschichten dazu. Aber ich glaube, die Musik spricht eigentlich für sich selbst. Erstmal viel Spaß mit ein bisschen Trance-Disco-Rave. Spaß, Junge.

0: Duft, duft.
1: Jo, willkommen im Rosenkeller Radio.
0: Rosenkeller.
1: Ja, Crystal.
0: Das war geil.
1: Das war ein crazy Start.
0: Genau, also das war Adagio for Strings, die Version von Tiesto und nicht die 38er Version, deutsche Sprache, schwere Sprache. Genau, also falls das euch richtig Bock gegeben habt, dann mal ein bisschen Raven zu gehen, könnt ihr direkt im Anschluss nach dieser Rosenkeller-Radio-Sendung zum Rosenkeller rennen. Die Party geht gerade dann los. Und genau, da könnt ihr euch auf zwei Floors über die geile musikalische Angebot bestaunen, ein bisschen Boogie-Woogie machen. Ist wie gesagt insbesondere für die Erstis der sozialen Arbeit, aber alle, die Bock haben, sind auch herzlich eingeladen.
1: Saufen.
0: Morgens, mittags, abends. In diesem Fall abends. Und vielleicht ein bisschen morgens mal schauen. Genau. Und da wir nicht wussten, wann DJ B-Meister dazukommt, bin ich auch für den nächsten Block verantwortlich, beziehungsweise habe noch was mitgebracht. Am 9. Oktober, das ist morgen, haben wir einen lustigen Konzertspaß. Das ist eine Album-Release-Party von The Absence of Corners. Das ist eine Jena-Band, eine alternative Rockband aus Jena.
1: Von Ecken.
0: Also ein Kreis sozusagen.
1: Ja.
0: Also ich finde es sehr spannend, dass noch Record-Release-Partys gemacht werden tatsächlich. Ich glaube, ich war noch nie bei so einem Ding. Warst du schon mal bei einer Record-Release-Party?
1: Ich glaube schon. Sehr öfter mal im Rosenkeller. Kann man ab und zu mal vorbeikommen mal immer gucken, welche Band da gerade ein Release hat. Dann wird das einfach Release-Party genannt. Aber im Prinzip ist es ein Konzert.
0: Ja.
1: Mit Aftershow. Aber da komme ich dann ins Spiel.
0: Ja, und da kommt ihr ins Spiel. Genau, also da werden wir dann, wie gesagt, The Absence of Corners anhören. Alternative Rockband aus Jena. Es steht hier, ihr Handwerk versteht, es besteht ein bisschen so aus Punk, Pop, Soul, Grunge und Metal. Und das wird durch Kusum unterstützt. Kusum ist eine fünfköpfige Band aus Erfurt und Weimar. Zu Kusum habe ich leider keine Musik auf unsere Musikanbieter gefunden. Das heißt, ihr müsst einfach mal vorbeikommen, um das anzuhören, diese coole alternative Metal. Aber für Absence of Corners habe ich auf jeden Fall was gefunden. Und zwar spiele ich der neueste Single BBB. Und das werdet ihr genießen. Or else. So, viel Spaß.

0: Yeah, das war
1: The Absence of Corners. Mit ihrem neuen Smash-Hit BBB. Und genau, falls ihr darauf Bock habt, am Ende ist ein bisschen geiles Boogie-Woogie im Konzert, Veranstaltung. Kommt gerne vorbei. Das ist dann morgen. Vorverkauf kostet, warte, ich habe es jetzt nicht vor mir. Natürlich, ich fange meine Sätze an, ohne die beenden zu können. Also die Doors öffnen um 18.30 Uhr. Das heißt, das Konzert geht 19.30 Uhr los und die Tickets sind 15 Euro pro Person.
0: So sieht's aus.
1: Jawohl.
0: Danach, jetzt übernehme ich.
1: Gleich im selben Tag. Was geht denn danach?
0: Die Control. Übrigens seid ihr im Rosenkeller Radio unterwegs und die Senderverantwortung liegt bei Selbigen. Herzlich willkommen. Es gibt eine weitere Veranstaltung direkt nach dem Absence of Corners Release. Und zwar öffnen die Pforten im Rosenkeller zum Underground Bang. Und zwar ist da der Disc-Jockey Good Wayne Campbell. Und es wird Rock und Metal durchgespielt. Start ist dann 23 Uhr. Und wenn ihr noch nicht quasi zu Absence of a Corners da wart, dann habt ihr da nochmal 10 Euro Eintritt. Ansonsten, ja, habe ich euch hier zwei geile Lieder mitgebracht. Meiner Meinung nach sehr geile Lieder.
1: Du bist geil. Das
0: sind zwei meiner Lieblingssongs. Wir hören als erstes Canyon von Death Chant und als zweites habe ich mitgebreakt von Viking Skull Black and Sunrise. Und ich wünsche euch erstmal viel Spaß mit diesen geilen, fetten Paketen. Dreht die Lautsprecher hoch und wir hören uns gleich wieder zum Rosenkeller Radio.
1: Los geht's!

0: Metal, Leute. Hier ist das Rosenkeller-Radio mit Chris Diesel und B-Mais. Ihr habt gerade zwei geile Songs gehört. Das letzte war Viking Skull, Black and Sunrise und davor lief von Deathchant Canyon. Jetzt habe ich noch was Schönes für euch, für alle, die vielleicht nicht so Rock-Metal-Fans sind, aber so ein bisschen in die ähnliche Richtung gehen möchten. Da ist noch ein Indie-Rock-Konzert am 10.10., das ist der Samstag diese Woche. Da spielen The Raccoons. Begleitet werden die und ihr Indie-Rock von einem Indie-Elektro, und zwar The World Domination, soweit ich weiß, aus Berlin, und Indie-Punk, süffig und solide. Ja, süffig und solide habe ich leider nichts dazu gefunden, nirgendwo. Vielleicht war meine Recherche auch einfach schlecht, aber ja, die habe ich leider nicht mitgebracht. Aber aus Zeitgründen, wir müssen auch irgendwo kürzen, wir haben mich echt viel mitgebracht. Ja, ziehen wir uns erstmal The World Domination rein. Mhm. Wenn ihr aber da Bock habt auf das Konzert, 18 Uhr, regulärer Eintritt, wie gesagt, diesen Samstag. World Domination mit ihrem super Banger-Song Hungry Man. Und danach werdet ihr noch verwöhnt von den Raccoons mit dem Lied erstmal einen rauchen. Also erstmal viel Spaß damit und bis gleich zum Rosenkeller.
1: Mr. Fox!

0: Sogar ich habe Bock, eine zu rauchen jetzt.
1: Ja, wir sitzen gerade mit ungefähr jeder 5 Kippen im Mund vor diesem Monitor. Die übelste Raucherkammer jetzt entstanden. Und dazu gibt es lecker Sterni-Bier. Ja, ihr seid im Rosenkeller-Radio. Rosenkeller. Die Senderverantwortung liegt bei selbigen. Selben. Wir haben euch jetzt noch eine ganze Reihe an anderen Programmen mitgebracht.
0: Ein breites Spektrum, sagt
1: Chris
0: man.
1: Chris Tizzle, was hast du für uns?
0: Genau. Also im Anschluss gibt es dann gleich an demselben Abend eine sehr andere Veranstaltung, nämlich Studi Night Clubbing. Und da gibt es einen speziellen Eintrittspreis für Studierende, Schülerinnen, Azubis und FSJler. Ein Nachweis muss aktuell sein. Aber es ist natürlich nicht nur für Studis und so, also kein Problem. Kommt rum zu feiern, wenn ihr Bock habt. Ihr seid alle, auch die im festen Arbeitsleben sind, seid ihr alle eingeladen.
1: Auch die alten Knacker dürfen rein, die sich hingeschleppt haben dann noch abends 22 Uhr oder wann ist statt?
0: 23 Uhr, das ist große Nightclubbing.
1: Keiner wird da weggeschickt.
0: Samstag. Und alle da gibt es schon wieder feiern. Disco auf 2 Floors. Auf die erste Floor in der Tonne gibt es Girly Pop von DJ Senf. Ne, Dijon Senf, Entschuldigung. Dijon Senf. Dijon Senf. Und in der Sitztonne gibt es Trance, Bounce und Techno von WFK und DJ Mausrasten. Da wir davor auch schon Trance gespielt haben und da ich ein Girly Pop Girl bin, habe ich natürlich nur Girly Pop mitgebracht. Und zwar erstmal den Sommerhit des Jahres Midnight Sun von Zara Larsson. Eine schöne Schwedin. Und als zweites von Bridget Mendler, Ready or Not. Und über Bridget Mendler könnte ich Ewigkeiten sprechen. Die Frau ist einfach eine Genie. Hat einfach diese Bob gelassen und ist dann halt, hat dann ihre PhD gemacht und ist jetzt Astronaut, nicht Astronautin, aber Wissenschaftlerin und blablabla. Jedenfalls, also es ist mir egal, wir spielen jetzt Musik, okay, viel Spaß.

0: bereits oder nicht.
1: Halt. Oder auch.
0: Oder doch. Genau, das war ein bisschen Girly Pop für euch. Ich hoffe, ihr hattet Spaß dabei. Ich hatte Spaß dabei, weil ich mag Girly Pop.
1: Also ich hatte auch Spaß und ich bin nicht mein Girl.
0: Jawohl. Du bist der größte Girl.
1: Yo.
0: Girlfriend.
1: Okay. Was war das für ein Sound?
0: Das weiß ich nicht, es tut mir leid.
1: Okay, ich höre einfach mal auf, ins Mikrofon reinzurülpsen. Von der anderen Seite.
0: Oh Gott, wir haben alle unsere Zuhörer jetzt taub gemacht. ihr hört, ihr müsst trotzdem weiter zuhören. Okay. Genau, das war auf jeden Fall dann Werbung für die Studi-Clubbing. Das ist dann am 10. Oktober. Kommt gern vorbei, habt mal Spaß. Studi-Preis ist 5 Euro, sonst sind es 15 Euro. Und das wird Spaß machen, glaube ich. Hier, vielleicht sehen wir uns sogar. Genau, und dann am 13. Oktober gibt es was ganz anderes, nämlich den Deep Dive Kultur Jena. Das ist eine monatliche Veranstaltungsreihe. Steht hier die Musikschaffenden, Veranstaltenden und Kulturakteuren von dir das Wissen, rechtliche Orientierung, praxisnahe Tipps und inspirierende Impulse vermittelt. Genau, es gibt ja nicht so Frontalvorträgen, sondern so eher so mitmachen. Mitgestalten und genau, der Thema dieses Mal ist Live-Kultur, zukunftsfähig gestalten bezüglich auf Clubszene und Nachhaltigkeit. Der Live-Com und Bunte Stiftung Live-Kultur ist zu Gast dabei. Das heißt, es wird sehr spannend sein, falls ihr dann diejenigen seid, die halt Live-Musik macht oder allgemein einfach für MusikerInnen in Jena. Ist das eine sehr bereichernde Veranstaltung, habe ich ja gehört. Und da seid ihr herzlich eingeladen, am 13. Oktober mitzukommen. Als Musik dafür habe ich einen Liederwunsch von einer meiner Bandmitglieder mitgebracht und das ist passend zum Thema, weil wir auch Musik machen.
1: Das haben Bands oft an sich.
0: Genau, also wir haben Smile und Burn von I'll Burn the Rabbit Hole von Smile und Burn und das ist ein Banger und wir hören das jetzt an.
1: Viel Spaß damit.
0: Viel Spaß.
1: Im Rosenkeller.

0: Wow.
1: Nicer Song. Was haben wir da angehört?
0: Nicer Song.
1: Christian, ich höre noch Musik im Hintergrund. Was ist das?
0: Weißt du, wo noch geht?
1: Achso.
0: Jetzt.
1: Es sah so zu Ende aus.
0: Ich dachte.
1: Ich habe also, einfach angefangen.
0: Hat sich aber nicht zu Ende angehört.
1: Oh, ach, wenn ich lache. Ah, okay, ich muss schlechte Laune haben, sonst kracht mein Mikrofon.
0: Du darfst nicht lachen, Lachverbot. Das war Smile und Burn. Ach nee, Entschuldigung. Das war I'll Burn the Rabbit Hole von Smile und Burn. Und das würde vom lieben Christian gewünscht. Liebe Grüße an Christian.
1: Liebe Grüße an Christian. Brr, brr, brr. Von der famous Band
0: Red Sox.
1: Oh yeah.
0: Oh yeah.
1: Wir haben
0: Remember Us.
1: Eine andere, viel weniger bedeutende Band als die Red Sox, hier im Rosenkeller, auch am Start. Am 15.10. spielt La Tourpe, wenn ich es hoffentlich richtig ausspreche, zu ihrer Brutal Tour 2026 im Rosenkeller.
0: Rosenkeller.
1: Das ist Elektropunk. Und eigentlich, also so ein Genre, das kannte ich jetzt auch noch nicht so intensiv, hat mich auf jeden Fall wieder in meinem Horizont erweitert. Supported werden sie von Hazel, eine Rapperin, Künstlerin aus Jena tatsächlich. Jawohl. Gleich die schlechten Nachrichten vorneweg, und zwar habe ich auch nichts zu Hazel leider finden können, beziehungsweise ich habe es finden können, aber ich konnte es nicht rechtzeitig hier noch runterladen auf völlig legale Wege, weil das ist alles hinter einer Paywall auf Soundcloud.
0: Soundcloud.
1: Das ist schlecht. Deshalb, hören wir erstmal nur La Tourpe. Und dann geht's weiter mit den nächsten Veranstaltungen. Wenn ihr Bock habt auf La Tourpe und ihre Brutal Tour 2026 oder auf Hazel, dann 19.30 am 15.10. sind die Doors geöffnet. Start ist dann 20 Uhr, 15 Euro ermäßigt und sonst regulär 18 Euro. Erstmal viel Spaß mit La Tourpe.
0: Mit La Tourpe.
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2: Sicher wäre ein freier Samstag für viele ein schönes Geschenk, aber für viele auch ein Fluch. Die meisten Menschen leben ohnehin auf der Flucht vor sich selbst. Ihnen wäre ein fehlender Arbeitstag kein Segen, sondern die Leere würde noch vergrößern. Und die trostlose Flachheit, in der die meisten ihre freie Zeit verödeln, würde noch stärker zu

0: Das ist eine Veranstaltung namens Fuchs Teufels Wild Volume 1. Das wird von Kostja presented. Es steht hier am 16.10. geht es ab. Nach mehreren erfolgreichen Veranstaltungen kooperiert Kostja mal wieder mit dem Rosenkeller Jena und veranstaltet die erste Party seiner neuen Reihe Fuchs Teufels Wild. Mit dabei und auf zwei Stages verteilt sind Knolle, Paartherapie, Abu Kalle, Fips und Schachmatti und Hallis und Pauli, das sind alles DJs oder Live-Musiker. Und die sorgen für eine aufregende Mischung aus Trance, Beathouse, Bounce und Groove. Da könnt ihr 22.30 vorbeischauen. Der startet um 23 Uhr und Eintritt ist 12 Euro Abendkasse. Und da ich mich nicht so gut mit dem Genre auskenne, habe ich einfach auf ein comforting Lied zurückgegriffen. Und die Bounce-Version davon, das hier ist Breaking Dishes von Ellie Oaks.
1: Alright, alright. Viel Spaß.
0: Ursprünglich bei Rihanna. Ja.
1: Übrigens, ein Freitag müsste das sein. 16.10. Freitag. Ja, das Rosenkernradio, die Senderverantwortung liegt bei selbigen.
0: Viel Spaß.

0: Dishes.
1: Yeah, Breaking Dishes, ursprünglich von Rihanna und jetzt diesmal remixed für Bounce bei Ellie Oaks. Und das macht ein bisschen Bock.
2: Ein bisschen cool.
1: Ein bisschen Lust.
2: Das war der 16.10.
1: Kommt mal gern vorbei. Da könnt ihr solche Lieder anhören. Wie gesagt, eine Mischung aus Trance, Speedhouse, Bounce und Groove.
2: Was ich euch dann jetzt hier noch anzubieten habe, ist einen Tag später.
1: Oh yeah.
2: Am 17.10. im Rosenkeller. Das ist demzufolge der Samstag. Da könnt ihr gerne mal zum Kneipenquiz vorbeikommen. Da ist noch nicht alles vollständig geplant, aber ein paar Sachen sind safe, und zwar, dass es 17.30 Uhr losgeht und meistens bis 22 Uhr vonstatten geht.
1: Und Kneipenquiz ist geil.
2: Kneipenquiz ist eigentlich eine lustige Sache. Wenn ihr Bock habt, ein bisschen rumzurätseln, mit eurer Gang da aufzuschlagen, das sind immer Teams, soweit ich weiß, und da kann man sich dann battlen, wer am meisten Nischenwissen hat.
1: Und
2: danach, nach dem Kneipenquiz, ist Rose Nightclubbing angesagt. 17.10. und zwar ab 23 Uhr dann 12 Euro Eintritt, ermäßigt 8. Auf dem First Floor werdet ihr versorgt mit Pop aus den Nuller und 2010ern.
1: Die Nuller.
2: Das klingt jetzt schon so lange her. Ist es auch. Der Second Floor ist Drum and Bass und UK Garage.

0: Da habe ich euch ja erstmal coole Lieder mitgebracht. Und sehr zwar.
1: besser als Scheißlieder. Ich habe euch einen Dreck mitgebracht.
0: Crystal, wenn du mir den Laptop ein bisschen näher herschiebst, kann ich auch nochmal gucken, was ich eigentlich konkret jetzt als Lied ausgewählt hatte. Und zwar, ich wollte, ach ja, Unwritten hieß es. Ich denke immer, Rain on Your Skin heißt das Lied, aber so heißt es nicht. Es ist Unwritten. Aber tatsächlich, ich kann nicht wirklich sagen, von wem es ist. Bedingfield.
1: Natasha Bedingfield.
0: Dankeschön. Du kannst es eh viel besser aussprechen als ich. Das ist der Song, der hier stellvertretend für die Nuller und 2010er stehen soll. Und danach habe ich Drum and Bass mitgebracht. Golden Hours von NCT.
1: NCT.
0: Und damit wünsche ich erstmal viel Spaß. Wir hören uns gleich wieder im Rosenkeller Radio.
1: Rosenkeller.

0: 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Das hört ihr gerade. Herzlich willkommen. Die Senderverantwortung liegt bei selbigen. Hier ist Paymice und Chris Chisel und wir hauen euch ein paar geile Songs auf die Ohren und bewerben die Rosenkeller Veranstaltungen. Das war gerade das Rose Night Clubbing am 17.10. Kommt vorbei. Auf dem ersten Floor sind die 0er und 2010er zugange. Mit Popmusik am zweiten Floor hört ihr Drum and Bass, UK Garage. Ab 23 Uhr, wenn ihr Bock habt, kommt vorbei. Wir haben gleich den nächsten Block am Start. Crystal hat ihn uns vorbereitet. 23.10., wenn mich nicht alles täuscht,
1: genau.
0: Ist da etwas.
1: Am 23.10. ist tatsächlich was sehr Spannendes, worauf ich mich sehr freue. Das ist die lange Nacht der Clubkultur in Jena. Das ist ein gemeinsames Projekt der lokalen Szene. Da haben wir 9 Veranstaltungsorte, alle mit unterschiedlichen Konzepten und Künstlerinnen und Perspektiven. Und da wollen wir dann noch Nachtkultur gemeinsam denken, nicht als einzelne Orte, sondern als Teil einer vielfältigen Szene, die sich gegenseitig ergänzt, verbindet und sichtbar macht. Also man muss einmal Ticket kaufen sozusagen und das öffnet die Türen zu allen teilnehmenden Veranstaltungsorten. Und da sind 9, unter anderem natürlich der Rosenkeller, was ein Bestes ist.
0: Der Beste.
1: Und dann auch Kuba, Casablanca, Café Wagner, Mikroclub macht bei, das macht mit Spacement und so weiter. Das heißt, das wird eine ganz lustige Sache. Vorverkauf könnt ihr betreiben bei Tix for Gigs. Da gibt es eine Bändchenausgabe dann und allen teilnehmenden Locations. Und genau, in der Rosenkeller haben wir, also unser Beitrag dazu ist, ab 22 Uhr startet unsere Disco und die folgenden Genres werden dann vertreten sein. Auf der Tonne werden Queer und Girly Pop nochmal vorkommen mit U Sparkly als DJ und an der Lange Bar werden wir Latin House und Reggaeton von DJ Dani und El Rio dann spielen. Also holt ihr mal auf jeden Fall was und geht mal den Clubszenen in Jena unterstützen.
0: Dancy, dancy all night long.
1: Dancy, dancy all night long.
0: Oder auch andere Sachen. Ihr müsst nicht unbedingt dancen. Wichtig ist nur, dass ihr sehr viel trinkt.
1: Und sehr viel Geld ausgibt.
0: Vor allem im Rosenkeller.
1: Vor allem in der Rose. Jedenfalls, genau. Also was ich mitgebracht habe, betrifft meistens die zweite Floor. Das ist dann den Reggaeton, weil ich ein Reggaeton-Fan selber bin. Und dementsprechend habe ich 2 Reggaeton-Lieder mitgebracht. Zum einen La Plena von W Sound. Das ist dann ein kolumbianischer Künstler. Und auf die andere Seite der bekannte Rao Alejandro mit seinem Lied El Efecto. Viel Spaß wünsche ich euch dabei.
0: Viel Spaß.
1: Spaß.

0: Das war ein bisschen Reggaetoncito.
1: Ay,
0: Reggaeton para la gente.
1: Leon. Mi amo es Thomas. 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
0: Jawohl. Por favor. Spanisch C2. Wir haben. Wir hatten jetzt gerade La Plena von W Sound und El Efecto von Rau Alejandro. Und das war als kleine Werbung für die Rosenkeller-Teil der Lange Nacht der Clubkultur am 23. Oktober. Kommt vorbei und schaut mal rum.
2: Kommt vorbei, schickt euren Booty zum Record.
0: Und da mache ich gleich weiter am nächsten Tag, weil es einfach die ganze Zeit Disco-Disco-Party-Party ist. Ihr hattet dann eine geile lange Nacht der Clubkultur. Egal, am nächsten Tag müsst ihr nochmal weitermachen.
2: Es
0: und zwar an den Samstags-Disco im großen Keller, jeden Katharina. Samstag. Dieses Mal ist es dann eine Mischung aus All-Time-Favorites von DJ Winzer und Hip-Hop und Trap, steht hier US, also scheinbar bestimmt US-amerikanisch, von DJ Lovesick und DJ December. Und die R ist sehr wichtig, das sind zwei R's. Und genau, das ist, was läuft denn an dem Tag? Es startet um 23 Uhr, Eintritt 12 Euro bzw. 8 Euro ermäßigt. Und da herrscht wie auch immer Ausweispflicht. Und dafür habe ich dann ein bisschen Hip-Hop, ein bisschen Rap, ein bisschen Trap mitgebracht. Schon meine crazy Jahren damals.
2: Yeah,
0: nehme ich gleich Post Malone. Der nicht so besonders hip-hopig ist, mit Wow und danach Kendrick Lamar mit seinem Smash-Hit Humble. Viel Spaß!
2: Viel Spaß im Rosenkeller-Radio!
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0: Yo, yo, yo. Das war Be Humble,
1: Humble. Nur Humble. Humble von Kendrick Lamar, der Smash Hit. Und davor Wow von Post Malone.
0: Wow. Wow. Nice. Wow. Wir gehen weiter im Rosenkeller-Radio. Und zwar am 29.10., das ist ein Donnerstag im Oktober, Ende Oktober. Da haben wir den legendären Fassanstich der Universität Jena im Rosenkeller. Da wird das Fass komplett zerstochen. Ab 20.30 Uhr startet die Veranstaltung mit einer Begrüßung durch den Vizepräsidenten der Universität Jena. Und einige Vertreter der Stadt Jena sind auch am Start. Zum Beispiel das Studentenwerk Thüringen und der Rosenkeller e.V. selbst, selbstverständlich. Und da wird dann dieses Fass komplett leer getrunken. Es gibt nämlich Freibier. Ja, solange der Vorrat dann reicht, durch die Uni ausgeschenkt und dann beginnt die Disco. So sieht's aus. Freier Eintritt für Erstis. Ihr könnt euch da komplett aus dem Leben kippen und nochmal eure Studienwahl überdenken in der Nacht. Und das Ganze sonst für die restlichen Studenten 8 Euro, 12 Euro regulär. Ich habe passend zum Event ein Lied mitgebracht von den Streunern mit dem schönen Titel Schenk voll ein. Das wollen wir uns erstmal nun zu Gemüte führen. Viel Spaß damit. Da.

0: Juhu.
1: Prost.
2: Ich habe in der Zeit dieses Liedes gerade 3 Bier weggeext und mal gucken, wie lange ich hier noch sitzen kann.
0: Ich
2: das
0: bin dabei.
2: Waren die Streuner mit Schenk voll ein. Und ja, wenn ihr Bock habt auf die Party am Donnerstag, der 29.10. kommt vorbei und trinkt mal 1, 2 bis 10 Bier.
0: Und Schenk voll ein.
2: Am 30.10., das ist ein Tag später, das müsste dann ein Freitag sein, ist die nächste Veranstaltung im Rosenkeller. Übrigens heute das Rosenkeller-Radio und die Senderverantwortung liegt bei selbigen. Dort ist eine Veranstaltung mit dem schönen Titel A Night with the Red Velvets Show and After Halloween Party. Und ihr werdet es nicht glauben, jetzt alle, die unter 18 sind, die Ohren sofort schließen, wegdrehen und einen anderen Raum aufsuchen. Da ist eine Burlesque-Party im Rosenkeller. Als erstes, in Klammern fair, Klammer zu, führt dich die Showgruppe Red Velvets in die erotisch verruchte Welt des Burlesque. Kabarettistisch gruseliger Tanz, ganz im Stil der Jahreszeit, trifft auf laszives Hüllen fallen lassen. Und im Anschluss kannst du die angestaute Energie auf der Tanzfläche im Rosenkeller loswerden. Und dort werden dann die Künstlerinnen auch noch abdancen. So steht das hier quasi in Kurzform geschrieben. Also, wer da Lust drauf hat, kann ab 20 Uhr am Start sein, wenn ihr ein Ticket schon habt, weil die Red Velvets sind bereits ausverkauft, wie ich gerade sehe. Wow, das ging schnell, heftig. Das ist natürlich eine tolle Nachricht. Die Aftershow, da könnt ihr noch quasi Tickets erwerben, beziehungsweise abends dann vorbeikommen, wenn noch nicht alles ausgebucht sein sollte, ausverkauft sein sollte. Ab 23 Uhr dann die Aftershow-Party. Dafür gibt es scheinbar noch Tickets. Es ist ein Queer-Pop-Dance-Floor. Okay. Ich habe natürlich gar keine Ahnung von Burlesque-Musik. Deshalb habe ich einfach mal mitgebracht, was ich an diesem Abend erwarten würde, was dann kommt. Und das ist einmal Heat of Night von Sandra und danach von den Kings of Leon, The Sex is on Fire. Das ziehen wir uns erstmal rein. Ich hoffe, mein Mikrofon hört auf, ständig hier zu explodieren und zu knacken. Und dann erstmal viel Spaß damit. Und wir hören uns gleich im Rosenkeller-Radio.
0: Oh yeah.

0: Oh yeah.
1: Das ist on fire.
0: War das Sex is on Fire von den Kings of Leon und davor Sandra mit The Heat of the Night. Kommt vorbei zum Rosenkeller, zur Burlesque Party, beziehungsweise zur Aftershow Party von der Burlesque Party und gönnt euch einen coolen, heißen Abend. Danach geht's gleich weiter, einen Tag später. Das müsste dann der Samstag sein.
1: Jawohl, den 21. Oktober. Ach, 21. 31. Entschuldigung. Am 31. Oktober geht's los mit was ganz anderes, nämlich eine Comedy-Veranstaltung. Das ist der 5 Jahre Provinz-Comedy-Geburtstagsshow. Die große Geburtstagsshow steht hier. Sorry, ich habe vergessen zu sagen, dass es groß sein wird. Genau, da steht hier, Provinz Comedy feiert seinen 5. Geburtstag im Rosenkeller. Thüringens erste Open Mic für Stand-Up Comedy. Das wurde dann in 2021 in Jena gegründet von Janka Patisanka. Genau, und da wird es dann halt ein paar lustige Leute geben. Fede aus Hamburg. Achso, das ist unsere unglaubliche Gästin, verstehe ich, ja. Powerfrau mit Akkordeon und ist ein echtes Unikat. Da wird es ganz lustig sein an diesem Abend. Und ja, ihr könnt auf jeden Fall mal vorbeischauen, eure Tickets sichern für einen unvergesslichen Abend. Und das geht dann um 18.30 Uhr los, beziehungsweise Einlass ist 18.30 Uhr und Beginn ist 19 Uhr. Tickets sind 15 Euro plus Vorverkaufsgebühr und für diesen lustigen Abend habe ich dann ein paar lustige Lieder mitgebracht, nämlich den Klassiker Stacey's Mom von Fountains of Wayne. Da habe ich richtig gelacht, dass ich das erste Mal gehört habe. Und danach ein Steel Panther Lied, das einzige Lied, was ich finden konnte, was nicht expliziter Text hatte.
0: Ja, so ups. Ich muss aufhören, dieses Mikrofon reinzubringen.
1: Ich glaube, da war ich es tatsächlich.
0: Oh, wer weiß.
1: Mal schauen, also, es wird schwierig, bei einer Comedy-Veranstaltung nicht zu lachen. Hoffentlich sind deren Mikrofone ein bisschen besser als unsere.
0: Ja, das, was, ja, ich glaube, wir haben die einfach falsch eingestellt. Diese Regler sind alle sehr weit oben, aber ich habe Angst, hier irgendwas anzufassen.
1: Ja, wir touchen nichts und ihr hört einfach weiter. Wir hören erstmal Stacey's Mom von Fountains of Wayne.
0: Im Rosenkeller.
1: Im Rosenkeller.

0: Sascha.
1: Wow. What a funny song. Ziemlich lustig. Also ich habe gelacht. Ich fand's cool. Was hast du dir dabei gedacht? An wen musstest du denken?
0: An mich selbst ein bisschen. Well. Nicht zu sagen, dass ich besonders hübsch bin. Also.
1: Doch, aber, ausgesprochen. Aber, sobald du anfängst zu reden,
0: das ist war's.
1: Unaushaltbar. Deshalb bist du ja auch beim Radio. Ihr seid auch beim Radio vom Rosenkeller. Dieselbe Verantwortung liegt bei selbigen. Und ja, Chris Dizzle, du hast, glaube ich, noch gleich das nächste Paket mitgebracht. Am 31.10. Da wird ja im Rosenkeller Halloween gefeiert. Also obwohl da eigentlich Reformationstag ist. Das wird man hier mal in Thüringen und Sachsen nochmal betonen, wobei ich glaube, es ist nur in Sachsen Feiertag, aber auch zu Recht, denn wer sich mit Geschichte beschäftigt und bla bla bla. Bla
0: du kleine Little Sachser. Sexy Sachsen. Genau, also da ist dann gleich Halloween an demselben Tag. Also erstmal lachen und dann ein bisschen sich gruseln lachen. Ihr könnt auch dazwischen, ich weiß nicht, was macht man an einem Reformationstag? Betet man?
1: Das ist eigentlich ein Tag
0: man zur irgendwas
1: Ruhe und Einkehr. Nein, aber.
0: Für Martin Luther.
1: Hast du was ganz falsch verstanden? Diese verrückten Südafrikaner denken, dass ständig irgendwas immer mit Tod und Verderben so werden muss. Nein. Aber ja, komm mal wieder bitte zu deinem englischsprachigen Fest, was hier bei uns in Deutschland rein importiert wurde.
0: Halloween,
1: Junge. Halloween.
0: Halloween, genau. Also die Night's Clubbing-Kostüm wird an diesem Samstag abgelegt und ein gruseliges Gewand wird das dafür angeschlüpft. Da haben wir eine schöne Halloween-Feier an dem Rosenkeller. Das war mein erstes Dienst aller Zeiten in der Rose waren im Halloween und das war sehr überfordernd und alle waren sehr schön angezogen und ich erwarte genau das Gleiche von euch dieses Jahr. Und genau, da gibt es dann wieder zwei Floors an der Tonne. Von N-Holic gibt es New Hits meets Oldtime Classics und auf die anderen Floor gibt es dann, an den Käfig-Floor steht hier, gibt es House Techno Trance von Heizo Rosa Schwarz, M1 und Femphonic DJ, also der Vogel Gezwitscher Crew. Das heißt, es wird ganz lustig. Kommt mal vorbei, zieht was Lustiges an und feiert mal was im Halloween. Und dafür habe ich ein paar gruselige Lieder mitgebracht.
1: Schrecklich schlecht, oder?
0: Beides, nee. Ich habe Dance Macabre von Ghost mitgebracht. Und dann, wenn noch Zeit ist, dann Abracadabra von Lady Gaga. Jawohl.
1: Lady Gaga. Ihr hört das Rosenkeller Radio. Und Mats ab. Let's go.

0: Abracadabra, Hakuna Matata, whatever. Ihr seid hier beim Rosenkeller Radio. Und damit verabschieden wir uns auch. Chris Dizzle und Bim Meisel waren hier am Start für euch. Eine letzte Sache möchte ich noch bewerben. Am 4.11. ist Plattenauktion im Rosenkeller. Da kann man bis zu 3 Platten versteigern, also mitbringen und versteigern. Wenn du keine Platte mitbringst, dann musst du 1 € Kulturbeitrag bezahlen. Alle Platten starten bei einem Gebot von 50 Cent und sollte deine Platte niemand ersteigern, dann wird sie unspielbar gemacht und umfunktioniert. Top oder Flop. Soweit ich weiß, wird dann eine Schüssel daraus gemacht. mal schauen. Näheres dann an dem Tag. Das ist der 4.11. Einlass 19 Uhr, Start 20 Uhr. Da habe ich jetzt noch zum Outfaden mitgebracht von Hancock. Wie heißt der? Hendrik Hancock?
1: Herbie Hancock.
0: Herbie Hancock. Rocket. Das muss für die Scratcher-Szene der Start der Scratcherei gewesen sein. Da wünsche ich euch viel Spaß dabei.
1: Danke fürs Zuhören auf jeden Fall.
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1: Und bis zum nächsten Mal.
0: In seinem Namen ist Hen und Cock. That's super funny. Bye.

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5: Ja, einen wunderschönen guten Morgen. Es ist ein Donnerstag, es ist der 8.10.2026 und es ist 9 Uhr. Ihr habt beim Campus Radio Jena eingeschaltet. Mir gegenüber steht,
6: Lea.
5: Sitzt nicht mehr Lea.
6: Hallo.
5: Genau.
6: Und Lea gegenüber sitzt Lisa. Hallo Lisa.
5: Yeah. Hallo, es ist eine Zeit lang her, wo ich das letzte Mal moderiert habe, weil ich jetzt den ganzen Sommer eigentlich zu Hause war nach meiner Bachelorarbeit.
6: Ja. Bist du ganz aufgeregt?
5: Na, es geht, aber ich denke mir so, Technik, ich hoffe, ich bin noch drin, aber ich denke schon.
6: Ich glaube, das ist wie Fahrradfahren, man verlernt es.
5: Ich glaube auch.
6: Ja, bestimmt.
5: Also wenn was schief geht, dann liegt es an mir.
6: Aber es wird
5: und ihr verzeiht mir hoffentlich.
6: Niemand merkt. Niemand merkt. Stimmt. Wir drücken einfach alle richtigen Knöpfe.
5: Das stimmt, ja.
6: Das ist gut. Gut auch, dass du gesagt hast, es ist heute Donnerstag, weil ich war gestern auf zwei Geburtstagen hintereinander und dann dachte ich so, ja, safe, heute Freitag. Und dann war ich irgendwie überrascht, dass heute erst Donnerstag ist.
5: Ja, ich glaube, also ich habe ja gerade eben auch nochmal extra geschaut, ob es ein Donnerstag ist. Aber ich glaube, wenn Freitag wäre, dann würde ich das definitiv wissen, weil ich ja dann die Fragen-Freitag-Fragen posten werde.
6: Stimmt, stimmt. Ja, es ist ein bisschen, ich habe vorhin, als ich hergefahren bin, war ich ein bisschen traurig, weil jetzt moderiere ich endlich mal wieder mit unserer Social-Media-Chefin und dann haben wir überhaupt kein Social-Media-Format in der Sendung.

0: Stimmt, aber Montag moderieren wir ja nochmal.
1: Oh ja.
0: Und da haben wir ja.
1: Montag geht's rund.
0: Ja.
1: Machen wir einfach noch eine Frage hinter den Insta-Hit. Haltet euch fest. Mal gucken.
0: Ja, naja. Bis dahin spielen wir jetzt auch erstmal Musik. Und zwar machen wir weiter mit Fenster runter von Fritz.
1: Guter Song auch, ich freue mich.
0: Ja.

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0: Ja, es ist 9.10 Uhr, das heißt, es ist Zeit für ein bisschen eine Programmvorsicht. Vorschau vielleicht eher. Ja, Lea, was machen wir denn so in der zweiten Stunde?
1: Wir haben um 10.15 Uhr, wie immer auf dem Programm, den guten Hunger, da 45. sagen wir uns, oh ja, danke, 10.45 Uhr, den guten Hunger, da erzählen wir euch, was es heute auf dem Teller in der Mensa gibt. Und um 10.15 Uhr, da haben wir ein Was nervt auf dem Programm. Diesmal geht es um Streamingdienste. Warum sind die eigentlich nervig?
0: Ja, und dann um 9.45 Uhr haben wir im Gespräch die Campus Couch. Und um 9.15 Uhr, also in ein paar Minuten, haben wir wie immer das ADW. Ja, halb das Wetter und die Veranstaltungstipps. Auch wie immer. Und bis dahin spielen wir jetzt noch ein bisschen Musik, und zwar Erzähl mir nichts von Liebe von Thiago und Paula Carolina.

0: Viertel nach neun und wir gucken mal, was das Album der Woche diese Woche so bringt. Es kommt diese Woche von der Band Nicht Seattle. Das ist eine fünfköpfige Indie-Band aus Ost-Berlin, machen seit 2019 Musik, sind also schon eine Weile im Geschäft. Und ihr neuestes Album, das nennt sich Große Liebe. Es ist ihr viertes Album schon, aber das erste in genau dieser Besetzung. Und wir hören da gleich mal rein. Wenn uns das dann gefallen hat, dann müssen wir nicht mehr lange warten. Im Dezember sind sie in Jena im Trafo zu Gast. Auch das lohnt sich bestimmt, aber ich will noch nicht zu viel verraten. Wir hören mal rein. Nicht Seattle mit Große Liebe.
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Die große Liebe. Ein Ausdruck, der Assoziationen hervorruft. Da können Geschichten von Sehnsucht und bittersüßem Abschied à la The One That Got Away in den Kopf kommen. Gedanken an die erste Person, für die man jemals etwas gefühlt hat. Happy End Hochzeiten. Buch, Serien oder Filmcharaktere, die so offensichtlich zusammenpassen, dass man als Zuschauerin am liebsten in die fiktive Welt hineinschreien möchte. Oder Musik. Zum Beispiel das neue Album von Nicht Seattle, das diesen Namen trägt.

Nicht Seattle, das ist Katharina Kollmann, die unter diesem Namen seit 2019 Musik veröffentlicht. Das aktuelle Album ist bereits ihr viertes. Hierfür hat sie sich, zufälligerweise, vier Bandkollegen angelacht. Sönke Torpus, Juliane Graf, Sebastian Albin und Gregor Leser unterstützen die Singer-Songwriterin auch auf der aktuellen Große-Liebe-Tour, mit der sie am 6. Dezember 2026 auch nach Jena ins Trafo kommen.

Die große Liebe beginnt in Dallas. Zumindest trägt der erste Song des Albums diesen Namen. Träge schleppen sich die ersten Zeilen dahin. Es geht ums Warten. Ums Warten auf Nachrichten, vielleicht auch auf Liebe zu einer anderen Person. Es geht um das sich treiben lassen. Alles kann, nichts muss. Die verschiedenen Arten von Liebe sind, wenig überraschend, das Kernthema dieses Albums. Da ist ein Lied voll von Bewunderung für ihre Freundinnen. Meine Ladies heißt der Song und erzählt mit verliebtem Blick von der Stärke und der Klugheit der Frauen und dem Glauben daran, gemeinsam Großes zu schaffen. Kollmann gelingt es generell, ganz unaufgeregt viel zu sagen. So ist die Musik des Albums durchweg entspannt, baut sich ab und an auf und fügt sich dann wieder in gewohnte Muster. Dafür ist reichlich Zeit. Der kürzeste Track Schnee misst 4 Minuten 25, der Finaltrack Fremde dauert fast 8 Minuten. Die Themen, die behandelt werden, lassen oft tief blicken. So erinnert Station 8 an einen Klinikaufenthalt. Akribisch werden die Räumlichkeiten beschrieben, die Stimmung ist bedeckt. Auch mehrgenerationale Sitzkreise finden mehrfach Beachtung, gegriffen aus Kollmanns Lebensrealität. Sie ist Chorleiterin in einem Stadtteilzentrum in Pankow. Sie selbst war Teil eines Wohnprojekts in Mecklenburg-Vorpommern. Besonders schwer kommt der Song Stubenfliege daher. Er beschreibt eine Person, der das Lächeln im Hals stecken bleibt, die ihr Leben lang schwierige, möglicherweise gewaltvolle Erfahrungen gemacht hat und Trost in kleinen Momenten findet. Zum Beispiel, wenn ihr eine Stubenfliege über die Zehen krabbelt. Heißt das Album auch Große Liebe, so schlägt es doch melancholische Töne an. Die Songs laden nicht zum Tanzen, sondern zum Nachdenken, zum Träumen und zum Verweilen ein. Dabei scheint immer wieder durch, worum es eigentlich geht. Um die Kraft der eigenen Liebe, den Glauben an das Gute im Gemeinsamen und daraus resultierende Subversion. Oder wie Kollmann in Ich mit Brille singt: Ich denke den ganzen verdammten Tag an dich. Meine Liebe ist so schön, unsere nicht. Sie ist so simpel. Na und, ich mag dich. Nicht Seattle bringt mit Große Liebe ein Album raus, das mit ehrlicher Poesie und soliden Indie-Klängen überzeugt. Und ist damit unser Campus Radio Jena Album der Woche.

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1: Ja, vielen Dank an Beate für das Album der Woche. Wir hören jetzt tatsächlich auch in einen Song rein, damit ihr nochmal einen bisschen größeren Überblick bekommt oder Einblick in das Lied. Und das machen wir mit dem Lied Stubenfliege.

Ja, das war nochmal ein genauerer Einblick in nicht Seattle mit dem Lied Stubenfliege. Wir machen jetzt weiter mit der ersten Neuvorstellung. Und zwar kommt die von The Harbors und heißt The Girl with the Hazel Eyes. Ja, The Harbors ist eine Indie-Pop-Rock-Band aus Leicester. Leicester wird das, glaube ich, ausgesprochen. Genau, und hatten tatsächlich auch schon zweimal den Song of the Week von BBC bekommen. Im Dezember haben sie dann eine EP-Release, also am 4.12.2026 kommt Young Enough to Know Better raus. Das heißt, wenn ihr jetzt gleich sagt, oh, die Musik spricht mich richtig an, dann könnt ihr das ja mal im Dezember abchecken. Bis dahin, The Girl with the Hazel Eyes von The Harbors.

0: Entschuldigung. Entschuldigung. Danke.
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0: Ja, es ist 9.30 Uhr und das heißt, es ist Zeit für
1: die Klimastation.
0: Genau, aktuell haben wir eine Temperatur von 15,1 Grad mit einer steigenden Tendenz. Über den Tag hinweg soll jedoch die Temperatur wieder sinken. Gegen Mittag haben wir 14 Grad, anhaltend leichter Regen und Wind. Abends dann 12 Grad, wechselnd bewölkt, und nachts kühlt es ab auf 9 Grad und es wird eine überwiegend klare Nacht. Ja, was ihr bei diesem Wetter machen könnt, das sagt euch jetzt der.
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2: Ja, Wetter wird nicht so gut, deswegen hier fangen wir mal an mit einem Indoor-Tipp. Spiel und Spaß findet ihr heute bei Carcassonne Labyrinth. Was ist das, fragt ihr euch? Ja, habe ich mich auch gefragt. Aber ihr kennt ja das Spiel, vielleicht kennt ihr das Spiel, das verrückte Labyrinth noch, was man so früher gespielt hat als Kind. Und ihr kennt vielleicht auch Carcassonne, das Spiel. Und jetzt hat einfach Ravensburger Spiele beides schwupps in eins gepackt und Carcassonne Labyrinth produziert. Das könnt ihr heute im Stadtlab testen. Stadtlab findet ihr am Markt unter dem alten Rathaus. 11 bis 19 Uhr hat es geöffnet und ich schätze, da stehen einfach ein paar Spiele bereit und man kann einfach reingehen und einem wird vielleicht noch erklärt, wie es geht. Der Eintritt ist kostenlos. Dann könntet ihr, leider ist das jetzt doch draußen, aber wir ziehen uns einfach eine Jacke an und dann stört uns das überhaupt nicht, zu einem neuen kleinen Street-Food-Festival in Jena gehen. Esskultur heißt es. Und da haben verschiedene AnbieterInnen regionale und besondere Speisen dabei, die zum Probieren und Entdecken einladen. Das wechselnde Angebot reicht vom kleinen Snack am Nachmittag bis zum gemeinsamen Essen am Abend. Und dazu gibt es natürlich leckere Getränke und gute Musik. Schaut also da gerne vorbei. Es liegt bestimmt auf eurem Heimweg von der Arbeit. Es findet nämlich im Faulloch statt. Das ist diese kleine Fläche zwischen Johannistor und Pulverturm. Da so, man sieht es, wenn man am Johannistor steht, würde ich jetzt einfach mal behaupten. Um 15 Uhr geht's los. Bis 22 Uhr hat das Ganze geöffnet. Und der Eintritt ist auch hier frei. Ich gehe davon aus, dass man für das Essen dann aber zahlen muss. Und dann noch ein Indoor-Tipp, der vielleicht ein bisschen ein härteres Thema behandelt. Da geht es nämlich um einen Vortrag zu kognitiver Kriegsführung und wie wir uns dagegen wehren können. Dr. Jonas Tögel von der Universität Regensburg erläutert in diesem Vortrag Hintergründe und Entstehungsgeschichte der kognitiven Kriegsführung und er fängt dabei an, beim Beginn moderner Kriegspropaganda vor 100 Jahren, spricht auch über die Militarisierung der Neurowissenschaften und über Zukunftstechnologien wie Nanoroboter oder Neurowaffen. Also ein bestimmt wichtiges Thema, aber auch ein bisschen schwererer Tobak. Heute dieser Vortrag im Hörsaal 24 im Uni-Hauptgebäude. Das findet ihr im Fürstengraben 1, es ist kaum zu übersehen. 19 bis 21 Uhr findet der Vortrag statt und der Eintritt ist frei, aber man wird gebeten oder man darf auch Spenden dalassen. Es gilt natürlich wie immer, egal was ihr tut oder lasst, auch heute wünscht euch das Campus Radio Jena viel Spaß dabei.
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0: Darf ich ganz kurz noch was sagen?
2: Ja, gerne.
0: Und zwar hast du ja vorhin gesagt, das verrückte Labyrinth.
2: Mhm.
0: Ich habe vor kurzem erst so einen TikTok bekommen,
2: mhm,
0: in dem mir klar wurde, dass das verrückte Labyrinth so heißt, weil man Felder verrückt.
2: Ah.
0: Und nicht, weil es verrückt ist.
2: Mhm. Ja, ja.
0: Ja.
2: Ja, ich verstehe das, aber ich glaube, es ist mit Absicht beides, oder? Was meinst du? Es ist, man verrückt so Felder, aber es ist auch
0: ein bisschen verrückt.
2: Ja.
0: Ja, vielleicht. Vielleicht ist es beides.
2: Ich glaube, es ist ein sehr cleverer Titel, der einfach beides abdeckt. Hm. Aber ja, man muss erstmal drauf kommen, dass man so Felder verrückt.
0: Ja.
2: Was ist deine Meinung zu Verrücktes Labyrinth?
0: Ich habe das schon ewig nicht mehr gespielt.
2: Ja.
0: Ich glaube, wir hatten auch so eine fancy, mhm, eine fancy Variante, wo man hatte da so ein Buch und ist so elektronisch und so weiter und dann konntest du da noch so Gegenstände sammeln,
2: oh,
0: auf dem Labyrinth.
2: Oh.
0: Und dann du musstest immer so Steine sammeln.
2: Mhm.
0: Und dann hat es Und wenn du was gefunden hast, einen Gegenstand, musstest du das zu bestimmten Personen bringen, die auf dem Labyrinth waren und
2: ja,
0: so.
2: Ja.
0: Und dann hast du da so einen Knopf gedrückt. Und
2: Knöpfen.
0: Und dann kam so, jetzt bekommst du eine Belohnung. Da hast du bestimmte Anzahl an Steine bekommen und ja.
2: Das klingt sehr, sehr nach der Originalversion, nur mit Knöpfen und wahrscheinlich kostet dann 20 Euro mehr.
0: Ja, das war auch so ein Fantasy-Ding. Also das war irgendwie, du hattest ein Einhorn drin. Also das war halt coole Leute.
2: Gutes Geschäftsmodell auch. Ja, das verrückte Labyrinth war mal mein Lieblingsspiel. Jetzt habe ich es auch sehr lange nicht mehr gespielt, aber ich war kurz ein bisschen tempted. Also ich mag eigentlich, leider muss ich jetzt mal diese Confession machen, ich mag eigentlich gar keine Spiele. Zumindest sehr wenige. Aber verrücktes Labyrinth ist vielleicht eins, wo ich mich zu viel begeistern könnte. Wer weiß. Es findet heute und morgen tatsächlich auch noch statt. Wir haben also genug Zeit, da auch nochmal vorbeizugucken.
0: Vielleicht finden wir Lea da.
2: Peace out, ich bin da.
0: Ja, wir machen jetzt mal weiter mit ein bisschen Musik und den nächsten Song haben wir von Leo und der heißt Leise.
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1: Kannst du Skat spielen?
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1: du? 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

0: Ja, es ist 9.45 Uhr. Oh, ich war genau Punkt 9.45 Uhr wow. da. Und wir haben einen Beitrag für euch, und zwar im Gespräch mit der Campus Couch. Ich dachte mir, am Anfang vom Semester ist es vielleicht nochmal ganz gut, euch zu sagen, ja, wo ihr hingehen könnt, unter anderem, wenn ihr irgendwelche Probleme habt, beziehungsweise Lust habt, mit jemandem über diese Probleme zu sprechen. Und Anne hat darüber einen Beitrag gemacht, und da hören wir jetzt rein.
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2: Prüfungsstress, persönliche Krisen oder einfach Redebedarf. Manchmal hilft schon ein offenes Ohr. Genau das bietet die Campus Couch in Jena. Ein kostenloses und vertrauliches Gesprächsangebot von Studierenden für alle, die Unterstützung suchen. Wer das Angebot noch nicht kennt, fragt sich vielleicht, was passiert eigentlich bei einem Besuch bei der Campus Couch?
3: Wir sind einfach eine Gruppe von Studierenden, die auf freiwilliger Basis sich einmal die Woche treffen und einfach ein Zuhörangebot sein wollen von Studierenden für Studierende, beziehungsweise für alle Menschen, die vielleicht ein Problem haben oder denen es gerade nicht so gut geht. Genau, wir möchten einfach ein offenes Ohr sein.
4: Genau, und entsprechend können sich eben alle an uns wenden, die mental belastet sind oder derzeit in einer Krisensituation sind, vielleicht jemanden brauchen, mit dem sie ihre Gedanken sortieren können.
2: Mit welcher Art von Sorgen oder Themen kommen Studierende typischerweise zu euch?
3: Das ist ganz unterschiedlich. Probleme in der Familie, Probleme in Beziehungen und ganz oft einfach sehr viele Probleme in verschiedenen Lebensbereichen, die dann so zusammenkommen.
4: Und dafür sind wir da, um auch vielleicht manchmal den Kopf zu sortieren und zu schauen, in welchen Lebensbereichen kann ich mich jetzt zuerst orientieren, was hat vielleicht Priorität für mich, was nicht. Oder was sind vielleicht auch Probleme, die ich jetzt erstmal mit den Ressourcen, die ich habe, nicht lösen kann, wo ich vielleicht professionellere Hilfe in Anspruch nehmen sollte, die wir jetzt vielleicht nicht bieten können.
2: Was unterscheidet die Campus Couch von einer professionellen Therapie oder psychologischen Beratung?
4: Der große Unterschied ist auf jeden Fall, dass wir keine ausgebildeten TherapeutInnen sind, sondern wir sind Studierende. Das bedeutet, wir haben regelmäßige Supervisionen. Wir sind natürlich in Gesprächsführung geschult und versuchen uns da anhaltend zu sensibilisieren. Aber es ist kein Therapieangebot und wir bieten eben keine Interventionen an.
3: Was wir auf jeden Fall leisten wollen, ist dieses ganz niederschwellige Angebot, das vielleicht auch wenig Überwindung kostet für die Menschen, sich bei uns zu melden. Und einfach diese Erfahrung, dass es ein offenes Ohr ist und dass jemand zuhört und jemand da ist für einen.
2: Gilt euer Beratungsangebot ausschließlich für Studierende oder können alle Menschen, die davon hören, zu euch kommen?
3: Naja, es geht auf jeden Fall an alle Menschen. Also wir freuen uns einfach immer, wenn Gesprächsanfragen reinkommen, wenn wir da unterstützen können. Deshalb meldet euch gerne, auch wenn ihr nicht studiert.
2: Wie viele Anfragen bekommt ihr so? Wie wird euer Angebot bisher genutzt?
3: In den Prüfungsphasen kommen ein paar mehr Gesprächsanfragen, das merkt man einfach. Über die Semesterferien dann gar nicht. Wir sind natürlich trotzdem immer erreichbar und gucken auch, dass wir es so verteilen, dass selbst wenn eine Anfrage in der Ferienzeit reinkommt, dass wir dann trotzdem was anbieten können.
2: Viele haben Hemmungen, sich Hilfe zu suchen. Was würdet ihr jemandem sagen, der unsicher ist, ob sie oder er sich bei euch melden soll?
3: Also wenn ich mir vorstelle, dass ich mit einer guten Freundin rede und sie fragt mich, was ich dazu denke, würde ich sagen, versuch's doch einfach. Das ist so, wie gesagt, diese Niederschwelligkeit, es ist eine E-Mail geschrieben und man kann sich jederzeit umentscheiden. Man kann auch das Gespräch jederzeit abbrechen, wenn einem das zu viel wird oder eine Pause machen. Wir sind da sehr flexibel. Also ich würde einfach sagen, hey, was hast du zu verlieren? Es ist vielleicht der erste Schritt in die richtige Richtung. Vielleicht mal eine objektive Sicht von jemandem, den du noch gar nicht kennst. Vielleicht hilft es dir.
2: Wie genau kann man sich an euch wenden und wie läuft das dann ab?
4: Das passiert eben in der Regel per E-Mail. Also es wäre super, wenn die Personen, die es jetzt hören und sich vielleicht angesprochen fühlen von unserem Angebot, einfach eine E-Mail schreiben an campus.couch@uni-jena.de. Und in der Regel läuft es so ab, dass sich eine Ansprechperson dann zeitnah zurückmeldet und einen Termin vorschlägt, sind mehrere Termine, aus denen man sich einen aussuchen kann und gleichzeitig eben Ort und Zeit mit der Person festlegt, wo man auch dann entsprechend ziemlich flexibel ist und eben sich aussuchen kann, möchte man einen Spaziergang unternehmen oder möchte man sich drinnen in irgendeiner Lokalität treffen, und dann hat man in der Regel eine Stunde Zeit, um sich gemeinsam den Gefühlen, Gedanken und Problemen der Person zu widmen und halt einfach ein neutrales Gegenüber zu haben, mit dem man alles besprechen kann.
3: Also wie gesagt, wenn ihr jemanden kennt, der Probleme hat, vielleicht auf uns aufmerksam machen oder wenn ihr selber überlegt, euch zu melden, macht das voll gerne. Wir sind voll gerne für euch da. Schreibt uns einfach eine E-Mail und wir melden uns dann bei euch zurück.
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0: Ja, genau. Also wie gesagt, ihr habt da eine Möglichkeit, euch Hilfe zu suchen. Nehmt es auch gerne an. Also seid da auch nicht scheu, wenn ihr das unbedingt, also wenn ihr Hilfe braucht. Ja. Sonst noch was zu sagen?
5: Ich glaube, du hast es sehr gut zusammengefasst.
0: Okay.
5: Gut, dass wir jetzt wissen, dass es dieses Angebot auch gibt. Jetzt haben wir es schon mal gehört und dann spielen wir es einfach in der Prüfungsphase nochmal und dann geht's uns allen gut.
0: Ja. Ja, wir machen jetzt nochmal ein bisschen weiter mit Musik und als nächstes Lied haben wir Wildflowers für euch von Alva Lees.

Wildflowers war das und wir haben neue Musik für euch im Programm, nämlich den Track Lügen, der kommt von Luca Malina. Das ist eine Alternative-Pop-Künstlerin aus Wien in Österreich. Ihr aktuelles Album heißt I Don't Wanna Be So Slow, kommt von letztem Jahr und jetzt ist sie zurück mit neuer Musik. Luca Malina macht seit 2020 Musik und hat eigentlich damit erstmal angefangen als Lockdown-Aktivität, aber daraus ist dann wohl was Größeres geworden. Und eigentlich ist sie nicht nur Musikerin, sondern auch Künstlerin. Sie hat ein abgeschlossenes Diplom in Animation und Experimentalfilm und aktuell studiert sie Keramik. Finde ich ganz spannend. Wir hören mal rein in ihren neuesten Song Lügen. Da geht es um Verletzungen, die Spuren hinterlassen. Und wir hören noch mal rein, wie das so klingt.

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1: Ja, es ist der 8.10.2026. Es ist mittlerweile 10.01 Uhr. Ihr habt beim Campusradio Jena eingeschaltet. Wer am Mikro ist, das wisst ihr eventuell schon, wenn ihr vorher eingeschaltet habt. Wenn nicht, warum? Warum habt ihr noch nicht eingeschaltet? Aber jetzt seid ihr jetzt da.
2: Ja, richtige Frage. Für euch am Mikro stehen heute Lea, das bin ich, und Lisa mir gegenüber. Hallo Lisa.
1: Hallo Lea. Gut, jetzt wissen es auch die, die ja, ich nicht vorher eingeschaltet
2: haben. Ich habe eine Einstiegsfrage an dich.
1: Ja.
2: Die kannst du jetzt mal beantworten und alle ihr da draußen dürft gerne uns auf Instagram schreiben, was eure Antwort gewesen wäre. Campusradio_Jena. Wärst du eher eine Fee oder eine Meerjungfrau?
1: Oh Gott. Also ich liebe ja das Meer.
2: Mhm.
1: Und deshalb würde ich sagen Meerjungfrau.
2: Mhm.
1: Aber
2: okay.
1: Ich kann es auch nicht. Fliegen wäre auch halt cool, ne?
2: Ja, ja. Ja, das ist eine schwierige Frage.
1: Aber ich sag halt auch immer, wenn die Entscheidung zwischen Fliegen und Teleportieren wäre, dann wäre ich eigentlich auch eher bei Teleportieren, weil es wäre schneller.
2: Das heißt, du hast gar nicht so ein Flugbedürfnis.
1: Nee.
2: Na, okay. Dann wärst du vielleicht eine Meerjungfrau.
1: Ja, was wärst du dann?
2: Ich wäre eine Fee.
1: Ja?
2: Ja. Ja, ich habe so gedacht, ich kann ja meine Füße auch als Fee ins Wasser halten, wenn ich will. Aber ich würde schon lieber fliegen, als schnell schwimmen können.
1: She was a fairy.

0: Stimmt. Es gibt ja bestimmt auch so eine Wasserfee oder so.
1: Oh, oh mein
0: das
1: Gott.
0: Das wäre jetzt auch noch ein Punkt.
1: Jetzt hat sie so was ganz Neues mit reingebracht. Hui.
0: Weißt du, es gibt ja wahrscheinlich verschiedene, so Tinkerbell-mäßig, jeder hat so eine Aufgabe, Gartenfee, Wasserfee.
1: Wärst du, denkst du, du könntest eine Tinkerfee sein?
0: Nee.
1: Ich glaube auch nicht.
0: Dafür bin ich handwerklich nicht gut genug, glaube ich.
1: Na, spannend, okay. Ja. Macht euch gern Gedanken dazu und schreibt uns eine Nachricht.
0: Ja.
1: Ansonsten machen wir erstmal weiter mit guter Musik.
0: Ja, das nächste Lied ist Too Tired von Layla.

0: Wir haben noch ein bisschen neue Musik für euch im Programm. Diesmal kommt sie von Provinz und heißt Cry Baby Cry. Provinz ist eine vierköpfige Band aus Baden-Württemberg. Fun Fact, 3 der 4 sind anscheinend Cousins. Nicht nur anscheinend, Wikipedia sagt, oh mein Gott, ich sollte nicht meine Quellen revealen. Ist also ein Familienprojekt oder sie sind alle einfach nur Freunde, wer weiß das schon. Sie machen deutschen Indie-Pop und ich nehme Provinz immer als Referenz, wenn ich so sage, was ich so für Musik höre, dann sage ich so halt so deutscher Indie-Pop, sowas wie Provinz und dann fällt mir jedes Mal auf, dass ich eigentlich sehr selten Provinz höre, aber halt sowas ähnliches oder so. 2012 haben sie sich gegründet, das heißt, sie machen schon eine ganze Weile zusammen Musik. Haben auch schon einige Erfolge verzeichnen können und sind jetzt also mit neuer Musik zurück. Cry Baby Cry von Provinz, neu für euch im Campus Radio.
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0: Ja, es ist 10.11 Uhr. Wir machen noch einmal einen Schnelldurchlauf durch unser Programm. Lea?
1: 10.45 Uhr, der gute Hunger. 10.15 Uhr, was nervt Streamingdienste?
0: Zwischendrin noch einen schnellen Programmpunkt, den du dir überlegt hast.
1: Um halb das Wetter und die Taste Test Babybrei. stay tuned.
0: Ja, wir machen weiter mit Musik. Und zwar mit Alligator von Mit So Raus.

0: Es ist 10.15 Uhr und wir haben einen Beitrag zu Streamingdienste, denn ich bin auch sehr genervt von Streamingdiensten manchmal, weil man hat das Gefühl, man muss alles haben, um einen Film zu schauen, den man unbedingt schauen will.
1: Das stimmt.
0: Und irgendwie war das ja nicht Sinn der Sache, als es eingeführt wurde, war das so ein, ja, du hast eine Seite, wo du so alle Filme finden kannst und du musst nicht so viel Geld dafür ausgeben, wie wenn du in ein Kino gehst.
1: Dann haben sich andere gedacht, ah, das finde ich auch eine gute Idee, und dann war es halt zerfranselt. Spannend finde ich auch, der Beitrag kommt von 2020. Das heißt, das ist ja alles passiert, bevor Netflix gesagt hat, nur eine Familie.
0: Ja, eben.
1: Oder bevor Netflix gesagt hat, nee, wir machen da jetzt auch Werbung rein. Oder weiß ich nicht. Ich glaube, auf Disney Plus gibt es noch keine Werbung. Aber
0: ja, vor allem ist es ja auch so alles mittlerweile.
1: Überall gibt es Werbung, und das war damals ja noch nicht so. Ja. Deswegen bin ich sehr gespannt.
0: Und es ist teurer mittlerweile auch alles.
1: Ja, ja. Wir hören da mal rein.
0: Ja.
2: Was nervt?
3: 8 Uhr, der Wecker klingelt. Okay, erstmal duschen. Natürlich mit Musik nebenbei. Danach ganz entspannt frühstücken. Dazu ein paar alte Folgen Big Bang Theory. Mal schauen, gibt's bestimmt irgendwo online. Das könnte alles so schön sein. So idyllisch. Aber nein. DAZN und Sky stechen sich seit Jahren bei den TV-Rechten für die Bundesliga aus. Bedeutet für mich, am Ende brauche ich 2 Abos, um den kompletten Spieltag zu sehen. Netflix und Amazon Prime sind aber auch nicht besser. Denn als Serienjunkie möchte man auf keinen der jeweiligen Exklusivtitel verzichten. Insgesamt braucht man jetzt 4 Abos. Aber nun zur Königsdisziplin. Die Musik. Es gibt unzählige Möglichkeiten. Spotify, Deezer, Apple Music, Napster. Und die Liste hört gar nicht mehr auf. Die nicht zahlende Unterschicht ihrer Hörer wird kontinuierlich mit Werbung darauf hingewiesen, doch endlich das monatliche Entgelt für Premium zu entrichten. Das wäre auch keine Schande, wenn nicht schon lange bekannt wäre, wie miserabel die Künstler durch Aufrufe über Streamingdienste verdienen. Einige setzen verstärkt auf exklusive Podcasts. Jan und Olli gibt es genauso wie Tommy und Felix nur bei Spotify zu hören. Jubel und Krawall hingegen von Sophie Passmann und Matthias Kalle bekomme ich nur auf Audible. Letzten Endes bleibt mir wohl nichts anderes übrig, als das 5. Abo zu buchen. Aber nicht mit mir. Sportabo vom Papa? Check. Das Musikabo teilen mit dem Mitbewohner? Check. Andere Anbieter erhalten von mir Angaben zu einem sehr prekären Familienverhältnis, damit ich und meine 4 vertrautesten Sparfüchse den Familienrabatt kassieren können. Und einige andere Dienste gibt es 1 Monat oder sogar ein Jahr kostenfrei. Unterm Strich, alles irgendwie bezahlbar. Und genau da beißt sich die Katze in den eigenen Schwanz. Wir wollen fesselnde Serien, gute Filme und keine nervige Werbung. Trotzdem sparen wir, wo es nur geht. Vom Überfluss verwöhnt scheinen schon ein paar Euro im Monat zu viel. Ein 100-mal gehörtes Musikalbum oder der Podcast, der uns jede Woche zum Lachen bringt, sollte uns doch ein wenig mehr wert sein.
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0: Ja, ich würde sagen, der Beitrag hat alles aufgegriffen, was wir auch so genannt haben.
1: Fair auch, den letzten Satz fand ich gut. Dass es uns eigentlich, wenn wir so Sachen konsumieren wollen, ein paar Euro wert sein sollte. Weil ja irgendjemand hat sich irgendwann mal auch Gedanken darüber gemacht und Arbeit da reingesteckt. Blöd nur, dass es bei den Leuten nicht ankommt.
0: Ja.
1: Na gut, Strich drunter, machen wir weiter mit Musik, die nicht von Streamingdiensten kommt, sondern aus dem Radio, das frei für alle verfügbar ist.
0: Machen wir weiter mit Musik oder wolltest du das jetzt schon ankündigen?
1: Ich wollte mit Musik weitermachen.
0: Okay,
1: so
0: dann müsst ihr euch...
1: 1, 2 Tracks und danach geht's weiter mit Programm.
0: Na, dann müsst ihr euch noch ein bisschen gedulden. Lea sagt, wir machen jetzt erstmal Musik. Und das nächste Lied, das wir haben, heißt Du bist was Besseres und kommt von Center.

Wir haben jetzt nochmal eine Neuvorstellung für euch und die kommt von 3 Meter Feldweg. Es ist eine Punk-Rock-Band aus 5 Personen. Ja, mit ihrem Album Durak gelang 3 Meter Feldweg bereits der erste Erfolg in den deutschen Albumcharts. Sie haben damals den Platz 71 gehabt. Durch den Erfolg von diesem Album trat die Band auch auf einigen Festivals wie dem Highfield Festival, Open Flair, Taubertal Festival etc. auf. Ja, und machen eigentlich auch schon seit längerem Musik und seit 2011. Jetzt haben wir, wie gesagt, neue Musik, Manifest von 3 Meter Feldweg.

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1: Taste Test, Taste Test, Taste Test. Ich hätte gerne einen Jingle davon. Taste Test, Geschmackstest auf Deutsch. Wir testen jetzt Babybrei. Es ist nämlich anscheinend ein Ding, vor allem unter Leuten, die Sport machen oder Leute, die gern in Drogeriemärkten stöbern. Babybrei zu essen, habe ich mitbekommen aus meinem Umfeld in letzter Zeit. So, also ich nenne das gern Quetschis, das ist so nicht Babybrei aus dem Glas, also das wäre ja cringe, wenn man das löffeln würde.
2: Ja.
1: Aber so, es ist so eine kleine Packung, da ist so ein flüssiges Zeug drin, also Babybrei. Und dann kann man diese aufschrauben, sich so das in den Mund stecken, sieht ein bisschen aus wie eine Capri-Sonne, nur mit so einer runden Öffnung und die kann man dann so einfach in den Mund stecken, glaube ich, und es dann rauslutschen. Und wahrscheinlich ist die Art des Essens eigentlich der ganze Spaß daran und es geht überhaupt nicht darum, dass es Babybrei ist. Aber wer bin ich? Ich weiß es nicht. Deswegen habe ich einfach mal zwei mitgebracht und wir testen die jetzt.
2: Willst du schon die Sorten sagen?
1: Ja. Wir haben einmal Aprikose, Banane und Aprikose und Banane in Apfel mit Kokosmilch.
2: Das probiert Lea. Das ist für ab Einjährige.
1: Ab Einjährige.
2: Und da ich jünger bin, brauche ich ja das ab 6 Monate. Und das ist Birne, Apfel und Hirse.
1: Ja, okay. Also jetzt wisst ihr Bescheid. Wir werden das jetzt gleich mal aufmachen, während wir weiter Musik hören. Und dann bekommt ihr nach dem Wetter eine Zusammenfassung, wie sich geschmacklich so dieser Babybrei jetzt angefühlt hat.
2: Ja. Bis dahin spielen wir Musik. Und zwar kommt als nächstes Pictures.

0: Ja, es ist 10.29 Uhr, das heißt, es ist Zeit für
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0: Ja, momentan sind es 16,6 Grad mit einer steigenden Tendenz laut der Messstation der EAH. Über den Tag soll es jedoch noch abkühlen, das heißt, heute Mittag erwarten wir nur 14 Grad, anhaltend leichter Regen und Wind. Abends dann 12 Grad, da nicht mehr Regen, aber wechselnd bewölkt und heute Nacht überwiegend klar, aber 9 Grad. Ja, was ihr bei diesem Wetter tun könnt, das sagt euch jetzt die liebe Lea.
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2: Ja, weil es ja nachher kalt und regnerisch werden soll, haben wir einen Indoor-Tipp für euch dabei. Spiel und Spaß, so habe ich das betitelt. Ihr dürft, ihr könnt Carcassonne Labyrinth spielen heute im Stadtlab. Ihr kennt vielleicht das Spiel Das verrückte Labyrinth. Ihr kennt vielleicht auch das Spiel Carcassonne. Und jetzt hat sich Ravensburger Spiele einfach gedacht, zwei Klassiker mashed in one. Und jetzt gibt es also brandneu das Spiel Carcassonne Labyrinth. Das Beste aus beiden Welten darin angeblich vereint. Ich kann es mir noch nicht so richtig vorstellen. Ich weiß auch noch nicht, ob es wirklich das Beste aus beiden Welten vereint. Aber wir können es ausprobieren. Heute im Stadtlab 11 bis 19 Uhr. Das Stadtlab findet ihr am Marktplatz unter dem historischen Rathaus. Und der Eintritt ist kostenlos. Wer dann doch noch mal ein bisschen frische Luft braucht, der kann heute beim Esskultur Street Food Festival vorbeigucken. Das ist ein neues kleines Street Food Festival. Verschiedene AnbieterInnen bringen regionale und besondere Speisen mit. Die sollen einladen zum Probieren und Entdecken. Und das wechselnde Angebot reicht von kleinen Snacks am Nachmittag bis zum gemeinsamen Essen am Abend. Und dazu gibt es natürlich leckere Getränke und gute Musik. Wir kommen bestimmt alle auf dem Heimweg dort vorbei oder es ist kein weiter Weg. Das Ganze findet nämlich im Faulloch statt. Das ist dieser kleine Platz zwischen Johannistor und Pulverturm. Also basically so da vor dem Johannistor, wenn man aus der Innenstadtstraße da kommt. 15 bis 22 Uhr hat der Markt das Festival geöffnet. Der Eintritt ist kostenfrei. Ich schätze aber, für das Essen bezahlt man dann doch. Und wenn wir uns heute Abend noch ein bisschen über ein härteres Thema informieren wollen, dann könnten wir zum Vortrag Kognitive Kriegsführung und wie wir uns dagegen wehren können. Dr. Jonas Tögel von der Universität Regensburg erläutert in diesem Vortrag Hintergründe und Entstehungsgeschichte der kognitiven Kriegsführung vom Beginn moderner Kriegspropaganda vor 100 Jahren über die Militarisierung der Neurowissenschaft bis hin zu Zukunftstechnologien wie Nanorobotern oder Neurowaffen. Das Ganze findet statt im Hörsaal 24 im UHG. Das ist das große Gebäude im Fürstengraben 1, Uni-Hauptgebäude auch in Lang. 19 Uhr geht's los bis ca. 21 Uhr und der Eintritt ist auf Spendenbasis. Egal, was ihr tut oder lasst, natürlich gilt wie immer, das Campusradio Jena wünscht euch viel Spaß dabei.
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2: Ja, mein Babybrei ist leider noch nicht ganz leer, deswegen spielen wir noch mal ein kleines bisschen Musik. Ich möchte noch kurz vorher meine qualifizierte Meinung zum Wetterbericht heute abgeben.
0: Ja.
2: Was zur Hölle? Es leuchtet mir noch nicht ein, es wird so gerade eigentlich ja wärmer noch. Vorhin hatten wir 15 Grad, jetzt haben wir 16 Grad, gleich haben wir wahrscheinlich 17 Grad. Und dann soll es abstürzen.
0: Das macht der Regen.
2: Oh nein.
0: Weißt du, ist ja, da ja noch Regen.
2: Das war jetzt leider eine gute Erklärung dafür. Naja, ich behaupte jetzt einfach mal, es passiert einfach nicht. Wer glaubt, gewinnt oder so.
0: The Nile is a river in Egypt.
2: Ja, danke Lisa.
0: Ja, okay, wir machen weiter mit Musik und das nächste Lied kommt, heißt My Man.

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1: Test. Babybrei. Na gut, also wir haben jetzt unseren Babybrei verspeist und jetzt würde ich gern von dir wissen, Lisa, auf einer Skala von 1 bis 10 erstmal, wie würdest du das Gesamterlebnis einordnen?
2: Na, ich würde es so, keine Ahnung, jetzt wollte ich 6, 7 sagen, aber nee, 5. 5, 6?
1: Ja, ich würde dem auch eine 7 geben oder eine 6 oder vielleicht auch eine 5. Es ist basically, es ist so, also es war schon ganz gut. Es war auch lecker und so.
2: Ja.
1: Aber ich weiß jetzt nicht,
2: also,
1: warum ich es brauche.
2: Ja, ich wollte gerade sagen, ist das sowas, was ich regelmäßig machen muss?
1: Nee. Mhm. Ja, also spannend fand ich die Essweise. Man hat sich so diese Packung diesen Schnabel quasi in den Mund gesteckt und dann hat man einfach so, man konnte so das rausdrücken oder man konnte saugen. Das war ganz spannend. Und wir haben dann ein bisschen überlegt, wie denn Babys das essen sollen. Gott sei Dank war auf meiner Packung ein Hinweis, dass man es mit Löffel füttern soll.
2: Aber siehst du, das verstehe ich nicht, weil deins ist ab einem Jahr. Da können Kinder das 100% rausquetschen und meinst es ab 6 Monate und da steht das nicht dabei.
1: Hm. Ja, ich weiß auch nicht, wie sich das dann mit einem Baby gestaltet. aber also so, ich verstehe den Reiz, du hast es so in der Tasche und dann holst du es so raus und dann...
2: ich glaube, das ist halt gut für so unterwegs.
1: Dann hast du quasi so eine Mahlzeit ersetzt. So. Zumindest wenn du 3 Monate alt wärst, hättest du eine Mahlzeit ersetzt. Ja.
2: Geschmacklich, wie fandest du deins?
1: Geschmacklich fand ich meins eigentlich ziemlich gut. Es hat ein bisschen erinnert an so einen richtig guten Smoothie mit so gelben Früchten.
2: Ja, deins hat sich auch so ein bisschen tropisch angehört, mhm. Muss ich schon sagen. So ja. Sommer.
1: Wie fandst du deins geschmacklich?
2: Meins war, es hat einfach geschmeckt nach Apfel.
1: Das ist quasi Apfelmus, was du da gerade gegessen hast.
2: Ja, so gefühlt, aber du hattest so ein bisschen so körnige Sachen da drin. Ich glaube, das war dann so die Birne und Hirse.
1: Mhm.
2: Ja.
1: Ja, okay. Es klingt mit Apfelmus mit Stückchen. Na gut, wir sind erwachsene Menschen, wir können auch unser Essen kauen, würde ich jetzt mal als Fazit dahinter stellen. Aber so als Snack in verzweifelten Zeiten vielleicht ja auch dann doch ganz okay.
2: Ja. Ich würde sagen, wir machen einfach weiter mit noch einem Lied und dann geht's zur Mensa. Das passt ja jetzt auch thematisch dann ganz
1: perfekt.
2: Gut.
1: Super, als hätten wir es geplant.
2: Ja.

0: Ja, es ist 10.45 Uhr und wie gerade eben angekündigt, gibt es jetzt den
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0: Genau, wir schauen jetzt mal in die Mensen rein. Die erste Mensa, Karl-Zeiss-Promenade, da gibt es Kürbiscremesuppe mit Kokosnussmilch, dazu ein Weizenbrötchen für 2 Euro. Das Ganze ist vegan. Vegetarisch ist dann das Waldpilz-Ragout mit Semmelknödelscheiben für 3,20 Euro. Das Hähnchenbrustfilet im Kartoffelmantel, dazu Mischgemüse und Kartoffeln, gibt es für 5,20 Euro. Und wenn es dann nochmal ein bisschen teurer sein darf, dann könnt ihr das panierte Kabeljaufilet mit Remouladensoße, dazu Wedges und Rotkrautsalat für 6,70 Euro bekommen. Lea hat sich zurückgeschlichen.
2: In der Mensa am Ernst-Abbe-Platz, da bekommt ihr zu essen Kürbiscremesuppe mit Kokosnussmilch. Dazu gibt es ein Weizenbrötchen oder 2 Scheiben Roggenbrot, wie ihr mögt, 2 Euro als vegane Alternative. Na, hier steht als nächstes Gericht gebackener Camembert für 2,10 Euro. Ich glaube, es ist kein fertiges Gericht. Bestimmt gibt es da noch was dazu. Ihr könntet außerdem greifen zu gratinierten Prinzessbohnen mit Schwenkkartoffeln und Kräuterschmand und Salat. 3,20 Euro und vegetarisch das Ganze. Es ist nicht Freitag, es gibt aber auch Donnerstag schon Fisch, nämlich Schlemmerfilet auf Kartoffelpüree oder Reis mit mediterranem Pfannengemüse in Tomatensauce. Und jetzt haben wir hier nochmal den Camembert. Den gibt es serviert mit Preiselbeeren und Pommes für 3,70 Euro, vegetarisch. Und vegan hätten wir auch noch Käseschnitzel aus einer Mozzarella-Alternative, dazu Curryerbsen und Pommes für 4,20 Euro. Junge, das ist so viel Essen. Wow, die Studis sind wieder da.
0: Ja. Ja, ich mache mit der Philomensa weiter. Da gibt es Kürbiscremesuppe mit Kokosnussmilch, dazu ein Weizenbrötchen für 2 Euro, das Ganze vegan. Vegetarisch könnt ihr Kartoffel-Kürbiskernpuffer mit Apfelmus bekommen für 2,20 Euro. Ich merke, es ist Herbst, der Kürbis kommt zurück.
2: Mhm, ja.
0: Ja, dann ebenfalls vegetarisch cremige Spätzlepfanne mit Porree. Champignons und ein Salat oder Dessert für 2,80 Euro. Ebenfalls vegetarisch Nudelauflauf mit Zucchini, Tomate, Sunflowerhack und einem Salat für 3,70 Euro. Und dann hier auch Fisch möglich, und zwar als paniertes Seelachsfilet mit Remoulade und Pommes für 4,20 Euro.
2: Und zum Schluss haben wir die Mensa im Uni-Hauptgebäude. Da gibt es als vegane Option Tofu-Steak süß-sauer mit Reis für 2 Euro oder mit Fleisch Coleslaw mit Currywurstpfanne und Pommes für 4,20 Euro.
0: Ja, wir wünschen einen guten Hunger. Bis dahin machen wir jetzt. Ja, wir machen jetzt weiter mit noch ein bisschen Musik. Das nächste Lied heißt Love is on my mind von Jay Bernard.

0: Ja, wir haben noch mal eine letzte Neuvorstellung. Die heißt Crocodile Tears von Lilac Attitude. Das ist eine vierköpfige Band aus Basel. Sie selbst bezeichnen ihren Musikstil als Floral Punk. Die sind auch momentan auf Bite Back Tour in Deutschland und in der Schweiz. Und wie sie sich auch bezeichnen, weil in einem Interview wurden sie mal gefragt, sich in drei Worte zu beschreiben. Und da haben sie gesagt, Love, Rage und Nudelsalat. Was Stark. Halten wir davon? Nudelsalat?
1: Solide. Nudelsalat, gut auch. Würde ich jetzt nicht als Selbstbezeichnung wählen, aber es ist ein solides Essen.
0: Ja. Naja, wir hören einfach mal rein. Crocodile Tears von Lilac Attitude.

0: Ja. Männer, die Bier trinken und dann irgendwie gesellig werden. So fasse ich es mal zusammen.
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0: Ja, es ist 10.58 Uhr. Das heißt, wir sind jetzt fast am Ende und wir müssen uns von euch verabschieden.
1: Ja, schön war's, Lisa.
0: Ja, es war schön, wieder zurück im Studio zu sein. Okay.
1: Wir haben uns jetzt überlegt, wir schmeißen noch mal ein paar Takte Musik rein. Dann ist es richtig gemein, weil dann werdet ihr mit so einem unfertigen Lied entlassen und habt einen Ohrwurm davon. Wir können auch einfach noch mal kurz ein Fazit aus der Sendung ziehen und dann ist es einfach vorbei. Lisa,
0: okay.
1: Was würdest du sagen, was war dein liebster Programmpunkt heute?
0: Ich fand es sehr witzig, dass wir Babybrei getestet haben.
1: Ja, es hat mir auch gut gefallen. Ich bin gespannt auf nächste Woche, das Album der Woche. Diese Woche hat es mich mittelmäßig abgeholt, aber ich glaube, es ist ein bestimmter Vibe, den man gerade dafür braucht, an Stimmung, um das zu hören. Die Beiträge fand ich auch gut. Streamingdienste hat mir neue Gedanken gebracht und die Campus Couch ist auch ein wichtiges Angebot.
0: Ja.
1: Runde Sache, würde ich sagen.
0: Okay.
1: Morgen läuft eine Playlist für euch. Montag sind wir wieder.
0: Sind wir wieder im Studio.
1: Oh, wir sogar. Ja. Na gut. Macht's gut. Ciao, tschüss. Bis
0: tschüss.
1: Dann.
0: Tschüss.
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4: Okay, das war's.
5: Unsere Zeit neigt sich dem Ende. Ich wünsche euch noch einen schönen Abend. Schöne Grüße dann.
4: Denke ich mal, oder?
5: Habt noch eine schöne Zeit.
4: Haben sie sich nur am Strom abgestellt? Ich glaube, sie haben uns nur am Strom abgestellt. Strom. Einen dicken, fetten Strom. Jetzt ist ja alles aus. Jetzt ist ja Blackout. Oh mein Gott, was ist denn hier passiert? Hier brennt's. Hier brennt's. Ich muss hier raus. Ciao. Hier brennt's. Hier brennt's. Nein, war nur ein Spaß. War nur ein ganz großer Spaß. Ein Spaß.
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